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Seine Jeans sitzen enger als bei anderen. 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
1: Im Studio ist Theresa Eder. Es ist 3 Uhr. Das US-Militär hat trotz Waffenruhe im Süden des Irans Raketenstellungen angegriffen. Außerdem hat es Boote attackiert, die, so heißt es, in der Straße von Hormus Minen verlegen wollten. Iranische Medien sprechen von mehreren Toten. In Washington berichtet Christoph Kohl.
2: Die Angriffe hätten der Selbstverteidigung gedient, erklärt das zuständige US-Zentralkommando im Nahen Osten. Das amerikanische Militär übe sich im Rahmen der aktuellen Waffenruhe in Zurückhaltung. Hier sei es aber darum gegangen, die eigenen Soldatinnen und Soldaten vor Angriffen durch iranische Truppen zu schützen. Weitere Details geben die US-Streitkräfte nicht bekannt, auch nicht, ob es Opfer gibt. Obwohl die Waffenruhe im Irankrieg weitestgehend hält, hat es rund um die Straße von Hormus schon mehrere derartige gegenseitige Angriffe gegeben. Der Iran und die USA arbeiten derzeit nach eigenen Angaben an den letzten Details eines Rahmenabkommens, um den Krieg zu beenden. Wie sich diese Angriffe auf die Verhandlungen auswirken werden, das ist derzeit nicht klar.
1: Papst Leo XIV. Hat seine erste Enzyklika veröffentlicht. In der über 100 Seiten langen Magnifica Humanitas warnt er vor allem vor der künstlichen Intelligenz. Er sorgt sich um abertausende Arbeitsplätze, die gefährdet werden könnten, und fordert klare Kriterien und wirksame Kontrolle von künstlicher Intelligenz. In Steyr in Oberösterreich soll das ehemalige Gefängnis jetzt zu einem neuen Zentrum für Startups werden. Im Herbst könnte das Projekt dem Gemeinderat vorgelegt werden. Die Bauarbeiten würden dann mehrere Jahre dauern. Und in Großbritannien ist gestern ein neuer Rekord für den heißesten Tag im Mai verzeichnet worden. Markus Langer berichtet.
3: In Heathrow in der Nähe von London erreichte die Temperatur gestern 33,5 Grad, wie die nationale Wetterbehörde mitteilte. Der zuvor heißeste Tag im Mai war 1922 und dann erneut 1944 mit jeweils 32,8 Grad verzeichnet worden. Die Wetterbehörde hatte zuvor Temperaturen von gut 35 Grad vorhergesagt, nachdem sich die Hitzewelle auf Teile Südostenglands und die Hauptstadt London ausgeweitet hatte. Großbritannien hatte 2025 sein heißestes Jahr seit Beginn der Aufzeichnungen erlebt. Wissenschaftler warnen, dass das Land auf die infolge des Klimawandels häufiger auftretenden Hitzewellen nicht ausreichend vorbereitet sei.
1: Jetzt zum Wetter für Österreich und zu Thomas Wostal.
4: Eine Nacht so mild fast wie im Sommer. Es hat meist zwischen 10 und 20 Grad und der Himmel ist sternenklar. Tagsüber geht es heute sommerlich weiter. Auch der Dienstag bringt in ganz Österreich viel Sonnenschein und es wird wieder heiß. Die Temperaturen steigen heute auf 26 bis 33, vielleicht sogar 34 Grad. In 2000 Meter hat es zum Mittag bei 15 Grad. Gewitter entstehen heute höchstens ganz vereinzelt am Abend, am ehesten in der Grenzregion Steiermark-Kärnten. Am Mittwoch vorübergehend mehr Schauer und Gewitter, aber weiterhin warm.
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1: Im Studio ist Theresa Eder. Es ist 4 Uhr. Wer in Italien im Stau steht, bekommt dafür bald Geld zurück. Ab 1. Juni müssen die Autobahnbetreiber die Maut

0: Mautgebühr teilweise oder ganz rückerstatten, wenn Baustellen oder Verkehrsblockaden die Autofahrt stark verzögern. Martin Rauter berichtet.
1: Sonne, Strand und Stau. Auf dem Weg in den Süden ist oft viel Geduld gefragt und das wird sich auch mit der neuen Regelung ab Juni wohl kaum ändern. Aber zumindest ist sie vielleicht ein kleiner Trost. Autofahrer können dann die Mautgebühr zurückfordern, wenn sich ihre Fahrt aus gewissen Gründen verzögert, sagt Johann Kupinitz vom ARBE.
2: Die Gründe sind relativ kurz gefasst Baustellenbereiche oder eine Totalblockade der Autobahn.
1: Bei 1 bis 2 Stunden Verspätung gibt es die halbe Maut zurück, ab 3 Stunden die ganze. Kein Anspruch besteht bei Notbaustellen nach einem Unfall oder Unwetter. Die Rückerstattung erfolgt automatisch über eine App. Wer diese nicht hat, kann das Geld per Telefon oder Mail zurückfordern. Einen Haken hat das Ganze dann aber möglicherweise doch. Verbraucherschützer befürchten, dass die Autobahnbetreiber nun die Mauttarife erhöhen könnten und sich die Autofahrer die Rückerstattung damit erst recht wieder selbst zahlen müssen.
0: Gegen den Piloten, der in den Schirm einer 44-jährigen Paragleiterin im Pinzgau geflogen ist, ist gestern Anzeige wegen fahrlässiger Körperverletzung erstattet worden. Die Paragleiterin ist schon von der Polizei einvernommen worden. Jetzt soll noch der Pilot selbst sowie mehrere Zeugen befragt werden. Und Rapid hat es gestern doch noch geschafft. Die Hütteldorfer schlagen Ried mit 3:0 und holen sich damit im Playoff den letzten Europacup-Startplatz. Adi Niederkorn, die Klasse, hat sich durchgesetzt.
3: Ja, endlich hat Rapid einmal über 90 Minuten überzeugen können und somit den sportlichen und auch finanziellen Super-GAU verhindert. Matchwinner war Jakob Schöller, der per Kopf die beiden ersten Tore erzielt hat.
4: Ich bin ein Verteidiger, ich mache nicht so viele Tore normalerweise und dass ich dann eigentlich die 2 entscheidenden Tore auch gemacht habe, dann freut mich extrem, dass ich der Mannschaft helfen konnte und dass wir so noch einen halbwegs positiven Saisonabschluss machen konnten.
3: Gefeiert wurde aber nicht für Kapitän Matthias Seidel, ist Platz 5 sicher nicht der Anspruch.
5: Ja, wir haben einige schlechte Spieler dabei gehabt. Wir haben da aber wieder einige gute Spieler dabei gehabt. Also wir können gegen jeden Gegner was anrichten. Aber ja, wie es jetzt die letzten Jahre war, die Konstanz hat über die ganze Saison ein bisschen gefällt.
3: Rapid steigt schon in der 2. Quali-Runde in die Conference League ein.
0: Und wir kommen jetzt noch zu den Wetteraussichten. Die hat jetzt Tomal Wostal.
6: Die Temperaturen heute Nacht sind fast wie im Sommer. Es hat meist zwischen 10 und 20 Grad. Und das bei sternenklarem Himmel. Tagsüber ist es heute ähnlich sommerlich wie gestern. Auch der Dienstag bringt in ganz Österreich viel Sonnenschein und es wird wieder heiß. Die Temperaturen steigen auf 26 bis 33, vielleicht sogar 34 Grad. In 2000 Meter hat es zum Mittag bei 15 Grad. Gewitter entstehen heute höchstens ganz vereinzelt am Abend, am ehesten in der Grenzregion Steiermark-Kärnten. Am Mittwoch vorübergehend mehr Schauer, aber weiterhin warm.
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1: Im Nachrichtenstudio begrüßt sie Tom Brandenberger. Die tschechische Regierung hat eine Gesetzesänderung gebilligt, die die Regeln für ukrainische Flüchtlinge verschärft. Das Parlament muss den Plänen allerdings noch zustimmen. Markus Langer berichtet.
2: Mit den Plänen reagiere man auf den Missbrauch von Hilfsgeldern und die Wahrnehmung, dass Flüchtlinge gegenüber Einheimischen im Vorteil seien, teilt die tschechische Regierung mit. Innenminister Metnar erklärt, humanitäre Hilfe und Aufenthaltsgenehmigungen sollten künftig auf Personen beschränkt werden, die dauerhaft im Land leben. Zudem entfällt die Befreiung ukrainischer Autos von der technischen Inspektion. Laut dem Minister könnte auf EU-Ebene zudem diskutiert werden, ab März 2027 den Schutzstatus

0: für wehrfähige Männer aufzuheben, um dem Personalmangel in der Ukraine entgegenzuwirken. Tschechien hat laut EU-Angaben gemessen an der Einwohnerzahl die meisten ukrainischen Flüchtlinge in der Europäischen Union aufgenommen.
1: Bei schweren russischen Luftangriffen ist am Abend laut ukrainischen Behörden mindestens ein Mensch getötet worden. 15 weitere wurden verletzt. In der Hafenstadt Odessa wurde demnach ein Infrastrukturobjekt durch Beschuss zerstört. In der Stadt Kramatorsk im Gebiet Donetsk hat es zudem mehrere Abwürfe von Gleitbomben gegeben. Russland meldete indes den Abschuss von Flugkörpern über der Region Leningrad. Ungeachtet der Bemühungen um ein Kriegsende und einer eigentlich geltenden Waffenruhe haben die USA nach eigenen Angaben Ziele im Iran angegriffen. Nach Angaben des US-Zentralkommandos wurden iranische Raketenstellungen und Schiffe attackiert, die Minen legen wollten. Es habe sich um Selbstverteidigungsmaßnahmen gehandelt, so ein Sprecher. Ab 1. Juni müssen die italienischen Autobahnbetreiber bei Staus die Mautgebühr teilweise oder ganz erstatten. Bei 1 bis 2 Stunden Verspätung gibt es die halbe Maut zurück, ab 3 Stunden die ganze. Die Rückerstattung erfolgt automatisch über eine App. Wer diese nicht hat, kann das Geld per Mail oder Telefon zurückfordern. Kein Anspruch auf Rückerstattung besteht bei Notbaustellen nach einem Unfall oder Unwetter. Und die Hitzewelle in Großbritannien hat zu einem neuen Temperaturrekord geführt. Erstmals wurden im Mai 33,5 Grad gemessen, und zwar in Heathrow in der Nähe von London. Der bisher heißeste Tag im Mai wurde 1944 mit 22,8 Grad verzeichnet. Das waren die Nachrichten mit Tom Brandenberger. Zum Wetter.
2: Ein kräftiges Hoch bringt zurzeit in weiten Teilen Europas hochsommerliches Wetter mit vielen Rekorden. 34 Grad gestern in London, 33 in Lienz. So heiß war es dort im Mai seit Messbeginn noch nie. Heute und morgen legen die Temperaturen bei uns sogar noch ein bisschen zu. Dann gehen sie vorübergehend zurück, bleiben aber sommerlich. Heute klettern sie auf 26 bis 33 oder 34 Grad. Dazu gibt es bei teils lebhaftem Nordwind in ganz Österreich wieder strahlenden Sonnenschein, kaum eine Wolke am Himmel. Im Bergland sind einzelne Regenschauer oder Gewitter am Nachmittag zwar nicht ganz ausgeschlossen, aber unwahrscheinlich. Morgen Mittwoch scheint die Sonne nur noch zeitweise, es gibt mehr Wolken als zuletzt und ein paar Schauer oder Gewitter, vor allem im Bergland. Der Nordwestwind wird zum Teil kräftig und die Temperaturen erreichen noch einmal heiße 23 bis 33 Grad. Am Donnerstag nur mehr 20 bis 28 Grad. Dafür schon wieder viel Sonne und nur im Bergland sowie im Süden vereinzelt gewittrig. So viel zum Wetter von Michael Mattern.
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1: Wenn es um den Glauben geht, tauchen auch viele Fragen auf. Dann hilft es oft, miteinander über die verschiedenen Standpunkte zu sprechen, wie Pater Sebastian Hackert das im Unterricht erlebt. Er ist Benediktiner im Schottenstift in Wien und Pfarrer in Inzersfeld und Klein-Engersdorf in Niederösterreich.
2: Grüß Gott, guten Morgen. Ein Mädchen aus der 4. Klasse, Flora, hat mich einmal ungeduldig gefragt, warum zeigt sich Gott nicht allen Menschen, so vom Himmel her, dann sind alle Zweifel endlich ausgeräumt, alle Fragen beantwortet. Was kann man darauf antworten? Ich habe die Frage zurückgespielt an das Publikum, sozusagen die anderen Schüler, und habe mich erinnert daran, die Propheten haben Jesus vorausgesagt, ihn aber nicht gesehen. Das alles zu sehen ist sogar das Verlangen der Engel. Wie geht es da uns Menschen? Und ein 14-jähriger Schüler, der Arthur, hat mit nachdenklichen, dunklen Augen gesagt, weil Gott sich nicht wie ein Hund vorführen lässt. Alle Kinder, muss man sagen, waren überrascht, fast entsetzt. Er hat den Nagel auf den Kopf getroffen. Gott ist kein Zirkushund, den man vorführt und dann wegsperrt. Er zeigt sich jedem Menschen so, wie es für ihn am besten ist. Die einen erfahren ihn im Gefühl, die anderen im Gespräch, wieder andere in der Natur, dem Traum. Die Bibel gibt ein lebendiges Zeugnis von der Vielfalt der göttlichen Einfälle. Der Heilige Geist, Gott selbst, führt uns zu sich.
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1: Im Nachrichtenstudio begrüßt sie Tom Brandenberger. Das US-Militär hat trotz geltender Waffenruhe im Süden des Iran Raketenstellungen angegriffen. Außerdem hat es Boote attackiert, die nach Angaben eines Sprechers in der Straße von Hormuz Minen verlegen wollten. Iranische Medien berichten von mehreren Toten. Aus Washington berichtet Christoph Kohl.
2: Die Angriffe hätten der Selbstverteidigung gedient, erklärt das zuständige US-Zentralkommando im Nahen Osten. Das amerikanische Militär übe sich im Rahmen der aktuellen Waffenruhe in Zurückhaltung. Hier sei es aber darum gegangen, die eigenen Soldatinnen und Soldaten vor Angriffen durch iranische Truppen zu schützen. Weitere Details geben die US-Streitkräfte nicht bekannt, auch nicht, ob es Opfer gibt. Obwohl die Waffenruhe im Irankrieg weitestgehend hält, hat es rund um die Straße von Hormuz schon mehrere derartige gegenseitige Angriffe gegeben. Der Iran und die USA arbeiten derzeit nach eigenen Angaben an den letzten Details eines Rahmenabkommens, um den Krieg zu beenden. Wie sich diese Angriffe auf die Verhandlungen auswirken werden, das ist derzeit nicht klar.
1: Ungeachtet russischer Drohungen mit systematischen Angriffen auf Kiew wollen sich die Ukraine und die EU nicht einschüchtern lassen. Die EU-Kommission wies russische Aufforderungen zurück, ihr diplomatisches Personal aus der ukrainischen Hauptstadt abzuziehen. Der ukrainische Außenminister Sibiha rief die Verbündeten auf, sich der russischen Erpressung nicht zu beugen. Zum Sport. Rapid Wien hat sich mit einem 3:0 Heimsieg über Ried doch noch einen Europacup-Startplatz sichern können. Adi Niederkorn, Grund zum Feiern war das aber trotzdem nicht.
3: Ja, Platz 5 ist sicher nicht der Anspruch. Noch dazu mit dem teuersten Kader der Vereinsgeschichte. Markus Katzer, Geschäftsführer Sport, muss auch Fehler eingestehen.
4: Dass die Fans unzufrieden, auch ihren Unmut da und dort äußern. Aber was ganz normal ist, wenn man Fünfter wird, das muss man auch sagen. Also so selbstreflektieren muss man sein.
3: Der Weg in die Gruppenphase der Conference League ist aber noch ein weiter. Rapid steigt schon in der zweiten Quali-Runde ein.
1: Und mit welcher Mannschaft droht nach der verkorksten Saison nicht wieder ein Umbau?
3: Ja, dann auch schaut es jetzt aus. Da waren schon Fehlgriffe dabei, was die vielen Neuverpflichtungen betrifft. Söldner raus war auch auf einem Fan-Transparent zu lesen.
4: Wir werden alles dafür tun, dass wir eine Mannschaft zusammenstellen, die konkurrenzfähig ist und die es besser machen kann.
3: Zu befürchten ist aber, dass gerade die Besten wie Boller, Seidel oder Wurmbrand ins Ausland wechseln werden. Die Fehlkäufe wird man so schnell nicht wieder los.
1: Für Rapid dürfte es also schwierig bleiben. Die US-Jazz-Legende Sonny Rollins ist im Alter von 95 Jahren in seinem Haus in Woodstock gestorben. Rollins galt als einer der wegweisenden Solisten des Modern Jazz und arbeitete unter anderem mit Thelonious Monk, Art Blakey und Miles Davis zusammen. Er wurde ehrfürchtig auch das Saxophon-Kolossus, also Saxophon-Koloss genannt. Das war zugleich auch der Titel seines bahnbrechenden Albums von 1956. Das waren die Nachrichten mit Tom Brandenberger.
5: Und hier ist das Wetter mit Valerie Groß.
6: Schönen guten Morgen. Also das mit der 30-Grad-Marke, das hätten wir an diesem langen Wochenende geklärt. Die Messlatte liegt hoch und das ist jetzt sozusagen die neue Basis. Heute steht der nächste Tag mit etlichen Sonnenstunden an und die Temperaturen steigen auf Höchstwerte zwischen 26 und 31 Grad. Sogar in 2000 Metern Höhe hat es um die 16 Grad. Im Tagesverlauf entstehen dann heute ein paar Quellwolken. Im Lungau können da gewittrige Schauer entstehen. Das ist nicht ganz ausgeschlossen, aber es bleibt meist trocken. Noch ein Blick auf die aktuellen Temperaturen. In der Stadt Salzburg und in Golling haben wir bereits 17 Grad. In Oberndorf messen wir 16. In Tamsweg hat es erfrischende 9 Grad.
5: Es ist 6:04 und es gibt schon ein Problem auf der Westautobahn.
6: Der A1 in Richtung Salzburg zwischen Thalgau und Wallersee. Wegen der Aufräumarbeiten nach einem Unfall ist da jetzt die Überholspur nur frei. Es gibt bereits 1,5 Kilometer Stau. Gute Fahrt.
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6: Guten Morgen.
5: Willkommen zurück aus dem Wochenende. Es war lang, heiß und
6: schön.
5: Aber
6: sind wir uns einig.
5: Schön wird auch dieser Dienstag, da sind wir uns auch einig. Also wir kümmern uns zumindest drum. Start Me Up ist jetzt mal direkt ein gutes Motto. Wir bringen diesen Dienstag mal ins Rollen mit den Rolling Stones. Heute ist der 26. Mai.
6: Schönen guten Morgen.

0: Was ist einfacher, wie sich die Frisur in der Früh herzurichten? Einfach ein Kapperl aufzusetzen, Florian Hörmann heute, weil?
1: Weil man muss nicht in der Arbeit duschen und sich die Haare föhnen und dann setzt man sich einfach ein Kapperl auf und dann schaut man gleich gut aus.
0: Man muss dazu sagen, meine Damen und Herren, dieser Mann hier, Florian Hörmann, der ist heute in der Früh schon mit dem Rad in die Arbeit gefahren. Wie weit?
1: Von Hallein ungefähr.
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0: Respekt, es ist 6:12. Du kümmerst dich heute um die Nachrichten. Da geht es heute einmal darum, wie kompliziert es vielleicht künftig werden könnte, durch die Salzburger Altstadt zu fahren. Ungefähr so wie durch ein Labyrinth mit vielen roten Ampeln inklusive.
1: Ja genau, mit dem Auto ist es zumindest schwierig, mit dem Rad wäre es einfacher. Nämlich neben der Durchfahrtsbeschränkung an der Salzach in der Innenstadt wird dann die Festspielbaustelle für zusätzliche Beschränkungen im Verkehr sorgen. Direkt neben dem Festspielhaus ist ja das Neutor und da muss wegen der Bauarbeiten fürs Festspielhaus gesperrt werden. Ein halbes Jahr ist mal fix, da könnte sich aber noch weit länger ziehen das Ganze. Um zumindest den öffentlichen Verkehr aufrechtzuerhalten, wird es dann auch noch einige Sperren rund um die Altstadt geben. Das muss man sich also genau anschauen, dass man dann weiß, wo man dann wirklich auch fahren darf.
0: Mehr dazu hören Sie dann im ORF Radio Salzburg Frühjournal 6:30. Und da geht es dann auch noch um
1: die Traditionsgärtnerei Doll, die ihre Tore für immer schließen wird. Die durchaus erfolgreiche Bilanz der Pfingstfestspiele. Und wir schauen uns an, wie es dem Borkenkäfer aktuell geht.
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0: Mit dem Rad von Halle nach Salzburg willst du auch noch sagen, wie lange das man braucht, oder ist das eher ein Geheimnis?
1: Eine halbe Stunde, aber so oft bin ich auch nicht unterwegs, wie wir jetzt da tun.

0: Die Freibad-Saison ist offiziell eröffnet bei ganz, ganz vielen noch diesem Wochenende. Zwar nicht fragen, wie, also da sind Geräusche aus meinem Mund gekommen, bis der Depper gar nicht wusste, dass ich das machen kann. Aber sie ist eröffnet, die Saison.
1: Wie kalt war es?
0: 18 Grad. Es war ein Freibad, das nicht beheizt ist. Also 18 Grad wirklich sehr, sehr sportlich.
1: Also auf ähnlichem Niveau wie die Seen bei uns in Salzburg. Zellersee zum Beispiel 18 Grad, Wolfgangsee 19, genauso der Fuschelsee, Wallersee angeblich schon über 20 Grad. Das werden sicher in den kommenden Tagen noch einige genau überprüfen, ob das wirklich so ist. Es wird wieder sehr warm bis heiß. Heute 26 bis 31 Grad. Die Höchstwerte dazu etliche Sonnenstunden und sogar in 2000 Metern Höhe hat es um die 16 Grad. Jetzt fragen sich viele, wie schaut es aus mit der Trockenheit? Wird sich das bessern? Aus heutiger Sicht nicht. Es sind Sommergewitter natürlich möglich. Heute Nachmittag zum Beispiel im Lungau ist da die Option, auch morgen, aber die Wasserstände wird das nicht auffüllen. Es bleibt einfach stabil, weitgehend, es bleibt heiß, auch wenn die Temperaturen in den kommenden Tagen leicht zurückgehen.
0: Heißt auch für alle Landwirte ein bisschen den Himmel beobachten. Dieses Wochenende haben ja viele begonnen mit der ersten Mahd. Also nicht nur Freibad-Saison eröffnet, sondern auch die Mähsaison. Es ist 6.22 Uhr. Guten Morgen, Salzburg.
1: Guten Morgen. Du

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0: Wir haben genau jetzt die richtige Energie, um richtig durchzustarten. Mit was auch immer. Dafür abverantwortlich ist Pluto, sagt unsere Astrologin Daniela Ruschka.
1: Aber wie so oft im Leben gibt's einen Haken. Und das ist der.
2: Aber wenn da nicht Mars in Spannung zu Pluto wäre. Und da heißt es natürlich auch achtsam sein und versuchen, sich nicht auf Diskussionen einzulassen. Am Ende der Woche, da dürfen wir uns über einen ganz besonders schönen Vollmond im Schützezeichen freuen, der für Leichtigkeit sorgt und natürlich auch für Romantik.
0: Das ist das Wichtigste, dass am Ende, in diesem Fall am Ende der Woche, alles gut wird mit Romantik.
1: Sehr schön. Was fehlt uns jetzt noch?
2: Glückskinder der Woche sind Skorpione, Steinböcke und Fische.
0: Wenn Sie da nicht dabei sind, meine Damen und Herren, macht nichts. Sie können auch Glückskind der Woche werden. Sie müssen einfach nur fest dran glauben. Michael Bublé macht es direkt schon mal. In 3 Minuten ist es 6:30.

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1: Verkehrsbelastung durch Festspielhausumbau erwartet. Salzburger Traditionsgärtnerei Doll schließt für immer. Und das Wetter ist heute wieder ungewöhnlich heiß. Zum ORF Radio Salzburg Frühjournal am 26. Mai begrüßt Sie Florian Hörmann. Es ist 6:30. Guten Morgen. Ein PKW und ein Transportfahrzeug mit Anhänger sind ersten Informationen zufolge auf der A1 Westautobahn kollidiert. Der Unfall ist heute in den frühen Morgenstunden passiert. Details zum Unfall fehlen bislang. Der daraus folgende Stau hat sich aber mittlerweile aufgelöst. Stadt und Land Salzburg sowie die Salzburger Festspiele werden heute das Verkehrskonzept für die Neutorsperre ab September präsentieren. Konkret wird die Sperre des nordwestlichen Tors in die Salzburger Altstadt ja ein halbes Jahr bis April dauern. Darüber hinaus könnte es für den Individualverkehr aber noch deutlich länger gesperrt bleiben. Die Auswirkungen auf den städtischen Verkehr werden jedenfalls gravierend sein, berichtet Andreas Heyer.
2: Bisher war bekannt, dass das Neutor wegen der Festspielumbauarbeiten ein halbes Jahr komplett für den Verkehr gesperrt werden muss. Doch offenbar wird es während der gesamten Umbaudauer nur einspurig geöffnet werden können und daher womöglich nur für den öffentlichen Verkehr und

0: Anrainer befahrbar sein. Um den erwartbaren Ausweichverkehr abzufangen, soll es tiefgreifende Maßnahmen geben. Konkret wird die Zufahrt über den Möllnerhügel für den Individualverkehr gesperrt werden, damit das Öffi-Drehkreuz Hanuschplatz vom Verkehr entlastet werden kann. Damit wäre die linke Altstadthälfte zwischen Neutor, Möllnerhügel und Staatsbrücke autofrei. Um Lehen vor dem erwarteten Ausweichverkehr zu schützen, wird nur die Ignaz-Harrer-Straße für alle Verkehrsteilnehmer befahrbar sein. Für alle von ihr abzweigenden Gemeindestraßen werden Durchfahrtssperren verordnet, die nur Ziel- und Quellverkehr ausnehmen. Damit der Verkehr bereits zuvor dosiert wird, soll es Pförtnerampeln geben. Eingerichtet werden soll auch ein Verkehrsombudsmann, der sich um Beschwerden und Anregungen aus der Bevölkerung kümmern soll. Diese Pläne sollen heute Vormittag öffentlich präsentiert werden.
1: Die Stadt Salzburger Gärtnerei Doll mit Stammsitz in Nonntal schließt im September für immer ihre Pforten. Das bestätigt Eigentümer Jörg Doll dem ORF. Bereits vor 2,5 Jahren wurde das Grundstück an eine Baufirma verkauft. Pläne für einen Abriss sowie einen Neubau sind längst fertig. Und darin sollte eigentlich die Gärtnerei erhalten bleiben. Nun ist aber doch alles anders, berichtet Romy Seidel-Lauchs.
2: Im September schon sollen die markanten Glashäuser an der Nonntaler Hauptstraße abgerissen werden. Auf der 5.500 Quadratmeter großen Fläche will ein Salzburger Bauträger einen modernen Bau auf mehreren Ebenen samt Markthalle und Tiefgarage errichten. Als Stadtteilkretzel mit Delikatessen und Büros. Nach ursprünglichen Plänen wieder mit einer Gärtnerei von Doll, allerdings verkleinert. Eigentümer Jörg Doll hat sich nun aber anders entschieden. Er schließt die Gärtnerei und zieht sich vollends zurück. Damit geht die Ära der Salzburger Blumendynastie Doll in der dritten Generation nach fast 100 Jahren zu Ende. Auch das Café Vis-à-vis wird verschwinden. Die Mitarbeiterinnen und Mitarbeiter habe er bereits persönlich über die Schließung im Herbst informiert, so der Unternehmer. Die Kunstgärtnerei ist weit über die Landesgrenzen hinweg bekannt. Auch durch die Dekoration des Wiener Opernballs über ein Vierteljahrhundert hinweg. Diese Aufgabe hat vor 4 Jahren Dolls Neffe Emil übernommen, der in Wien die Blumentradition noch weiterführt. In Salzburg wird es dagegen künftig keinen Blumendoll mehr geben.
1: Die Salzburger Pfingstfestspiele sind zu Ende und das mit einer äußerst positiven Bilanz. Mit einer Auslastung von 99% waren die Veranstaltungen fast alle restlos ausverkauft. 12.000 Konzertbesuche stimmen auch für die Sommerfestspiele optimistisch. Schon jetzt liegt der Vorverkauf weit über dem Schnitt der Vorjahre, sagt der kaufmännische Direktor der Festspiele, Lukas Kreppertz.
3: Pfingstfestspiele, die von Besucherinnen und Besuchern voller Freude wahrgenommen werden, sind natürlich ein schöner Vorbote für den Sommer. Und wir sind bereits jetzt für den Sommer extrem gut, wirklich außerordentlich gut gebucht. Wir liegen zwischen 15% und 20% über den der letzten Jahre. Und wenn das so weitergeht, dann wird der Sommer ein absoluter Rekordsommer.
1: Die Zuschauerinnen und Zuschauer der Pfingstfestspiele sind heuer aus fast 50 Ländern nach Salzburg gekommen. Bei den aktuellen Temperaturen kann man es sich kaum vorstellen. Vor rund 2 Wochen war es noch über 20 Grad kühler und regnerisch. Und diese Wetterlage in der ersten Maihälfte hat den Borkenkäfer in Salzburgs Wäldern ausgebremst. Zu diesem Befund kommt der Forstdirektor der hiesigen Landwirtschaftskammer, Viola Wörter, berichtet.
4: Dank Regen und Kälte sehe man der Borkenkäfergefahr in Salzburgs Wäldern heuer relativ entspannt entgegen. Man habe etwa 4 bis 6 Wochen gewonnen, schätzt der Forstdirektor der Landwirtschaftskammer Salzburg, Franz Landschützer. Die Witterung von Anfang bis Mitte Mai habe doppelt geholfen, denn die tiefen Temperaturen bremsen die Entwicklung der Käferlarven. Und der Regen hilft auch, erklärt Landschützer.
5: Die Borkenkäfer reagieren ja auf ihre Duftstoffe. Das heißt, ein Borkenkäfer findet am Baum, der bruttauglich ist, sendet Duftstoffe aus und alle Käfer kommen dann zu dem Baum. Und wenn diese Duftstoffe laufend durch den Regen ausgewaschen werden, dann wissen die Käfer nicht so recht, wo sie hinfliegen sollen, verirren sie irgendwo und die Bäume, die gut mit Wasser versorgt sind, können dann mit Harz den Borkenkäfer abwehren. Und darum wirken tiefe Temperaturen und laufender Regen doppelt besser für den Wald.
4: Insgesamt braucht der Wald aber noch mehr Regen, denn im Vergleich zu den Wiesen dauert es hier wesentlich länger, bis das Wasser tatsächlich in den Boden gelangt.
1: Und damit noch zum Sport. Ein Alles-oder-Nichts-Spiel wartet heute auf Österreichs Eishockey-Nationalmannschaft bei der Weltmeisterschaft in der Schweiz. Nach den Niederlagen gegen Deutschland und Finnland braucht es nicht weniger als einen Sieg gegen Titelverteidiger USA, um ins Viertelfinale aufzusteigen. Die Amerikaner ihrerseits müssen ebenfalls gewinnen, um im Turnier zu bleiben, konnten aber im Verlauf der WM bislang nur selten überzeugen. Negativer Höhepunkt aus US-Sicht, die Niederlage gegen Lettland. Das Spiel USA gegen Österreich beginnt um 16.20 Uhr, ORF1 überträgt live. Und hier kommen jetzt zum Wetter, Valerie Gruß.
6: Ein sommerliches Mai-Finale wird das heute der nächste Tag mit etlichen Sonnenstunden und mit heißen Temperaturen, die steigen am Nachmittag auf 26 bis 31 Grad. Dazu entstehen ein paar Quellwolken. Auch immer wieder im Laufe dieser Woche. Heute Nachmittag am ehesten im Lungau. Schauer sind da nicht ausgeschlossen. Auch morgen entstehen einige Quellwolken und es kann einmal ein Regenschauer niedergehen, ist aber kaum der Rede wert. Es gibt einfach viel Sonnenschein in den kommenden Tagen mit ein paar Wolken und die Temperaturen, die liegen ja knapp um die 30 Grad. Aktuell messen wir etwa in Maria Pfarr 9 Grad, in Bad Gastein hat es 11 Grad, in Lofer 13 und in der Stadt Salzburg 14.
7: Als Abkühlung gibt's gleich Last Christmas. Scherz, aber es gibt Ram mit I'm Your Man. Davor jetzt um 6.38 Uhr noch der Blick auf die Straßen.
6: A1 Westautobahn Richtung Salzburg zwischen Thalgau und Wallersee. Die Unfallstelle ist geräumt. Der Stau hat sich aufgelöst. Gute Fahrt.

0: Kinder ja oder nein? Das ist wohl eine sehr, sehr persönliche Frage. Guten Morgen, hier ist Radio Salzburg um 6:45. Immer mehr in Salzburg entscheiden sich dabei für ein Nein.
1: Ja, und das ist ein langfristiger Trend. Seit Jahrzehnten sinkt ja die Zahl der Kinder pro Frau. Christoph Bartosch, woran liegt das?
2: Ja, der Trend zu weniger Kindern hat wohl mehrere Gründe. Laut einer Analyse der Österreichischen Akademie der Wissenschaften tragen vor allem steigende Lebenshaltungskosten und unsichere Zukunftsaussichten dazu bei, dass weniger Kinder auf die Welt kommen. Mittlerweile entscheidet sich fast jede fünfte Salzburgerin bewusst dagegen, ein Kind zu bekommen.
1: Also das sagt die Studie aus Österreich. Was sagen denn die Mamas selber? Mit denen hast du ja ausgesprochen.
2: Ja genau, ich war dafür unter anderem bei der 34-jährigen Tanja Bagalic aus Straßweichen. Sie ist Mutter von zwei jungen Burschen und sieht folgende Gründe für den Rückgang von Kindern.
3: Früher war einfach die Familie der zentrale Mittelpunkt im Leben. Das war einfach gesellschaftlich gewünscht. Jetzt ist, glaube ich, sicher so, dass jüngere Generationen andere Werte vertreten, wie Selbstbestimmung oder die Selbstverwirklichung vielleicht oder soziale Freiheit im Allgemeinen.
1: Also da gibt es doch einige Gründe, warum sich viele gegen Kinder entscheiden. Was ist denn bei Ihnen damals auf der Pro- und Kontraliste gestanden? Wie war das bei Ihnen? Haben Sie Kinder bekommen? Ja, nein. Und warum haben Sie sich so entschieden? Und würden Sie das in der heutigen Zeit auch noch so machen? Gerne anrufen.
4: Sie wollen mitreden? Dann jetzt anrufen. 0662 823 823.
0: Früher ist ja das anders gewesen, wenn man sich so unterhält mit seinen Eltern oder Großeltern. Da waren ja 3, 4, 5 Kinder Standard. Zum Beispiel jetzt danke auch an Mama und Papa Estli, dass die sich in den 60ern dafür entschieden haben, dass sie Kinder bekommen. Der hier war das vierte Kind, der jüngste. Rick Estli jetzt bei uns.

0: wenig wie möglich oder so fesch wie möglich? Bei welcher Sorte sind denn Sie dieses Wochenende dabei gewesen? Radio so wenig wie möglich anhaben, Bikini-Badehose oder so fesch wie möglich, Lederhose und Dirndl.
1: Erstes Duldwochenende ist ja gewesen und 100.000 Besucherinnen und Besucher waren da im Messezentrum dabei. Bei bestem Wetter. Sebastian Granditz hat ja live von der Duld gesendet. Wie war es denn, der Salzburger Duld-Kickoff?
2: Eines lässt sich mit absoluter Sicherheit sagen, das Eröffnungswochenende der Salzburger Duld war heiß. Nicht nur gab es am Thermometer an die 30 Grad Celsius, auch das Stimmungsbarometer bei den Salzburgerinnen und Salzburgern hat voll ausgeschlagen. Abkühlung gibt es bei den vielen Fahrgeschäften in luftiger Höhe und auch bei der Wildwasserfahrt, was ich mit einer extrem entspannten Organisatorin Stefanie Nitzinger auch ausgenutzt habe.
3: Ja, wir haben auf jeden Fall einen guten Start bei der Duld gehabt. Die letzten Tage waren von den Besuchern sehr gut, besser konnte es nicht laufen, das Wetter spielt auch mit. Und da ist natürlich diese Wasserbahn, wo wir gerade drin sitzen, für ein bisschen Abkühlung optimal.
4: Ui, jetzt werden wir nass.
2: Der gestrige Tag, der stand ja ganz im Zeichen der Blaulichtorganisationen und so gab es für die vielen freiwilligen Helferinnen und Helfer aus dem Salzburger Land insgesamt 500 Liter Freibier im Festzelt und eine gute Musik.
5: Die Salzburgerinnen und Salzburger sind super drauf, also uns macht es Spaß. Ich glaube, wir kommen öfters.
2: Auch für das leibliche Wohl ist natürlich auf der Duld gesorgt. Nicht nur mit den obligaten Langosch und Bosen an Grillhändeln und Schnitzeln, sondern auch mit der ein oder anderen Fischspezialität.
6: Ja, wir haben tolle Fisch und Chips, dann haben wir Knuspergarnelen und Fische aus dem Salzkammergut, verschiedene Salate, Schrimpscocktail. Jede Menge für den Fischliebhaber.
2: Und auch die Zuckerwatte darf nicht fehlen.
7: Erdbeer, Heidelbeer, Zitrone und Orange haben wir.
2: Geöffnet ist die Salzburger Duld noch bis zum kommenden Sonntag, also bis zum 31. Mai.
0: Diese Badehose mit Lederhosenoptik, die kennt jeder, oder?
1: Ja, muss man mögen.
0: Muss man mögen. Jeder hat eine Meinung dazu, aber vielleicht jetzt die nächsten Tage bei der Duld eine Möglichkeit, weil... schaut so aus, genau, badetauglich, ja. Und es schaut so aus, als wäre man zusammengerichtet.
1: Zu den Temperaturen würde es passen, sage ich nur.

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3: Im Nachrichtenstudio begrüßt Sie Tom Brandenberger. Das Monatsende rückt näher und damit einmal mehr die Frage, wie es mit der Spritpreisbremse der Regierung weitergeht. Schon Ende April konnten sich ja ÖVP, SPÖ und NEOS nur mühsam auf eine Teilfortführung einigen. Jetzt wiederholt sich das Spiel offenbar. Felix Nowak aus unserer Innenpolitikredaktion, sind die Positionen wieder die gleichen?
4: Ja, die SPÖ fordert eine Fortsetzung von beiden Teilen der Spritpreisbremse, also auch von den umstrittenen Eingriffen in die Gewinnspannen von Treibstoffunternehmen, mit dem Argument, die Krise sei noch nicht vorbei und die Konzerne dürften nicht davon profitieren. ÖVP und NEOS wollen diese Maßnahme hingegen auslaufen lassen. Befürchtet wird, dass kleine Tankstellen dadurch pleite gehen könnten, weil sie bei ihrer Preisgestaltung weniger Spielraum hätten.
3: Beim zweiten Teil der Spritpreisbremse geht es ja um eine niedrigere Mineralölsteuer. Wie sieht's da aus?
4: Das gilt schon jetzt als fix, dass das fortgesetzt wird, mit dem Argument, dass der Staat zusätzliche Einnahmen aus der Mehrwertsteuer zurückgeben muss, um eben auch nicht von der Krise zu profitieren. Allerdings sind beide Teile schon deutlich reduziert worden. Das war der Kompromiss vor einem Monat. Derzeit macht die Steuersenkung nur noch 2 Cent pro Liter aus, die Margeneingriffe 2,5 Cent.
3: Wie es mit der Spritpreisbremse weitergeht, bleibt vorerst also noch unklar. Ungeachtet einer eigentlich geltenden Waffenruhe haben die USA nach eigenen Angaben Ziele im Iran angegriffen. Nach Angaben des US-Zentralkommandos wurden iranische Raketenstellungen und Schiffe attackiert, die Minen legen wollten. Es habe sich um Selbstverteidigungsmaßnahmen gehandelt, so ein Sprecher. Iranische Medien berichten von mehreren Toten. Wer in Italien im Stau steht, bekommt dafür bald Geld zurück. Ab 1. Juni müssen die Autobahnbetreiber die Mautgebühr teilweise oder ganz rückerstatten, wenn Baustellen oder Verkehrsblockaden die Autofahrt stark verzögern. Martin Rauter berichtet.
5: Sonne, Strand und Stau. Auf dem Weg in den Süden ist oft viel Geduld gefragt und das wird sich auch mit der neuen Regelung ab Juni wohl kaum ändern. Aber zumindest ist sie vielleicht ein kleiner Trost. Autofahrer können dann die Mautgebühr zurückfordern, wenn sich ihre Fahrt aus gewissen Gründen verzögert, sagt Johann Kupinitz vom ARBE.
6: Die Gründe sind relativ kurz gefasst Baustellenbereiche oder eine Totalblockade der Autobahn.
5: Bei 1 bis 2 Stunden Verspätung gibt es die halbe Maut zurück, ab 3 Stunden die ganze. Kein Anspruch besteht bei Notbaustellen nach einem Unfall oder Unwetter. Die Rückerstattung erfolgt automatisch über eine App. Wer diese nicht hat, kann das Geld per Telefon oder Mail zurückfordern. Einen Haken hat das Ganze dann aber möglicherweise doch. Verbraucherschützer befürchten, dass die Autobahnbetreiber nun die Mauttarife erhöhen könnten und sich die Autofahrer die Rückerstattung damit erst recht wieder selbst zahlen müssen.
3: Nicht berauschend sind die Ergebnisse eines Autokindersitztests des ÖAMTC. Von 16 getesteten Modellen enthielten 10 ein befriedigend, 3 ein gut und 2 ein genügend. Ein Modell fiel komplett durch, weil sich beim Frontalcrash die Babyschale von der Basis gelöst hat und durch das Fahrzeug geschleudert wurde. Mehr dazu finden Sie auf der Homepage des ÖAMTC. Das waren die Nachrichten mit Tom Brandenberger.
7: Und hier ist das Wetter mit Valerie Groß.
8: Das wird wieder sonnig und heiß. Die Temperaturen steigen heute auf 26 bis 31 Grad. Dazu entstehen ein paar Quellwolken heute am Nachmittag im Lungau. Schauer sind da nicht ganz ausgeschlossen, bleiben aber die Ausnahme. Ähnlich morgen, da mischen ab Mittag schon ein paar Quellwolken mit. Und innergebirg sind dann auch ein paar Regenschauer oder sogar Gewitter möglich im Flachgau oder generell im Norden des Landes. Da bleibt es meist trocken. Noch ein Blick auf die aktuellen Temperaturen. In St. Michael messen wir noch 7 Grad, in Zell am See sind es 10, in St. Veit 13 und in der Stadt Salzburg 14 Grad.
7: Guten Morgen am Dienstag, der heute ein bisschen im Montagskostüm daherkommt. Es ist 7:04, hier ist die Verkehrsinformation.
8: Ja, und das merkt man auf den Straßen. Schon ein bisschen was los im Frühverkehr auf der L101 der Matzeer Straße ab Ursprung bis Elixhausen, auf der B156 ab Antering oder auch auf der B1 bei Eugendorf. Gute Fahrt.
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7: Was soll denn das für eine Woche sein ohne Montag? Eine gute.
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7: Und eine heiße Woche wird es auch.
8: Ja, knapp um die 30 Grad. schon heiß.
7: Also vielleicht in der Früh gleich Eiskaffee statt Kaffee. Glenfray heizt uns jetzt ein. Der Hit ist an.

0: uns gehen die Kinder aus. Es kommen immer weniger Babys auf die Welt. Guten Morgen, Salzburg, am Dienstag.
1: Guten Morgen.
0: Es ist 7:11. Warum ist Kinderkriegen für viele heute kein allzu großes Thema mehr?
1: Also der Wunsch wäre schon da, aber mit der Umsetzung ist das halt so eine Sache. Es sprechen doch einige Dinge offenbar dagegen, wie eine aktuelle Studie zeigt. Für die ältere Generation, da war das ja anders, wenn man sich anschaut in den 60ern. 2,8 Kinder pro Frau waren das. Heute sind es 1,8, wenn mich nicht alles täuscht. Wie erklärt sich jetzt dieser Geburtenrückgang?
2: Ich hatte schon immer einen Kinderwunsch, aber über die letzten Jahre hat sich das Bild schon verändert und ich bin mittlerweile ehrlich am Überlegen, setze ich noch Kinder in diese Welt oder nicht? Ich lasse es noch auf mich zukommen, aber auf jeden Fall eher so Richtung Ende 30er, weil ich mir wirklich unsicher bin, muss ich ehrlich sagen.
3: Ich glaube, das ist die Art und Weise, wie man heute lebt. Also früher, als die Frau zu Hause war und der Mann arbeiten gegangen ist, ist das etwas einfacher gewesen.

0: Ist aber wenn niemand da ist?
1: Wenig Lohn und viel Kinder. Das kostet alles so viel Geld.
2: Dass man immer weniger verdient, alles wird teurer, man kann sich nicht mehr so viel leisten. Ich glaube, da überlegt man sich schon dreimal.
3: Das war immer schon mein Wunsch. Ich habe da einfach den Drang dazu, eine Familie zu gründen. Ich möchte das unbedingt, im Gegensatz zu meiner Schwester zum Beispiel, die hat gar nicht den Drang. Da bin ich einfach, das ist einfach meine Passion, würde ich sagen. Hätte sich mein Berufsweg schon vorher anders ergeben, würde ich, glaube ich, jetzt schon Kinder haben, aber es geht halt beruflich jetzt noch nicht.
4: Das war immer schon bei mir so verankert, dass irgendwie Familie schon ein wichtiger Bestandteil meines Lebens ist. Und ich glaube, es gibt nichts Schöneres, als selber ein Kind zu haben. Vor allem mit dem Partner dann, dass man etwas geschaffen hat, was so schön sein kann. Und ja, gehört dazu.
5: Man muss dazu sagen, dieses Problem gibt es nicht nur bei uns in Salzburg, in Österreich, dass zu wenig Kinder geboren werden, sondern in ganz Europa. Und spannend dazu, vielleicht haben Sie es eh auch mitbekommen, fällt mir da sofort dieses Beispiel aus Frankreich ein, aus dem Frühjahr. Da hat die Regierung an alle Frauen ab 29 einen Brief gesendet, der zum Kinderkriegen animieren soll und ein bisschen aufklären soll. Also der Präsident, der offiziell zu Sex aufruft, sozusagen.
6: Eine sehr skurrile Aktion, vor allem er hat ja selber keine Kinder. Bisschen schwierig.
5: Doppelt skurril, sozusagen. Was ist Ihre Meinung zum Kinderkriegen? Thema heute bei uns in der Radio Salzburg Mittagszeit ab 13 Uhr.

0: keine Sorge, der Beat wird bestimmt nicht leiser. 80er Musik von On Paul ist unterwegs und kühler wird's die Woche auch nicht.
1: Minimal.
0: Mehr dazu in 30 Sekunden.
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0: Guten Morgen, hier ist Radio Salzburg um 7.21 Uhr.
4: Guten Morgen.
0: Zwei habe ich schon.
4: Kaffee?
0: Na, Mückenstiche.
4: Ach so.
0: Das lange draußen sitzen ist fein, aber man muss sie einsprühen ein bisschen.
4: Da wirst du in den nächsten Tagen wahrscheinlich noch ein paar sammeln. Es ist sehr angenehm zum draußen sitzen, vor allem am Abend. Hallein zum Beispiel, heute soll es um 22 Uhr noch immer 26 Grad haben, also da schwitzt man noch. In Mauterndorf hat es um die Uhrzeit heute um die 18 Grad, also das ist wirklich aushaltbar, ein lauer Sommerabend. Verantwortlich ist einfach dieser Hochdruckeinfluss. Es ist heute ein Tag wieder mit etlichen Sonnenstunden. Die Temperaturen steigen tagsüber auf 26 bis 31 Grad. Dazu entstehen ein paar Quellwolken. Heute am Nachmittag im Lungau ist da der ein oder andere Schauer nicht ausgeschlossen, sollte aber die Ausnahme bleiben. Morgen mischen dann ab Mittag schon so ein paar Quellwolken mit. Innergebirg sind da dann Regenschauer und Gewitter möglich. Es bleibt aber meist trocken. Sehr trocken wird es im Flachgau, also im Norden des Landes bleiben. Und recht ähnlich ist dann der Donnerstag. Es wird etwas kühler mit dieser Quellbewölkung, knapp unter 30 Grad. Also kühl unter Anführungszeichen.
0: Jetzt weiß ich ja, warum das meine Freunde gesagt haben, dass das so ein netter Abend gewesen ist. Weil die haben überhaupt keine Stiche, sondern nur ich. Man braucht immer diese eine Person, wenn man am Abend draußen sitzt.
4: Ah, dann muss sie opfern.
0: Ja, für die Mücken.

0: Alter, leck mich am. Mit diesen Worten meldet sich jetzt die Paragleiter-Pilotin nach dem Wochenende zurück. Sie wissen schon, das Video, das jetzt gefühlt jeder gesehen hat, worüber jeder am Wochenende gesprochen hat.
1: Alter, so, ich lebe noch. Das ist aber die Hauptsache.
2: Worte der Erleichterung, könnte man auch sagen. Wir erinnern uns, über Piesendorf sind am Samstag eine Paragleiterin und ein Kleinflugzeug in der Luft zusammengekracht. Der Gleitschirm wurde zerrissen. Die 44-Jährige konnte zum Glück aber sofort den Rettungsschirm ziehen und ist dann sicher gelandet. Nur leicht verletzt. Jetzt hat sich die Paragleiterin auf Instagram gemeldet.
0: Hat einmal ein paar Tage gebraucht zum Vertrauen, logischerweise, weil wie viel Glücksengel, Schutzengel, dass sie da wirklich gehabt hat. Sie schreibt auf Instagram jetzt zwei Tage später, dass sie sich vor allem bedankt bei ihrem Rettungsschirm und bei der Paragliding-Community für die Unterstützung und richtet der Öffentlichkeit aus, dass bitte alle aufhören sollen, irgendwelche Spekulationen zu machen, weil das wird jetzt eh alles untersucht. Das Video, über das heute wahrscheinlich auch noch alle sprechen werden, gibt es bei uns online auf unserem Instagram- und Facebook-Account ORF Salzburg.
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0: In 3 Minuten um 7:30 dann das aktuelle Radio Salzburg Frühjournal.
2: Guten Morgen.

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1: Gravierende Verkehrsbelastung durch Festspielhausumbau erwartet. Salzburger Traditionsgärtnerei Doll schließt für immer. Und das Wetter heute wieder heiß. Zum ORF Radio Salzburg Frühjournal am 26. Mai begrüßt Sie Florian Hörmann. Es ist 7:30. Guten Morgen. Bei einem Unfall auf der A1 Westautobahn hat sich bei Thalgau heute früh ein Anhänger von seinem Zugfahrzeug gerissen. Ein PKW ist mit dem Anhängergespann zuvor kollidiert. Der schwere Unfall ist kurz nach 4 Uhr früh passiert, meldet die Feuerwehr Thalgau. 3 Personen sind laut Rotem Kreuz leicht verletzt worden und mit 2 Krankenwagen ins UKH und das Uniklinikum gebracht worden. Die Autobahn war rund 2 Stunden lang in Richtung Salzburg gesperrt. Stadt und Land Salzburg sowie die Salzburger Festspiele werden heute das Verkehrskonzept für die Neutorsperre ab September präsentieren. Konkret wird die Sperre des nordwestlichen Tors in die Salzburger Altstadt ja ein halbes Jahr bis April dauern. Darüber hinaus könnte es für den Individualverkehr aber noch deutlich länger gesperrt bleiben. Die Auswirkungen auf den städtischen Verkehr werden jedenfalls gravierend sein, berichtet Andreas Heyer.
2: Bisher war bekannt, dass das Neutor wegen der Festspielumbauarbeiten ein halbes Jahr komplett für den Verkehr gesperrt werden muss. Doch offenbar wird es während der gesamten Umbaudauer nur einspurig geöffnet werden können und daher womöglich nur für den öffentlichen Verkehr und Anrainer befahrbar sein. Um den erwartbaren Ausweichverkehr abzufangen, soll es tiefgreifende Maßnahmen geben. Konkret wird die Zufahrt über den Möllnerhügel für den Individualverkehr gesperrt werden, damit das Öffi-Drehkreuz Hanuschplatz vom Verkehr entlastet werden kann. Damit wäre die linke Altstadthälfte zwischen Neutor, Möllnerhügel und Staatsbrücke autofrei. Um Lehen vor dem erwarteten Ausweichverkehr zu schützen, wird nur die Ignaz-Harrer-Straße für alle Verkehrsteilnehmer befahrbar sein. Für alle von ihr abzweigenden Gemeindestraßen werden Durchfahrtssperren verordnet, die nur Ziel- und Quellverkehr ausnehmen. Damit der Verkehr bereits zuvor dosiert wird, soll es Pförtnerampeln geben. Eingerichtet werden soll auch ein Verkehrsombudsmann, der sich um Beschwerden und Anregungen aus der Bevölkerung kümmern soll. Diese Pläne sollen heute Vormittag öffentlich präsentiert werden.
1: Die kühle und nasse Wetterlage in der ersten Maihälfte hat den Borkenkäfer in Salzburgs Wäldern ausgebremst. Man habe etwa 4 bis 6 Wochen gewonnen, schätzt der Forstdirektor der hiesigen Landwirtschaftskammer Franz Lahnschützer. Die tiefen Temperaturen bremsen die Entwicklung der Käferlarven und auch der Regen hilft, sagt Lahnschützer.
3: Die Borkenkäfer reagieren ja auf ihre Duftstoffe. Das heißt, ein Borkenkäfer findet am Baum, der bruttauglich ist, sendet Duftstoffe aus und alle Käfer kommen dann zu dem Baum. Und wenn diese Duftstoffe laufend durch den Regen ausgewaschen werden, dann wissen die Käfer nicht so recht, wo sie hinfliegen sollen, verirren sie irgendwo und die Bäume, die gut mit Wasser versorgt sind, können dann mit Harz den Borkenkäfer abwehren. Und darum wirken tiefe Temperaturen und laufender Regen doppelt besser für den Wald,
1: sagt der Salzburger Forstdirektor Franz Lahnschützer. Die Stadt Salzburger Gärtnerei Doll mit Stammsitz in Nonntal schließt im September für immer ihre Pforten. Das bestätigt Eigentümer Jörg Doll dem ORF. Bereits vor 2,5 Jahren wurde das Grundstück an eine Baufirma verkauft. Pläne für einen Abriss sowie einen Neubau sind längst fertig und darin sollte die Gärtnerei eigentlich erhalten bleiben. Nun ist aber doch alles anders, berichtet Romy Seidel-Lauchs.
4: Im September schon sollen die markanten Glashäuser an der Nonntaler Hauptstraße abgerissen werden. Auf der 5500 Quadratmeter großen Fläche will ein Salzburger Bauträger einen modernen Bau auf mehreren Ebenen samt Markthalle und Tiefgarage errichten. Als Stadtteilkretzel mit Delikatessen und Büros. Nach ursprünglichen Plänen wieder mit einer Gärtnerei von Doll, allerdings verkleinert. Eigentümer Jörg Doll hat sich nun aber anders entschieden. Er schließt die Gärtnerei und zieht sich vollends zurück. Damit geht die Ära der Salzburger Blumendynastie Doll in der 3. Generation nach fast 100 Jahren zu Ende. Auch das Café vis-à-vis wird verschwinden. Die Mitarbeiterinnen und Mitarbeiter habe er bereits persönlich über die Schließung im Herbst informiert, so der Unternehmer. Die Kunstgärtnerei ist weit über die Landesgrenzen hinweg bekannt. Auch durch die Dekoration des Wiener Opernballs über ein Vierteljahrhundert hinweg. Diese Aufgabe hat vor 4 Jahren Dolls Neffe Emil übernommen, der in Wien die Blumentradition noch weiterführt. In Salzburg wird es dagegen künftig keinen Blumendoll mehr geben.
1: Zumindest für dieses Jahr zu Ende sind die Salzburger Pfingstfestspiele und das mit einer äußerst positiven Bilanz. Mit einer Auslastung von 99% waren die Veranstaltungen fast alle restlos ausverkauft. 12.000 Konzertbesuche stimmen auch für die Sommerfestspiele optimistisch und schon jetzt liegt der Vorverkauf weit über dem Schnitt der Vorjahre, sagt der kaufmännische Direktor der Festspiele Lukas Kreppertz.
5: Pfingstfestspiele, die von Besucherinnen und Besuchern voller Freude wahrgenommen werden, sind natürlich ein schöner Vorbote für den Sommer. Und wir sind bereits jetzt für den Sommer extrem gut, wirklich außerordentlich gut gebucht. Wir liegen zwischen 15% und 20% über den der letzten Jahre. Und wenn das so weitergeht, dann wird der Sommer ein absoluter Rekordsommer.
1: Die Zuschauerinnen und Zuschauer der Pfingstfestspiele sind heuer aus fast 50 Ländern nach Salzburg gekommen. Und wir kommen jetzt noch zum Sport. Ein Alles-oder-Nichts-Spiel wartet heute auf Österreichs Eishockey-Nationalmannschaft bei der Weltmeisterschaft in der Schweiz. Nach den Niederlagen gegen Deutschland und Finnland braucht es nicht weniger als einen Sieg gegen Titelverteidiger USA, um ins Viertelfinale aufzusteigen. Die Amerikaner ihrerseits müssen ebenfalls gewinnen, um im Turnier zu bleiben, konnten aber im Verlauf der WM bislang nur selten überzeugen. Negativer Höhepunkt aus US-Sicht, die Niederlage gegen Lettland. Das Spiel USA gegen Österreich beginnt um 16.20 Uhr, ORF 1 überträgt live. Und wir kommen jetzt zum Wetter, Valerie Groß.
6: Das zeigt sich jetzt von seiner milden Seite schon. In St. Michael messen wir 12 Grad, in St. Johann 13, in Krimmel und in der Stadt Salzburg sind es 16 Grad und das geht noch deutlich weiter nach oben. Die Höchstwerte erreichen heute 26 bis 31 Grad, verantwortlich dafür der Sonnenschein. Dazu entstehen ein paar Quellwolken. Wenn dann einmal ein Schauer niedergehen kann, dann ist es am ehesten am Nachmittag im Lungau. Morgen mischen dann ab Mittag schon so ein paar Wolken mit. Die Temperaturen gehen damit leicht zurück, bleiben so knapp unter 30 Grad, also immer noch sehr warm. Und morgen sind dann speziell Innergebirge ein paar Regenschauer oder Gewitter möglich. Im Flachkörper bleibt es meist trocken.
7: Wo brauchen Sie länger am Weg in diesen Dienstag? Wir haben den Überblick mit der ORF Radio Salzburg Verkehrsinformation.
6: Auf der B1 der Wiener Straße zwischen Hendorf und Eugendorf dauert es mindestens 10 Minuten länger. Auf der Marzierstraße, auf der B156 zwischen Antering und Bergheim und auch auf der B168 beim Kreisverkehr Fürth der Stauz.
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20 Minuten ist es 8 Uhr. Wenn Sie gerade ein bisschen in Ihrem Kasten herumruschen und überlegen, was Sie heute anziehen sollen, dann schauen Sie vielleicht kurz mal, ob Sie auch was Weißes hätten, weil das ist der Dresscode für unser Frühstück in Weiß. Können Sie wieder gewinnen in einer halben Stunde hier in Radio Salzburg.

0: Gesellschaft. Der Wohnwagen ist für viele ein Urlaubsgefühl. Für Schausteller ist der Wohnwagen aber Küche, Schlafzimmer und Arbeitsplatz auf ein paar Quadratmetern. Guten Morgen, hier ist Radio Salzburg, 7.44 Uhr. Mitten in der Salzburger Duld wird genau so gelebt.
1: Ja, die Schausteller ziehen ja von Volksfest zu Volksfest und diese Woche heißt das eben Wohnen direkt hinterm Fahrgeschäft im Messezentrum. Zum Beispiel bei der Familie Stampfer, Manfred Stampfer. Der lebt eben so ein Leben gemeinsam mit seiner Frau und den 4 Kindern auf engstem Raum.
2: Im Wohnwagen sind wir das ganze Jahr, also über den Sommer. Im Winter sind wir natürlich schon in unserem Haus. Aber da ist alles drin, was man braucht. Also uns fehlt nichts.
1: Was braucht man denn?
2: Was man braucht. Das Wichtigste ist ein richtiges Klo und eine Dusche. Das merkt man ganz schnell, dass das Wichtigste ist, was man braucht, und der Rest ist nicht so wichtig.
1: Es ist ja doch ein sehr karges Leben, oder wie darf man sich das so vorstellen?
2: Nein, karg ist es nicht. Es ist einfach nur ein bisschen kleiner wie daheim. Also, so eine Wohnung ist 12 Meter lang und wer aufbaut, 4 Meter breit. Da passt schon irgendwas rein.
1: Und so ist das bei den Stampfers schon seit Generationen. Sie sind ja eine richtige Schaustellerfamilie und wohnen halt so.
2: Wir sind früher hinter die Bierzelte gestanden, unsere Eltern waren vorne in der Schießbude, haben gearbeitet. Und wenn die Musik aus war, haben wir gewusst, jetzt kommen die Eltern heim. Also wir sind eigentlich aufgewacht, wie die Musik aus war. Man kann ganz gut schlafen bei Musik.
0: Okay, jetzt ist es auch vorbei mit dem Schlafen, weil wir drehen die Musik wieder auf.
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0: Und die Sonnenbrille, die setzen wir auch gleich auf, weil dieser Song von Boney M., der blendet. Sunny jetzt um 7.46 Uhr.

Kennen Sie das, wenn Sie auf der Couch liegen und plötzlich eine ganze Tüte Chips Ihnen in den Mund fallen? Ja, in die Hände und dann in die...

0: Vielleicht schmeißen sie ja das leere Sackerl von gestern gerade weg. Das mit den Chips ist immer so eine Sache. Man kann einfach nicht aufhören.
1: Na, das ist so ein bisschen eine Schande. Aber es ist halt schwierig. Und so ist es auch mit anderen Gewohnheiten oder generell mit dem süßen Naschen. Aufhören ist nicht immer einfach. Warum ist das denn so und wie könnte es denn trotzdem gelingen, aufzuhören? Das zeigt uns ORF-Mentalexperte Manuel Horret.
2: Machen Sie endlich Schluss damit. Mit Tipp Nummer 1. Sagen Sie nicht irgendwann. Untersuchungen zeigen, dass unklare Ziele selten umgesetzt werden. Ab morgen ein bisschen weniger oder irgendwann höre ich dann auf, hält unser Gehirn in der Warteschleife. Entscheiden Sie sich deshalb für einen konkreten Zeitpunkt, ein klares Datum und eine klare Situation. Je konkreter der Schlussstrich, desto höher die Chancen, dass er wirklich gelingt. Tipp Nummer 2. Denken Sie nicht an Verzicht. Unser Gehirn reagiert auf Verbote oft mit Gegendruck. Genau deshalb funktioniert das "Ich darf das nicht mehr" meistens sehr schlecht. Viel erfolgreicher ist der Gedanke hingegen "Ich gewinne etwas dazu, ich habe was davon". Mehr Energie, mehr Freiheit, mehr Gesundheit, mehr Ruhe. Wer den Fokus auf den Gewinn statt auf den Verlust legt, bleibt motivierter und setzt vieles leichter um. Und Tipp Nummer 3, es muss nicht perfekt sein. Viele geben auf, sobald sie mal kurz rückfällig werden. Genau das ist der größte Denkfehler. Studien zeigen, dass kleine Rückschritte normal sind und nichts über den langfristigen Erfolg aussagen. Entscheidend ist also nicht ihre Perfektion, sondern dass sie einfach weitermachen. Ein Ausrutscher beendet auf keinen Fall ihren Fortschritt.
0: Und das sage ich mir dann jeden Tag. Hoppala, schon wieder ein Ausrutscher.

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4: Im Nachrichtenstudio begrüßt Sie Tom Brandenberger. Die extremen Exzesse wie in den vergangenen Jahren sind im italienischen Badeort Lignano heuer ausgeblieben. Nach dem Motto Tutto Gas haben über Pfingsten aber auch diesmal wieder bis zu 20.000 Jugendliche aus Österreich ordentlich gefeiert.
5: Immer Gaudi mit den Freunden, sind wir ganze Gruppen zu sieben zusammen. Spaß haben, was trinken, einmal was anderes als sonst in der Stadt sein.
6: 19 Leute sind wir. Alle auf dem Hut, befreundet, Geschwister.
7: Da haben wir uns aufgezöltert mit ein bisschen Bier und ein bisschen Alkohol und da trinken wir ein bisschen, so haben wir die beste Zeit unseres Lebens.
4: Nina Walli, die Exzesse sind also ausgeblieben. Polizei und Security haben aber trotzdem mehrfach eingreifen müssen.
8: Vor allem wegen übermäßigen Alkoholkonsums, aber auch wegen kleinerer Diebstähle, Fälle von Ruhestörung und wegen Schlägereien. Zwei Burschen aus Österreich sind außerdem bei Stürzen von einem Balkon und einer Supermarktrampe schwer verletzt worden. Gegen insgesamt 14 Österreicher sind Bußgelder verhängt worden, unter anderem wegen lauter Musik in der Nacht sowie wegen unzüchtiger Handlungen und Urinierens in der Öffentlichkeit.
4: Dass die Lage nicht komplett eskaliert ist, lag aber auch an den verschärften Sicherheitsvorkehrungen.
8: Ja, ab Mitternacht war unter anderem der Straßenverkauf von Alkohol verboten. Öffis und Straßen wurden verstärkt überwacht. Polizei und Carabinieri wurden dabei zusätzlich von privaten Sicherheitsdiensten unterstützt. Und aus Österreich waren heuer erstmals 4 statt wie bisher 2 Polizeibeamtinnen in Lignano im Einsatz.
4: Tutto Gas unter verstärkter Kontrolle, also danke Nina Walli. Im Durchschnitt landen in Österreich pro Haushalt jedes Monat Lebensmittel im Wert von rund 100 Euro im Müll. Das hat die Umweltschutzorganisation WWF berechnet. Dabei wurden Daten zu Lebensmittelabfällen mit aktuellen Lebensmittelpreisen kombiniert. Monatlich werden demnach im Schnitt rund 14 Kilogramm Essen weggeschmissen, besonders betroffen Obst und Gemüse sowie Brot und Backwaren. Die EU-Kommission plant eine Rekordstrafe gegen Google. Das Handelsblatt berichtet, dass die Tochter des US-Konzerns Alphabet mit einer Zahlung im hohen dreistelligen Millionenbereich rechnen muss. Die Entscheidung soll noch vor der Sommerpause fallen. Volker Obermeier berichtet.
9: Die EU-Kommission wirft Google vor, bei der Online-Suche eigene Dienste zu bevorzugen. Damit würde das Unternehmen gegen den sogenannten Digital Markets Act, DMA, verstoßen. Per Gesetz sind Konzerne mit einer starken Marktmacht verpflichtet, mehr Wettbewerb zuzulassen, gerade zugunsten kleinerer Unternehmen. Die EU-Kommission bestätigt derzeit weitere Gespräche mit Google, man werde aber nicht zögern, den nächsten Schritt zu gehen. Nach Angaben des US-Unternehmens ist die Suchfunktion mittlerweile geändert, man setze auf weitere Verhandlungen. Wegen Verstößen gegen den DMA hat die EU-Kommission bereits Strafen gegen Apple und die Facebook-Mutter Meta verhängt, einmal 500 Millionen und einmal 200 Millionen Euro.
4: Das waren die Nachrichten mit Tom Brandenberger.
10: Und hier ist das Wetter mit Valerie Groß.
11: Das bringt heute den nächsten Tag mit vielen Sonnenstunden und mit heißen Temperaturen, 26 bis 31 Grad sind heute möglich. Aktuell messen wir in Saalbach 11 Grad, in Abtenau sind es 15, in der Stadt Salzburg 16 und in Matze bereits 17 Grad. Und das geht eben tagsüber noch deutlich weiter nach oben. Dazu kommen heute ein paar Quellwolken ins Spiel. Heute werden sich die über den Bergen bilden und morgen dann ab Mittag etwas stärkere Quellbewölkung. Die bleibt aber meist harmlos. Innergebirg können Regenschauer und Gewitter entstehen, aber wirklich nur lokal und vereinzelt. Im Flachgau, da bleibt es weitgehend trocken.
10: Zach ist der Weg heute in diesen Dienstag. Wir sagen Ihnen jetzt mal, wo es staut. ORF Radio Salzburg Verkehrsinformation um 4 Minuten nach 8.
11: Ja, 20 Minuten länger brauchen Sie auf der L107 der Wiestalstraße vorm Kreisverkehr in Hallein. 10 Minuten länger dauert es auf dem Weg nach Salzburg. Auf der B1 der Wienerstraße zwischen Hendorf und Eugendorf. Auf der Marzierstraße zwischen Greiham und Elixhausen auch einiges los. Auf der B156 zwischen Antering und Bergheim und in der Stadt Salzburg rund um den Kapuzinerberg von der Sternekreuzung zur Karolinenbrücke. Gute Fahrt!
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10: Wir hoffen trotzdem, dass Sie gut in der Zeit liegen. Ansonsten hudeln Sie jetzt gleich mit Phil Collins.
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11: Guten Morgen.

0: eigentlich der Aufruf von Phil Collins, dass man nicht hudelt? You can't tarry love, weil was sonst passiert, wenn man hudelt, das ist bekannt. Darüber reden wir dann nochmal. Und reden wir in 10 Minuten nur mal drüber, weil scheinbar wird zu wenig gehudelt. Aber davor, jetzt um 7:07.
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3: 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Heute ist es ein bisschen was Edleres.
0: Achtung! Welches Frühstücksgeräusch ist denn das? Ich glaube, das darf bei Valerie Groß nicht fehlen beim Frühstück.
3: Es ist nicht das Glockerl vom Christkind.
0: Was ist es dann? Bitte jetzt anrufen 0662 823 823 und vielleicht sitzen Sie ja dann schon am Samstag bei uns auf der Dachterrasse.

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1: Shakira hier in Radio Salzburg und gleich auch Udo Jürgens mit Ich war noch niemals in New York. Liebe Hannelore Mandelberger aus Grödig, Sie waren noch niemals auf der ORF Salzburg Dachterrasse, oder? Frau Mandelberger? Sie ist nicht da.
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1: Frau Mandelberger!
3: Hat sie sich doch um?
1: Jetzt haben Sie sich doch. Jetzt sind Sie da! Jetzt hören wir Sie. Hören Sie uns auch?
4: In ein Loch, ja.
1: Ach so, okay. Frau Mandelberger, Sie sind noch nie auf der ORF Salzburg Dachterrasse gewesen, oder?
4: Nein.
1: Okay, dafür sind Sie hin und wieder in einem Funkloch, so wie jetzt gerade, unterwegs von Grödig nach Oberndorf. Da läuft der Verkehr recht gut.
5: Ja. Müsste gut laufen.
1: So gut, dass schon wieder. Schon wieder ein Funkloch. Naja, da machen wir das ein bisschen schnell, Frau Mandelberger. Frühstück in Weiß am Samstag, typisches Frühstücksgeräusch, das hier.
4: Zwei Hoffe.

0: hoffentlich volle Sektgläser.
1: Hoffentlich volle Sektgläser, das stimmt natürlich. Sie gewinnen.
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1: Gehört das für Sie hin und wieder zum Frühstück dazu? Zwei hoffentlich volle Sektgläser.
0: Hin und wieder auf alle Fälle.
1: Sehr gut. Ja, dann vielleicht ja auch am Samstag. Sie sind mit dabei bei unserem Frühstück in Weiß auf der ORF Salzburg Dachterrasse. Da ist es dann das erste Mal. Wer kommt mit? Wissen Sie schon?
0: Eine Freundin.
1: Sehr nett. Dann passt es Erich gut, dass man auch anstoßen kann mit den Gläsern.
0: Vielen Dank.
1: Danke Ihnen noch eine gute Fahrt.
0: Danke,
3: schönen
0: Ihnen
3: Tag.
0: Schönen Tag.
3: Danke.
0: Und Dankeschön.
1: Hoffentlich keine weiteren Funklöcher mehr. Nächste Möglichkeit zu gewinnen, Frühstück in Weiß.
3: Dann heute Nachmittag ab 15 Uhr.
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1: Jetzt ist mal heiß. Aber nicht nur, weil es heute wirklich heiß wird, sondern diese
3: wegen Funklöcher.
1: Ein Wahnsinn. Immer spannend, diese Gewinnspielrunden.
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0: Also wo es überall Funklöcher gibt, haben wir jetzt schon geklärt. Irgendwo zwischen Grödig und Oberndorf zum Beispiel. Eine Frage, die wir aber jetzt noch klären müssen in Guten Morgen Salzburg. Wo bleiben denn die ganzen Kinder? Radio Salzburg. Wir reden jetzt mit jemandem, der es wirklich weiß. Und nein, das ist nicht die Statistik Austria, sondern eine Mama, die jeden Tag mittendrin steckt.
1: Tanja Bagaric, sie ist 34 Jahre alt, aus Straßwalchen, hat selbst zwei junge Buben und sie sagt ganz offen, ja, Kinder sind natürlich wunderbar, aber es gibt Gründe, warum man sich das heute zwei-, dreimal überlegt.
2: Wenn ich jetzt als junge Familie zum Beispiel die Sorge haben muss, ob ich mir Mietkosten, Betriebskosten oder Kreditraten leisten kann, ist die Entscheidung sicher nicht nur emotional da, dass man Familie sich bewusst für eine Familie entscheidet, sondern auch finanziell. Kann ich mir das leisten, wenn ein Einkommen wegfällt?
0: Die Geburtenrate, die im Keller ist, laut aktueller Umfrage, aber laut Beobachtung von einem Hörer aus Obertrum sieht er das ganz anders.
3: Ganz kurz das Thema Kinder, das finde ich ganz spannend.
0: Bitte.
3: Ich habe eine komplett andere Wahrnehmung. Ich bin selber gesegnet mit, Gott sei Dank, vier super Kinder im Bekanntenkreis, im Familienkreis, im Freundeskreis, überall Kinder, wo du hinschaust. Geh mal in der Volksschule, du musst dich lang genug davor anmelden. Kindergärtenplätze in Salzburg, fast unmöglich, dass du reibungsloses kriegst. Krabbelgruppenplätze ausgebucht.
1: Wie ist das bei Ihnen? Was beobachten Sie denn? Und wie haben Sie sich entschieden? Kinder, ja oder nein? Und würden Sie diese Entscheidung heute auch noch einmal treffen im Jahr 2026? Gerne mitreden. 0662 823 823 in der Mittagszeit.

Wenn Sie hin und wieder mit dem Auto in der Stadt Salzburg unterwegs sind, dann könnten Sie sich bald fragen, wo genau darf ich eigentlich noch durchfahren? Ab September kommt die Neutorsperre. Heute wird das Verkehrskonzept dafür präsentiert. Mehr dazu hören Sie in 3 Minuten im ORF Radio Salzburg Frühjournal um 8:30 Uhr.

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2: Gravierende Verkehrsbelastung durch Festspielhausumbau erwartet. Salzburger Traditionsgärtnerei Doll schließt für immer und das Wetter wieder ungewöhnlich heiß. Zum ORF Radio Salzburg Frühjournal am 26. Mai begrüßt Sie Florian Hörmann. Es ist 8:30. Guten Morgen. 12 Hotelgäste am Katschberg sind am Abend ins Krankenhaus gebracht worden. Grund dürfte ein Chlorgasaustritt im Wellnessbereich des Betriebs gewesen sein. Die Hotelgäste haben über starken Husten und Atemwegsreizungen geklagt. Das Hotel befindet sich wenige Meter hinter der Bundesländergrenze im benachbarten Kärnten. 140 Einsatzkräfte sind im Einsatz gewesen, darunter auch zahlreiche von der Lungauer Seite des Katschbergs. Laut Feuerwehr St. Michael dürfte ein technischer Defekt Grund für die Chlorüberdosierung gewesen sein. Stadt und Land Salzburg sowie die Salzburger Festspiele werden heute das Verkehrskonzept für die Neutorsperre ab September präsentieren. Konkret wird die Sperre des nordwestlichen Tors in die Salzburger Altstadt ja ein halbes Jahr bis April dauern. Darüber hinaus könnte es für den Individualverkehr aber noch deutlich länger gesperrt bleiben. Die Auswirkungen auf den städtischen Verkehr werden jedenfalls gravierend sein, berichtet Andreas Heyer.
3: Bisher war bekannt, dass das Neutor wegen der Festspielumbauarbeiten ein halbes Jahr komplett für den Verkehr gesperrt werden muss. Doch offenbar wird es während der gesamten Umbaudauer nur einspurig geöffnet werden können und daher womöglich nur für den öffentlichen Verkehr und Anrainer befahrbar sein. Um den erwartbaren Ausweichverkehr abzufangen, soll es tiefgreifende Maßnahmen geben. Konkret wird die Zufahrt über den Möllnerhügel für den Individualverkehr gesperrt werden, damit das Öffi-Drehkreuz Hanuschplatz vom Verkehr entlastet werden kann. Damit wäre die linke Altstadthälfte zwischen Neutor, Möllnerhügel und Staatsbrücke autofrei. Um Lehen vor dem erwarteten Ausweichverkehr zu schützen, wird nur die Ignaz-Harrer-Straße für alle Verkehrsteilnehmer befahrbar sein. Für alle von ihr abzweigenden Gemeindestraßen werden Durchfahrtssperren verordnet, die nur Ziel- und Quellverkehr ausnehmen. Damit der Verkehr bereits zuvor dosiert wird, soll es Pförtnerampeln geben. Eingerichtet werden soll auch ein Verkehrsombudsmann, der sich um Beschwerden und Anregungen aus der Bevölkerung kümmern soll. Diese Pläne sollen heute Vormittag öffentlich präsentiert werden.
2: Auf der Rossfeld-Panoramastraße ist am Abend ein Motorradfahrer von der Straße abgekommen und 20 Meter einen bewaldeten Hang hinabgerutscht. Laut Berchtesgadener Polizei ist er zu schnell unterwegs gewesen. Sein jüngerer Bruder auf dem Motorrad hinter ihm hat sich infolge so sehr erschrocken, dass auch er die Kontrolle über sein Motorrad verloren hat und von der Fahrbahn abgekommen ist. 24 und 27 Jahre alt sind die beiden Österreicher. Der ältere Bruder ist mit Verdacht auf eine Wirbelsäulenverletzung ins Krankenhaus geflogen worden. Der Jüngere ist mit einem Schock davongekommen. Die Stadt Salzburger Gärtnerei Doll mit Stammsitz in Nonntal schließt im September für immer ihre Pforten. Das bestätigt Eigentümer Jörg Doll dem ORF. Bereits vor 2,5 Jahren wurde das Grundstück an eine Baufirma verkauft. Pläne für einen Abriss sowie einen Neubau sind längst fertig und darin sollte die Gärtnerei eigentlich erhalten bleiben. Nun ist aber doch alles anders, berichtet Romy Seidel-Laux.
4: Im September schon sollen die markanten Glashäuser an der Nonntaler Hauptstraße abgerissen werden. Auf der 5.500 Quadratmeter großen Fläche will ein Salzburger Bauträger einen modernen Bau auf mehreren Ebenen samt Markthalle und Tiefgarage errichten. Als Stadtteilkretzel mit Delikatessen und Büros. Nach ursprünglichen Plänen wieder mit einer Gärtnerei von Doll, allerdings verkleinert. Eigentümer Jörg Doll hat sich nun aber anders entschieden. Er schließt die Gärtnerei und zieht sich vollends zurück. Damit geht die Ära der Salzburger Blumendynastie Doll in der dritten Generation nach fast 100 Jahren zu Ende. Auch das Café Vis-à-vis wird verschwinden. Die Mitarbeiterinnen und Mitarbeiter habe er bereits persönlich über die Schließung im Herbst informiert, so der Unternehmer. Die Kunstgärtnerei ist weit über die Landesgrenzen hinweg bekannt. Auch durch die Dekoration des Wiener Opernballs über ein Vierteljahrhundert hinweg. Diese Aufgabe hat vor 4 Jahren Dolls Neffe Emil übernommen, der in Wien die Blumentradition noch weiterführt. In Salzburg wird es dagegen künftig keinen Blumendoll mehr geben.
2: Bei den aktuellen Temperaturen kann man es sich kaum vorstellen. Vor rund 2 Wochen war es noch über 20 Grad kühler und regnerisch. Und diese Wetterlage in der ersten Maihälfte hat den Borkenkäfer in Salzburgs Wäldern ausgebremst. Zu diesem Befund kommt der Forstdirektor der hiesigen Landwirtschaftskammer. Viola Wörter berichtet.
5: Dank Regen und Kälte sehe man der Borkenkäfergefahr in Salzburgs Wäldern heuer relativ entspannt entgegen. Man habe etwa 4 bis 6 Wochen gewonnen, schätzt der Forstdirektor der Landwirtschaftskammer Salzburg, Franz Landschützer. Die Witterung von Anfang bis Mitte Mai habe doppelt geholfen, denn die tiefen Temperaturen bremsen die Entwicklung der Käferlarven. Und der Regen hilft auch, erklärt Landschützer.
6: Die Borkenkäfer reagieren ja auf ihre Duftstoffe. Das heißt, ein Borkenkäfer findet am Baum, der bruttauglich ist, sendet Duftstoffe aus und alle Käfer kommen dann zu dem Baum. Und wenn diese Duftstoffe laufend durch den Regen ausgewaschen werden, dann wissen die Käfer nicht so recht, wo sie hinfliegen sollen, verirren sie irgendwo und die Bäume, die gut mit Wasser versorgt sind, können dann mit Harz den Borkenkäfer abwehren. Und darum wirken tiefe Temperaturen und laufender Regen doppelt besser für den Wald.
5: Insgesamt braucht der Wald aber noch mehr Regen, denn im Vergleich zu den Wiesen dauert es hier wesentlich länger, bis das Wasser tatsächlich in den Boden gelangt.
2: Und wir kommen noch zum Sport. Da hat Fußball-Bundesligist Red Bull Salzburg seit gestern Abend wohl einen Trainerkandidaten weniger. Ralf Kettemann, Trainer des SC Paderborn, war in verschiedenen Medien immer wieder als möglicher Nachfolger von Daniel Beichler genannt worden, hat jetzt aber mit seinem aktuellen Verein den Aufstieg in die deutsche Bundesliga geschafft. Paderborn schlägt den VfL Wolfsburg in der Relegation mit 2:1 nach Verlängerung. Und in der Rallye-Raid-WM für Buggies kämpft sich der Kuchler Matthias Walkner durch Argentinien. Mehr dazu gleich in Guten Morgen Salzburg. Vorher das Wetter, Valerie Groß.
7: Ein sehr heißes Mai-Finale. Da sind wir jetzt mittendrin. Heute 26 bis 31 Grad die Höchstwerte. Dazu eben viele Sonnenstunden. Allerdings mischen in den kommenden Tagen so ein paar Wolken mit. Heute am Nachmittag entstehen sie über den Bergen. Morgen dann ab Mittag, da ist mit stärkerer Quellbewölkung zu rechnen. Die bleibt aber meist harmlos. Wenn da einmal ein Regenschauer oder ein Gewitter niedergeht, dann wird sich das Innergebirg abspielen. Meist trocken bleibt es im Flachgau. Die Höchstwerte heute eben 26 bis 31 Grad. Und da arbeiten wir jetzt schon dran. In Rauris hat es 14 Grad, in Maria Pfarr 15, in der Stadt Salzburg und in Radstadt bereits 16 Grad und sogar in 2000 Metern Höhe wird es heute um die 16 Grad bekommen.
8: Die Ampeln leuchten gerade tiefrot auf der Tauernautobahn. Was ist da los? ORF Radio Salzburg Verkehrsinformation um 8.37 Uhr.
7: Auf der A10 in Richtung Villach vor dem Reittunnel, da wird der Verkehr jetzt für eine Viertelstunde angehalten. Eine Tagesbaustelle wird eingerichtet und es ist nach wie vor einiges los. Im Frühverkehr 10 Minuten länger auf der B1 der Wiener Straße vor Eugendorf, auf der Marzia Straße, auf der B156 und auf der L107 der Wiestalstraße vor dem Kreisverkehr in Hallein. Gute Fahrt!
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Dinge, von denen man nie genug bekommen kann. Sonnencreme in diesen Tagen, Kaffee um diese Uhrzeit, 8.41 Uhr und Musik kommt jetzt von Christian Stürmer.

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1: Von 2 auf 4, so nennt Matthias Walkner selber sein Projekt, das ihn im Moment nach Argentinien geführt hat.
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1: Gemeint ist der Umstieg vom Motorrad, also 2 Räder, auf den Rennbuggy, also 4. Und da geht's für den Kuchler kreuz und quer durch die Pampa und das im wörtlichen Sinne. Guten Morgen, Franz Grissner.
3: Schönen guten Morgen. Ja, die Pampa, die ist ja in Argentinien. Desafio Ruta 40, so heißt die zur WM zählende Rallye, führt in den Nordwesten Argentiniens 3000 Kilometer in 5 Etappen. Gestern die erste davon. Der Matthias fährt erstmals ein stärkeres Rennbuggy, eine Rennrakete sozusagen, hat einen spanischen Profi-Co-Piloten und es ging auch ordentlich dahin bis zur Tankstelle. Und wir alle kennen das, was ihm dann dort passiert ist.
4: Bei dem Tankstopp, bei dem Refueling, das dauert ja recht lang bei diesen Buggys, weil der Tank ist 100, 120, 130 Liter groß. Da war dann Vollgas der Stau, der vor mir hat so lang geraucht. Ich bin 4, 25 Minuten gestanden, bis ich endlich tanken habe können. Jetzt bin ich dann die ganze Zeit im Staub hinterhergefahren, mal mehr, mal weniger. Und die letzten 25 Kilometer waren ein komplettes Desaster. Einerseits ist es lustig zum Fahren, aber einerseits ein bisschen frustrierend, weil ich halt das Gefühl habe, ich kann mein Potenzial nicht entfalten, weil ich halt nur dem Staub irgendwie nachfahre.
3: Ja, er ist aber trotzdem super dabei. Ein Dritter, ungefähr 10 Minuten hinter dem Führenden.
1: Wie geht's weiter?
3: Naja, eben entlang der Ruta 40, die Route 40. Das ist eine der längsten Fernstraßen Südamerikas, neben der berühmten Panamericana. Entlang der Ausläufer der Anden geht's da, über Salzseen und Flussbetten. Dünen gibt's auch. Unser Höhepunkt wird die 4. Etappe sein, rein auf 3200 Meter. Der Matthias hat da gute Erinnerungen. 2018 wurde genau hier die Dakar gefahren und gewonnen hat damals.
1: Lass mich raten, der Matthias.
3: Ganz genau so ist es. Also wenn das kein gutes Omen ist, Vollgas weiter, scheint die Devise zu sein.
1: Und sich vielleicht beim nächsten Tanken ein bisschen vordrängeln, schlage ich vor.
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0: aktuelle Temperatur jetzt bei uns in Salzburg um 11 Minuten vor 9?
1: 20 Grad.
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0: Vielleicht riechen Sie es auch ein bisschen. Schweiß ist in die Air. Es wird heute noch wärmer. Jetzt ist auf jeden Fall mal Love in die Air.

0: Also das ist mal ein Urlaubsmitbringsel mit Übergewicht und jetzt mit einer fetten Strafe.
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0: Um 8.52 Uhr willkommen zurück aus dem langen Wochenende. Willkommen zurück aus dem Urlaub für die eine oder andere. Eine französische Touristin ist jetzt auf Sardinien mit rund 40 Kilogramm Sand, Kieselsteinen und Muscheln erwischt worden. Die italienische Zollbehörde hat sie aufgehalten und kontrolliert.
2: Ja, die 69-Jährige war da auf einer Fähre unterwegs, ist eben kontrolliert worden. Und dann ist dieses Mitbringsel ja aufgefallen und jetzt droht ihr eine satte Strafe. Nach Angaben der Ermittler stammt nämlich dieser feine Sand und die weißen Steine von einem Strand im Norden Sardiniens. Die Mitnahme, das ist strengstens verboten seit 2017, weil man will einfach Schäden für die Umwelt und für das Ökosystem vermeiden. Das hat die Frau eben ignoriert, muss jetzt mit einer Geldstrafe zwischen 500 und 3000 Euro rechnen. Das beschlagnahmte Material soll jetzt in den kommenden Tagen wieder an den Strand zurückgebracht werden.
0: Was man mittlerweile alles verticken kann auf der Straße. Scheinbar jetzt auch schon Sand, Kieselsteine und Muscheln. Naja, Carina Schwab hat auch ein bisschen Übergewicht, weil sie hat jede Menge Musik mit. Jetzt hast du mich schon mit großen Augen angeschaut. Gibt's gleich ab 9 für sie.

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2: Im Nachrichtenstudio begrüßt Sie Tom Brandenberger. Ungeachtet der Bemühungen um ein Kriegsende und einer eigentlich geltenden Waffenruhe haben die USA nach eigenen Angaben Ziele im Iran angegriffen. Christoph Kohl in Washington. Was genau war denn das Ziel der Angriffe?
3: Das für den Nahen Osten zuständige Zentralkommando der US-Streitkräfte sagt, dass man Raketenabschussrampen beschossen habe und Schiffe, die versucht hätten, in der Straße von Hormus Minen zu verlegen. Die USA erklären, dass es sich dabei um Selbstverteidigung gehandelt habe, um amerikanische Soldatinnen und Soldaten vor iranischen Angriffen zu schützen.
2: Und was könnte das jetzt für den Friedensprozess bedeuten?
3: Es könnte natürlich der Versuch sein, so den Druck auf den Iran in den Verhandlungen zu erhöhen. Nach allem, was wir derzeit wissen, hat es sich ja um recht gezielte, limitierte Angriffe gehandelt. Aber das ohnehin schon kaum vorhandene Vertrauen zwischen den Verhandlern könnte dadurch natürlich noch weiteren Schaden genommen haben.
2: Keine guten Aussichten für den Friedensprozess in Nahost also. Zum nächsten Krisenherd. Im Ukraine-Krieg fordert Russland jetzt ausländische Diplomaten in Kiew dazu auf, die Stadt zu verlassen. Hintergrund ist, dass Moskau mit massiven Angriffen auf die ukrainische Hauptstadt droht. Oberst Markus Reisner vom österreichischen Bundesheer sagt auf die Frage, ob tatsächlich noch mit einer weiteren Eskalation zu rechnen ist.
4: Durchaus, weil es gibt also an der Front momentan eine Situation, wo keine Seite wirklich voranschreiten kann, vor allem die russische nicht, die ja quasi Gelände in Besitz nehmen möchte. Und die strategische Luftkriegsführung Russlands lässt jetzt diese Eskalation zu, beziehungsweise muss sich ja Russland oder der Präsident auch gegenüber seiner Bevölkerung erklären, warum es möglich ist, dass die Ukraine quasi mit weitreichenden Drohnenzielen in Russland angreift. Und damit ist durchaus erwartbar, dass das tatsächlich zu einer Eskalation weiterführen könnte.
2: Sagt Oberst Markus Reisner. Experten befürchten auch heuer wieder eine sehr starke Gletscherschmelze. Viele kleine Gletscher werden heuer verschwinden, sagt etwa die Tiroler Gletscherforscherin Andrea Fischer. Hermann Hammer berichtet.
5: Ein erheblicher Teil der bereits dünnen Eisfelder in den Ostalpen könnte schon heuer verschwinden. Gründe für die pessimistische Prognose der Gletscherforscherin sind der schneearme Winter und die Aussicht auf einen heißen Sommer. Während viele kleine Gletscher heuer komplett verschwinden dürften, gehen die großen Gletscher massiv zurück und fallen auseinander. Ein Team um Fischers Kollegin Lea Hartl hat für die Stubaier und Ötztaler Alpen im Vorjahr Modellrechnungen erstellt. Diese haben gezeigt, dass in diesem Teil der Alpen in den kommenden 4 Jahren ein Drittel der Gletscher verschwinden wird. Das sind bis zum Jahr 2030 etwa 100 Gletscher weniger.
2: Die US-Jazz-Legende Sonny Rollins ist im Alter von 95 Jahren in den USA gestorben. Rollins war einer der wichtigsten Vertreter des Modern Jazz und arbeitete unter anderem mit Thelonious Monk, Miles Davis und den Rolling Stones zusammen. Er wurde auch der Saxophon-Kolossus, also Saxophon-Koloss genannt. Und das war zugleich auch der Titel seines wegweisenden Albums von 1956. Das waren die Nachrichten mit Tom Brandenberger. Und jetzt zum Wetter.
6: Der Frühling fährt weiterhin ein Hochsommerprogramm. Schon vor einer halben Stunde haben die Wiener Innenstadt und Lutzmannsburg im Burgenland die 25-Grad-Marke erreicht. Bis zum Nachmittag klettern die Temperaturen auf 27 bis 34 Grad und es bleibt überwiegend sonnig. Größere Quellwolken und vereinzelte kurze Schauer bilden sich nur von Tirol bis Kärnten und zur Obersteiermark. Morgen kommen etwas mehr Wolken zur Sonne und im Bergland und Süden entstehen ein paar Gewitter. Es wird aber trotzdem wieder so heiß wie heute. So viel zum Wetter von Simon Kühldorfer.
7: ORF Radio Salzburg Verkehrsinformation um gleich 9:04. Sie brauchen derzeit 10 Minuten länger in der Stadt Salzburg rund um den Kapuzinerberg von der Sternekreuzung der Karolinenbrücke. Und Autobahn A8, großes deutsches Eck, Salzburg Richtung München zwischen Bad Reichenhall und Anger. Da steht ein defekter LKW am rechten Fahrstreifen. Stau und 10 Minuten Zeitverlust gibt's da. Wir wünschen Ihnen gute und sichere Fahrt mit Radio Salzburg.
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7: Na, muss man ein bisschen aufwärmen. Na. Herzlich willkommen in einer kurzen Arbeitswoche. Schule, auch nur 4 Tage. Wir sind mittendrin in der Feiertagshochsaison und schon mittendrin in diesem Dienstag. Der nächste Sommertag, der da bevorsteht, passend dazu die Musik bei uns.
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7: Juanes und sein Camisa Negra warten gleich, genauso wie Josh Pink und jetzt Quincy Jones bei uns in Radio Salzburg. Einen schönen Vormittag.

0: Mit Josch geht's durch den Dienstagvormittag. 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Ja, bei wem dieser Tage die Nase läuft, der fragt sich vielleicht, bin ich verkühlt oder ist es doch eine Allergie? Das fragen sich sehr viele gerade. Rund 1 Million Menschen in Österreich leiden an irgendeiner Form von Allergie. Bei vielen sind es die Pollen. Und immerhin, Gräserpollen haben jetzt Hochsaison. Raphael Obermeier, es gibt aber ein Detail, das den Unterschied ausmacht. An dem kann man erkennen, Erkältung oder Allergie.
1: Juckreiz ist der große Unterschied. Eine Allergie, die jederzeit entstehen kann, erkennt man immer daran, dass ein Juckreiz beteiligt ist. Also, dass die Nase juckt oder zum Beispiel auch die Augen. Bei einer Erkältung hingegen gibt es keinen Juckreiz. Weitere Anzeichen für eine Allergie sind Dauer und Auftreten der Beschwerden. Klingen sie zum Beispiel nach einer Woche nicht ab oder kommen sie jedes Frühjahr wieder, dann deutet es auf eine Allergie hin.
2: Ich kriege juckende Augen, tränende Augen, Juckreiz am Körper auch.
3: Nase größtenteils. Wenn es ganz schlimm ist, auch die Augen.
4: Also wenn meine Nase verstopft wird und so, oder manchmal so im Mund drinnen es juckt.
5: Nasen jucken, Hals kratzen, Augen jucken.
6: Viel niesen im Frühling. Und neulich hatte ich auch so ein juckendes Gefühl.
7: Tränende Augen, niesen hin und wieder.
1: Haben Sie es gehört? Bei allen juckt es. Das ist eben meistens genau dieses Detail, was eine Allergie von einer Erkältung unterscheidet. Sollten Sie den Verdacht haben, dann klären Sie das doch am besten mit einem Arzt oder einer Ärztin ab. Klarheit bringt ein sogenannter Pricktest, bei dem verschiedene allergieauslösende Stoffe auf den Unterarm getropft werden.
0: Oh, habe ich auch schon mal gemacht. Furchtbar. Na, furchtbar. Aber die Diagnose eindeutig? Pollenallergie. Also ich leide mit Ihnen.

0: Wissen Sie zufällig, wie Sommer auf Oberösterreichisch klingt? Also, ich habe keine Ahnung. Musikalisch könnte man aber vorstellen in etwa so.
1: Sag mal in Sommer, mit allem was du kannst, nix tun.
0: Die Boxrockers ist das Zwang uns den Sommer in voller Länge. Gleich nach einem kurzen Nachrichten-, Wetter- und Verkehrsüberblick hier bei uns um 9:30. Und was anderes kann ich auch noch verraten. Sommer auf Jamaikanisch klingt vielleicht in etwa so. Jimmy Cliff, Reggae Night, jetzt in Radio Salzburg. Schönen Vormittag.

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2: Um 9:30 am Mikrofon Florian Hörmann. Schwer verletzt worden ist ein Motorradfahrer am Abend auf der B311 Pinzgauer Straße in Lent. Laut ersten Informationen ist ein Auto gegen 8 Uhr am Abend mit dem Motorrad kollidiert. Die Person ist laut Rotem Kreuz per Helikopter ins Krankenhaus Schwarzach geflogen worden. Die Feuerwehr Lent hat die Aufräumarbeiten übernommen. 12 Hotelgäste am Katschberg sind am Abend ins Krankenhaus gebracht worden. Grund dürfte ein Chlorgasaustritt im Wellnessbereich des Betriebs gewesen sein. Die Hotelgäste haben über starken Husten und Atemwegsreizungen geklagt. Das Hotel befindet sich wenige Meter hinter der Bundesländergrenze im benachbarten Kärnten. 140 Einsatzkräfte sind im Einsatz gewesen, darunter auch zahlreiche von der Lungauer Seite des Katschbergs. Laut Feuerwehr St. Michael dürfte ein technischer Defekt Grund für die Chlorüberdosierung gewesen sein. Das neue Tor in der Salzburger Altstadt dürfte aufgrund der Umbauarbeiten des Festspielhauses wohl doch länger für den Individualverkehr gesperrt bleiben. Angekündigt war ja ein halbes Jahr ab September. Ab dann soll das nordwestliche Tor in die Altstadt aber nur einspurig für den öffentlichen Verkehr und Anrainer befahrbar sein. Damit wäre die linke Altstadthälfte zwischen Neutor, Müllnerhügel und Staatsbrücke autofrei. Die konkreten Pläne werden in diesen Minuten von Stadt, Land und Festspielen präsentiert. Und wir kommen jetzt noch zum Wetter. Auch heute gibt es wieder viel Sonnenschein. Es entstehen Quellwolken. Wenn überhaupt, kann es Gewitter am ehesten im Lungau geben. Es wird für Mai nochmal außergewöhnlich warm mit 26 bis 31 Grad. Und auch morgen gibt es viel Sonne, dann aber mit Regenschauern und Gewitter am Nachmittag in den Gebirgsgauen. Es ist etwas kühler mit 24 bis 29 Grad. Und diese Temperaturen und die Sonne halten sich dann aus aktueller Sicht mit 1 bis 2 Grad auf oder ab bis Sonntag. Am Wochenende wird es dann aber teilweise auch wieder Gewitter geben.
3: ORF Radio Salzburg Verkehrsinformation um 9.32 Uhr. Wir schauen gleich wieder in die Stadt Salzburg. Da dauert es 10 Minuten länger rund um den Kapuzinerberg von der Sternig-Kreuzung bis zur Karolinenbrücke. Dann schauen wir auf die A10, die Tauernautobahn Richtung Villach. Zwischen dem Knoten Pongau und dem Reittunnel gibt es Stau und 20 Minuten Zeitverlust derzeit vor einer Tagesbaustelle. Und Autobahn A8, großes deutsches Eck Salzburg Richtung München. Zwischen Bad Reichenhall und Anger steht ein defekter LKW am rechten Fahrstreifen. Hier gibt es Stau und ebenfalls 20 Minuten Zeitverlust. Wir wünschen Ihnen gute und sichere Fahrt durch diesen Dienstag.
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Die Geburtenrate in Österreich, die geht seit Jahren zurück. Eines unserer Themen heute hier in Radio Salzburg. Mit durchschnittlich 1,3 Kindern pro Frau hat sie im Vorjahr in Österreich ein neues Rekordtief erreicht. Aber wir sind damit nicht alleine. In der gesamten Europäischen Union liegt die Geburtenrate ähnlich niedrig wie bei uns in Österreich. Im Vergleich zu Europa ist die Kinderlosigkeit bei uns aber doch relativ hoch, sagt das Institut für Demografie der Österreichischen Akademie der Wissenschaften, die vor wenigen Tagen darüber berichtet hat. Und das Spannende

0: Denn der ist, es scheitert hierzulande nicht in erster Linie an dem fehlenden Kinderwunsch, sondern an den Umständen. Das zeigt die neue Datenanalyse. Auch in Salzburg entscheiden sich immer mehr Frauen gegen Kinder. Aber warum?
1: Ich könnte mir meine Zukunft ohne Kinder, glaube ich, nicht ganz vorstellen. Aber ich habe auch einen Partner, der da sehr bereit dazu ist, ja, 50-50 aufzuteilen. Und ich glaube, das ist ein Privileg.
2: In der heutigen Welt mit den ganzen Klimaproblemen und Kriege, was passieren, dass man halt einfach das keinem Kind mehr antun will.
3: Wir haben auch sehr viele Vorteile ohne Kinder, oder? Ich meine, wir haben höheres Einkommen, wir können uns selbst verwirklichen.
4: Natürlich ist es schwierig für eine Gesellschaft oder generell für die Welt, wenn die Kinderanzahl abnimmt. Wir sehen es bei den Pensionen. Wenn sich das weiter so entwickelt, wird es irgendwann einmal schwierig.
0: Ja, ein vielschichtiges Problem, muss man sagen. Wie war das bei Ihnen, die Pro- und Kontraliste, Kinder zu bekommen? Wie haben Sie sich entschieden, warum für oder gegen Kinder? Darüber wollen wir heute auch reden in der Radio Salzburg. 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

0: wird am Samstag auch in Salzburg zu sehen sein, am Residenzplatz. Wolfgang Ambros in Radio Salzburg, dann gemeinsam mit Pizzerra und Jaus. Und auch wenn das Konzert schon ausverkauft ist, sehen kann man es dann trotzdem, zumindest nachsehen, bei uns auf ORF On. Darauf freue ich mich schon, habe auch keine Karten bekommen. Aber gute Musik gibt es auch bei uns so. Nicht nur beim Konzert. The Weather Girls jetzt in Radio Salzburg. It's raining men. Ah, kein Regen in Sicht.
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1: Rind- und Kalbfleisch sind aus unserer Küche kaum wegzudenken. Auch Ralf Gröll aus Niedernsill setzt in seinem Gasthaus bei vielen Pinzgau-Schmankerln darauf. Ein wichtiger Grundstock ist dabei schon mal die Herkunft, wie Christian Herzog erklärt.
2: Das Kalb- und Rindfleisch beziehen wir zu größten Teilen aus der Region und da meistens von unseren heimischen Lieferanten, vorwiegend von Auenland.
1: Kurze Wege und die gewissen Standards bringen Vertrauen in die Produkte.
2: Uns ist einfach wichtig, dass die Produkte aus der Region kommen. Rundherum boxen die Tiere gesund und auf grünen Wiesen.

0: Wein auf. Und da wäre es ja schade, wenn wir nicht die Produkte verwenden und dem Gast das auch so weitergeben können.
1: Und jede und jeder hat da seine Lieblingsgerichte. Christian Herzog bereitet gerne
0: das geschmorte Schulterscherzel vom Biorind oder vom Biojungrind ist Gulasch zu. Das sind so typische Wirtshausgerichte, die mag ja jeder. Die sind gut vorzubereiten und ich weiß auch einfach, dass die Qualität zu 100% passt.
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4: Im Nachrichtenstudio begrüßt Sie Tom Brandenberger. Das Monatsende rückt näher und damit einmal mehr die Frage, wie es mit der Spritpreisbremse der Regierung weitergeht. Schon Ende April konnte sich die Koalition nur nach langen Verhandlungen auf eine Teilfortführung einigen. Jetzt wiederholt sich das Spiel. ÖVP und Neos wollen ein Ende der Margeneingriffe. Die SPÖ will eine Fortsetzung. Felix Nowak berichtet.
5: Die Gewinne großer Treibstoffunternehmen sollen beschränkt bleiben, zumindest wenn es nach SPÖ-Klubobmann Philipp Kucher geht.
6: Dieses Instrument in Österreich funktioniert besser, als einige davor geglaubt haben. Und mitten in der Krise auf ein Kriseninstrument zu verzichten, das kann nicht der richtige Weg sein.
5: Einigen kann sich die Regierung bisher nur auf eine weitere Reduktion der Mineralölsteuer, um zusätzliche Einnahmen aus der Mehrwertsteuer zurückzugeben. ÖVP und Neos sind allerdings gegen weitere Preiseingriffe, um kleine Tankstellen zu schützen, wie Karin Doppelbauer von den Neos sagt.
7: Diese kleinen Tankstellen kaufen teurer ein als die großen namhaften Tankstellen. Und es kann nicht das Ziel sein dieser Bundesregierung, die kleinen Tankstellen aus dem Markt zu drängen.
5: Derzeit liegen die Spritpreise bei weitem nicht mehr auf Rekordniveau, aber immer noch höher als vor Beginn des Irankriegs.
4: Ungeachtet einer eigentlich geltenden Waffenruhe haben die USA nach eigenen Angaben Ziele im Iran angegriffen. Nach Angaben des US-Zentralkommandos wurden iranische Raketenstellungen und Schiffe attackiert, die Minen legen wollten. Es habe sich um Selbstverteidigungsmaßnahmen gehandelt, so ein Sprecher. Zum Höhepunkt der muslimischen Pilgerfahrt Hadsch haben tausende Gläubiger den Berg Arafat in Saudi-Arabien erklommen. Am frühen Morgen rezitierten die in Weiß gekleideten auf dem rund 70 Meter hohen Hügel Koranverse. Auf dem Arafat soll der Prophet Mohammed seine letzte Predigt gehalten haben. In der Oststeiermark ist es zu einem tragischen Unfall unter Alkoholeinfluss gekommen. Ein Mann hat ein dreijähriges Kind auf einem Quad mitgenommen. Das Fahrzeug stürzte um. Beide wurden schwer verletzt. Mehr von Katrin Erhardt.
8: Der 38-Jährige setzt in Großsteinbach im Bezirk Hartberg-Fürstenfeld das dreijährige Kind eines anwesenden Bekannten auf seinen Schoß und fährt in einer Hauseinfahrt los. Weder der Lenker noch der Bub tragen einen Helm. Schon nach wenigen Metern kippt das Quad aus noch unbekannter Ursache seitlich um. Beide werden schwer verletzt und nach der medizinischen Erstversorgung in das Krankenhaus Oberwart eingeliefert. Der Alkotest ergibt bei dem 38-Jährigen eine mittelgradige Alkoholisierung. Er wird wegen verschiedener verkehrsrechtlicher Übertretungen bei der Bezirkshauptmannschaft Hartberg-Fürstenfeld angezeigt. Auch die Staatsanwaltschaft Graz wird in Kenntnis gesetzt, heißt es von der Polizei. Die auch noch weitere Erhebungen für notwendig erachtet.
4: Der ÖAMTC hat 16 aktuelle Autokindersitze getestet und nur drei haben gut abgeschnitten. 10 Sitze erhielten die Note befriedigend, 2 weitere Sitze waren nur genügend und ein Modell fiel bei dem Test komplett durch. Mehr dazu finden Sie auf der Homepage des ÖAMTC. Das waren die Nachrichten mit Tom Brandenberger. Und jetzt zum Wetter.
9: Der Nachmittag wird hochsommerlich. Bei meist strahlendem Sonnenschein klettern die Temperaturen auf 27 bis 34 Grad. Selbst in 2000 Meter Höhe hat es 13 Grad am Schneeberg bis 20 Grad in der Arlbergregion. Derzeit ist es noch meist wolkenlos und im Flachland bleibt es so. Über den Bergen tauchen ein paar Quellwolken auf später. Ganz vereinzelte gewittrige Regenschauer in den Bergen bleiben die Ausnahme. Morgen sind etwas mehr Wolken dabei und speziell im Bergland und Süden punktuell auch ein Gewitter. So viel zum Wetter von Simon Kühldorfer.
10: Radio Salzburg Verkehrsinformation um 9:03. Es ist leider einiges los, vor allem auf der Tauernautobahn. Wir beginnen auf der A10 Richtung Villach zwischen dem Knoten Pongau und dem Reittunnel. Hier gibt es 20 Minuten Stau und Zeitverlust vor einer Tagesbaustelle. Dann weiter Richtung Villach bei Flachau-Winkel. Der Tauerntunnel ist jetzt gerade gesperrt. Im Tunnel steht ein defekter LKW. Ausweichen ist derzeit nur großräumig möglich und nur

0: Spur für Pkw über die B99 und den Radstädter Tauern. Und wir schauen noch auf der Tauernautobahn Richtung Salzburg. Bei der Einhausung eben hat ein LKW die Höhenkontrolle ausgelöst. Hier gibt es ebenfalls eine Sperre und Zeitverzögerungen. Und wir schauen noch nach Bayern, Autobahn A8, Salzburg Richtung München, zwischen Bad Reichenhall und Anger steht ein defekter LKW nach wie vor am rechten Fahrstreifen. Hier gibt es Stau und 20 Minuten Zeitverlust. Wir wünschen Ihnen gute und sichere Fahrt.
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0: An einem falschen Montag heute, an dem wir aber unbedingt sprechen müssen, darüber, was die Woche so für uns bereithält. Wer die Glückskinder sind, das wäre sowieso schon mal gut zu wissen, Daniela Ruschka.
2: Glückskinder der Woche sind Skorpione, Steinböcke und Fische.
0: Das gesamte Wochenhoroskop von Widder bis Fische, das gibt's gleich.

0: Wir können diese Woche viel erledigen, zumindest wenn es nach den Sternen geht. Aber wir sollten achtsam sein und uns nicht auf unnötige Diskussionen einlassen. Astrologisches Wochenhighlight: der Vollmond im Schützezeichen, der verspricht Leichtigkeit und Romantik. Aber was heißt das für die einzelnen Sternzeichen im Detail? Daniela Ruschka.
1: Liebe Vita, versuchen Sie in dieser Woche, sich nicht auf Diskussionen einzulassen. Stiere sollten sich einmal mehr abgrenzen und genau zeigen, was ihnen wichtig und wert ist. Zwillinge dürfen etwas intensiver eintauchen, vor allem in Gespräche. Krebse zeigen in den nächsten Tagen ganz, ganz klar, was sie wollen. Liebe Löwen, im Außen, ja, da kann es turbulent werden, da heißt es einmal mehr, in der inneren Kraft bleiben. Jungfrauen erkennen sehr, sehr deutlich, was zu ihnen passt. Haben Sie bitte Mut zur Veränderung. Und wagen sollten einmal mehr das Gespräch suchen, denn in dieser Woche stehen Sie sehr kraftvoll zu Ihrer Meinung. Skorpione können in dieser Woche sehr tief eintauchen in ihre Gefühle und auch hier neue Kraft schöpfen. Liebe Schützen, der Vollmond am Ende der Woche zeigt Ihnen genau, wo Ihre neuen Chancen liegen. Steinböcke müssen nicht alles kontrollieren. Manches geht auch einfach ohne Druck. Lassen Sie sich darauf ein. Und Wassermänner dürfen einmal mehr viel erledigen, aber Achtung, Pluto zeigt, dass es auch schnell zu Machtspielen kommt. Für Fische heißt es einmal mehr, in der Ruhe liegt die Kraft. Ich darf Ihnen eine wunderschöne Woche wünschen, Ihre Daniela Ruschka.
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0: Radio Salzburg am Dienstag und wir sind mittendrin in einer, ja, sagen wir, in der ersten Sommerwoche in diesem Jahr. Am Sonntag 30 Grad, gestern 30 Grad, heute wird es sogar noch ein bisschen wärmer. Für viele beginnt jetzt die schönste Zeit im Jahr, oder?
1: Also für mich ist das Schöne, die langen Tage in der Früh, das Helle und am Abend lang auch. Und die Wärme, also das taugt mir total.
0: Ja, da geht es vielen genauso wie der Dame, ob das sommerliche Wetter anhält. Wir fragen gleich nach in 20 Minuten in der Salzburger Wetterdienststelle. Jetzt gibt es dann gleich die Nachrichten mit Florian Hörmann in 4 Minuten.

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1: Um 10:30 am Mikrofon Florian Hörmann. 20 Feuerwehrleute haben in Dorfgastein in der Nacht 2 Stunden lang ein Kalb aus einem steilen Graben gerettet. Weil das Kalb nicht mehr den Berg hinaufgebracht werden konnte, haben die Feuerwehrleute die junge Kuh nach unten bringen müssen. Die Feuerwehrleute haben das Tier in dem 15 Meter hohen, steilen und rutschigen Graben schließlich abgeseilt. Der Einsatz war aufgrund der zunehmenden Dunkelheit besonders schwierig. Abgeschlossen war die Aktion um 10:30 in der Nacht. Bei einem Unfall auf der A1 Westautobahn hat sich bei Thalgau heute früh ein Anhänger von seinem Zugfahrzeug gerissen. Ein Auto ist zuvor mit dem Anhängergespann kollidiert. Der schwere Unfall ist kurz nach 4 Uhr früh passiert, meldet die Feuerwehr Thalgau. 3 Personen sind laut Rotem Kreuz leicht verletzt worden und sind mit 2 Krankenwagen ins Unfallkrankenhaus und das Uniklinikum gebracht worden. Die Salzburger Pfingstfestspiele sind zu Ende und das mit einer äußerst positiven Bilanz. Mit einer Auslastung von 99% waren die Veranstaltungen fast alle restlos ausverkauft. 12.000 Konzertbesuche stimmen auch für die Sommerfestspiele optimistisch. Schon jetzt liegt der Vorverkauf weit über dem Schnitt der Vorjahre, sagt der kaufmännische Direktor der Festspiele, Lukas Kreppertz. Die Zuschauerinnen und Zuschauer der Pfingstfestspiele sind heuer aus fast 50 Ländern nach Salzburg gekommen. Und wir kommen jetzt noch zum Wetter. Auch heute wieder viel Sonnenschein, es entstehen Quellwolken. Wenn überhaupt, gibt es Gewitter am ehesten im Lungau heute. Es wird nochmal außergewöhnlich warm mit 26 bis 31 Grad. Auch morgen gibt es viel Sonne, dann aber mit Regenschauern und Gewitter am Nachmittag, vor allem in den Gebirgsgauen. Es ist etwas kühler mit 24 bis 29 Grad. Und mit 1 bis 2 Grad auf oder ab halten sich diese Temperaturen und die Sonne aus aktueller Sicht bis Sonntag, am Wochenende teilweise dann auch wieder mit Gewittern.
2: ORF Radio Salzburg, Verkehrsinformation um 10.32 Uhr. A10 Tauernautobahn Richtung Villach. Zwischen dem Knoten Pongau und dem Reittunnel gibt es derzeit 10 Minuten Zeitverlust vor einer Tagesbaustelle. Und Autobahn A8 Salzburg Richtung München zwischen Bad Reichenhall und Anger steht nach wie vor ein defekter LKW am rechten Fahrstreifen. Hier gibt es ebenfalls Stau und momentan 20 Minuten Zeitverlust. Wir wünschen Ihnen gute und sichere Fahrt mit Radio Salzburg. Marie.

0: Also wenn einer für Sommer, Sonne und Entspannungsstimmung sorgen kann, dann ist das ja wohl mal eindeutig Bob Marley in Radio Salzburg. Er kann auch für gute Laune sorgen, und zwar mit seinen Wetteraussichten. Einen schönen Dienstag in die Salzburger Wetterdienststelle zu Alexander Ohms.
1: Servus, auch von mir einen schönen Vormittag.
0: Alexander, heute ein Tag wieder so schön wie gestern und vorgestern, und es wird sogar noch wärmer, oder?
1: Genau, am Wetter ändert sich nichts. Der Himmel ist jetzt eigentlich noch überall wolkenlos. Im Tagesverlauf kommen dann wieder ein paar Quellwolken dazu über den Bergen. Die bleiben aber harmlos. Es bleibt heute überall trocken. Und die Temperaturen werden heute an mehr Stationen als noch gestern über die 30-Grad-Marke klettern. Gestern war es ja nur in der Stadt Salzburg und rundherum soweit. Heute wird das eben häufiger der Fall sein. Am Nachmittag erwarten wir heute 28 bis 32 Grad.
0: Also wer eine Saisonkarte für Schwimmbad hat, der kann die jetzt schon ordentlich ausnutzen. Morgen gibt es eine kurze Störung beim Sommerwetter.
1: Ja, Störung ist fast zu viel gesagt, aber es wird zumindest ein bisschen labiler, die Luftschichtung. Und der Grund dafür ist, dass von Norden her etwas kühlere Luft sich ihren Weg zu den Alpen bahnt. Und dadurch wird die Luftschichtung generell etwas labiler. Es werden sich im Tagesverlauf etwas dichtere Wolken bilden, mehr Quellwolken. Und aus diesen Quellwolken dann am Nachmittag, vor allem in den südlicheren Landesteilen, im Pinzgau, Pongau und im Lungau, auch ein paar Regenschauer und einzelne Gewitter. Im Norden wird es wahrscheinlich trocken bleiben im Flachgau in der Stadt Salzburg. Also da wird man nicht viel mehr wahrscheinlich als ein paar Wolken sehen. Die Temperaturen auch morgen sehr sommerlich. Die Höchstwerte zwischen 24 und 30 Grad.
0: Na, das wird nochmal ordentlich heiß. Und wenn du kühler sagst, dann ab Donnerstag, da reden wir echt nur von 3-4 Grad, oder?
1: Genau, da merkt man dann eben diese etwas kühlere Luft von Norden, die ist aber dann wieder sehr, sehr trocken, und damit wird schon der Donnerstag wieder ein überwiegend sonniger Tag. Da gibt es maximal noch im Bedauernbereich ein paar größere Quellwolken, aber auch dort kaum noch Schauer. Aber die Temperaturen eben etwas niedriger mit teilweise mäßig starkem Nordwestwind, 22 bis 26 Grad. Also immer noch, vor allem in der Stadt Salzburg, ein Sommertag über der 25 Grad Marke, und am Freitag werden es dann sogar schon wieder 28 Grad.
0: Das klingt doch wirklich nach feinstem Sommerwetter. Vielen Dank dir, Alexander Ohms, für die Wetterprognosen und noch einen feinen Dienstag.
1: Ebenfalls. Servus.
0: Und von Alexander Ohms geht's jetzt zu ihm.
2: Hey, Fonsi.
0: Schönen Vormittag.

In 8 Minuten ist es genau 11 Uhr. Dann gibt es die Nachrichten um 11 mit Tom Brandenberger. Mit allem, was Sie wissen müssen aus Österreich und der Welt. Und bei uns gibt es davor noch beste Musik. Der 70er und der 80er. Nick Kershaw jetzt zum Beispiel bei uns. The Riddle. So kommen Sie hoffentlich gut durch den Dienstagvormittag.

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1: Im Nachrichtenstudio begrüßt sie Tom Brandenberger. Israel hat eine Verstärkung der Angriffe gegen die Schiiten-Miliz Hisbollah im Libanon angekündigt. Schon kurz darauf wurden Dutzende Ziele bombardiert. Die Hisbollah ihrerseits hat nach eigenen Angaben Drohnen auf militärische Stellungen in Nordisrael abgefeuert. Hartmut Fiedler fasst zusammen.
2: Der israelische Ministerpräsident Benjamin Netanyahu lässt keinen Zweifel daran aufkommen, dass Israel die libanesische Hisbollah-Miliz vernichten will. Wir sind im Krieg gegen die Hisbollah. Allein in den letzten Wochen haben unsere heroischen Krieger mehr als 600 Terroristen eliminiert. Aber wir nehmen den Fuß nicht vom Pedal, im Gegenteil, wir beschleunigen. Die israelische Luftwaffe bombardierte nach eigenen Angaben Stellungen der Hisbollah nicht nur im Libanon, sondern auch weiter im Norden in der PKA-Ebene. Mehrere Menschen wurden getötet. Die libanesischen Behörden sagen, dass seit Anfang März, seit dem Beginn der Angriffe, mehr als 3000 Menschen ums Leben gekommen sind, in der Mehrzahl Zivilisten. Eigentlich gilt ein Waffenstillstand, doch die Hisbollah hält sich nicht daran und Israel auch nicht.
1: Ende Mai läuft die von der Koalition beschlossene Teilfortführung der Spritpreisbremse aus. Wie es weitergeht, ist noch unklar. Die SPÖ will, dass die Gewinne großer Treibstoffunternehmen weiter beschränkt bleiben. ÖVP und Neos sind aber gegen eine Verlängerung. Der italienische Luxussportwagenbauer Ferrari hat sein erstes vollelektrisches Auto vorgestellt. Das Modell Luce hat 4 Elektromotoren mit einer Gesamtleistung von mehr als 1000 PS. Die Höchstgeschwindigkeit soll bei 310 Kilometern pro Stunde liegen, Preis 550.000 Euro. Konkurrenten wie Porsche und Lamborghini haben ihre Elektroambitionen wegen schwacher Nachfrage zuletzt zurückgeschraubt. Zum Sport. Radprofi Felix Gall geht beim Giro d'Italia zuversichtlich in die Schlusswoche. Der Osttiroler will sein erstes Podium bei einer Tour holen. Christoph Ott.
3: Nach dem gestrigen Ruhetag will der derzeit Gesamtdritte wieder voll angreifen und seine Spitzenplatzierung verteidigen.
4: Wir haben noch eine sehr schwere Woche vor uns mit 3 sehr schweren Bergetappen. Und das große Ziel ist und bleibt ein Podium in Rom.
3: Damit könnte der Osttiroler österreichische Radsportgeschichte schreiben. Es wäre das erste Giro-Podium eines Österreichers und überhaupt erst das zweite nach fast 70 Jahren. Der 28-Jährige kann bei der Zielerreichung auf jeden Fall auf die volle Unterstützung seines Teams zählen, das ihn vor jeder Etappe mit einem speziellen Song einstimmt. Die heutige 16. Etappe wird nahe der italienischen Grenze in der Schweiz von Bellinzona nach Cari ausgetragen. Start ist um 13.45 Uhr.
1: Die ORF-Korrespondentin in den USA, Barbara Wolschek, erhält den Axel-Corti-Preis 2026. Wolschek trage mit ihrer Arbeit dazu bei, dass globale Zusammenhänge für alle verständlich werden, heißt es in einer Aussendung. Die Auszeichnung wird am 25. Juni überreicht. Das waren die Nachrichten mit Tom Brandenberger. Und jetzt zum Wetter.
5: Im ganzen Land heizt die Sonne vom Himmel, meist ist es aktuell noch völlig wolkenlos. Mit der Kraft der Maisonne steigen die Temperaturen kräftig. Der Nachmittag bringt hochsommerliche 27 bis 34 Grad. Über Österreich verteilt bilden sich nur ganz wenige kurze Regenschauer, am ehesten in den Bergen zwischen Tirol und der Obersteiermark. Morgen setzt sich die Hitze fort, es ist aber weniger beständig als heute mit mehr Wolken. Diesmal entstehen ein paar Gewitter, vor allem wieder im Bergland und auch im Hügelland. So viel zum Wetter von Simon Kühldorfer.
6: ORF Radio Salzburg, Verkehrsinformation um genau 3 Minuten nach 11 A10 Taunautobahn Richtung Villach. Zwischen dem Knoten Ponga und dem Reittunnel gibt es Stau und immer noch 10 Minuten Zeitverlust vor einer Tagesbaustelle. Und gute Nachrichten von der Autobahn A8 Salzburg Richtung München zwischen Bad Reichenhall und Anger. Da hat der defekte LKW die Fahrbahn verlassen können. Der Stau löst sich langsam auf. Wir wünschen gute und sichere Fahrt.
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6: Und auch in unseren 4 Hits macht der Sommer heute Station. Ein Eis in the Sunshine wartet gleich auf uns nach Reinhard Fenrich, Bonnie M. Und jetzt the one and only, der King of Pop in Radio Salzburg, Michael Jackson.
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0: Mit Fußball ist jetzt einmal endgültig Schluss. Also zumindest national. Jetzt geht's dann in Riesenschritten zur WM. Den letzten nationalen Titel in Deutschland hat sich am Wochenende, ja, wie kann es anders sein, der FC Bayern München geholt. Und damit hat sich unser Conny Leimer aus Abersee zum Doublesieger gemacht. Also Meisterschaft und Cupsieg. Die Riesenfeier unmittelbar nach dem Spiel in der Kabine, ja, die hat der Conny aber leider verpasst. Denn er wurde zur Dopingkontrolle gebeten und ja, das hat gedauert. Hat er danach gelacht.
1: Beim Dopingraum alleine, weißt du, vielleicht am Streich so viel. Macht es gar keinen Spaß in dem scheiß Dopingraum. Sollte verboten gehören, die Scheiße. Nach dem Pokal sind wir zum Doping muss. Egal.
0: Ja, ist so. Seine Zukunft beim FC Bayern ist ja nach wie vor nicht ganz klar. Der neue Vertrag ist nicht unterschrieben.
1: Ich habe schon oft gesagt, ich fühle mich hier wirklich richtig wohl. Es macht richtig Spaß in der Mannschaft. Schauen wir mal, wo die Reise hingeht. Ich bin jetzt 3 Jahre hier. Wir haben jetzt dieses Jahr das Double gewonnen und ich habe noch vor, einige Titel mehr zu gewinnen mit dem Club.
0: Ja, es heißt aber, Conny Leimer verlangt zu viel, Conny ist zu teuer. Könnte also sein,

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1: Um 11:30 am Mikrofon Florian Hörmann. Auf der Rosfeld-Panoramastraße in Berchtesgaden ist am Abend ein Motorradfahrer von der Straße abgekommen und 20 Meter einen bewaldeten Hang hinabgerutscht. Laut Berchtesgadener Polizei ist er zu schnell unterwegs gewesen. Sein jüngerer Bruder auf dem Motorrad dahinter hat sich infolge so sehr erschrocken, dass auch er die Kontrolle über sein Motorrad verloren hat und von der Fahrbahn abgekommen ist. 24 und 27 Jahre alt sind die beiden Österreicher. Der ältere Bruder ist mit Verdacht auf eine Wirbelsäulenverletzung ins Krankenhaus geflogen worden. Der Jüngere ist mit einem Schock davongekommen. 12 Hotelgäste am Katschberg sind am Abend ins Krankenhaus gebracht worden. Grund dürfte ein Chlorgasaustritt im Wellnessbereich des Betriebs gewesen sein. Die Hotelgäste haben über starken Husten und Atemwegsreizungen geklagt. Das Hotel befindet sich wenige Meter hinter der Bundesländergrenze im benachbarten Kärnten. 140 Einsatzkräfte sind im Einsatz gewesen, darunter auch zahlreiche von der Lungauer Seite des Katschbergs. Laut Feuerwehr St. Michael dürfte ein technischer Defekt Grund für die Chlorüberdosierung gewesen sein. Die Stadt Salzburger Gärtnerei Doll schließt im September für immer ihre Pforten. Das bestätigt Eigentümer Jörg Doll dem ORF. Mitarbeiterinnen und Mitarbeiter habe er bereits persönlich über die Schließung im Herbst informiert, so der Unternehmer. Bereits vor 2,5 Jahren wurde das Grundstück des Stammsitzes im Stadtteil Nonntal an eine Baufirma verkauft, die dort einen Neubau plant. Die Dekoration des Wiener Opernballs kommt künftig aber auch noch aus der Familie. Jörg Dolls Neffe wird das weiter über dessen Betrieb in Wien übernehmen. Und wir kommen noch zum Wetter. Auch heute wieder viel Sonnenschein, es entstehen Quellwolken, wenn überhaupt, kann es Gewitter aber am ehesten im Lungau geben. Es wird für Ende Mai nochmal außergewöhnlich warm mit 26 bis 31 Grad. Und auch morgen gibt es viel Sonne, dann aber mit Regenschauern und Gewitter am Nachmittag in den Gebirgsgauen. Es ist morgen etwas kühler mit 24 bis 29 Grad.
2: ORF Radio Salzburg, Verkehrsinformation um 11.32 Uhr. A10 Tauernautobahn Richtung Villach zwischen dem Knoten Pongau und dem Reittunnel gibt Stau und derzeit brauchen Sie hier 10 Minuten länger vor einer Tagesbaustelle. Und Autobahn A8 Salzburg Richtung München zwischen Bad Reichenhall und Anger. Hier konnte der defekte LKW zwar die Fahrspur freimachen, aber es gibt nach wie vor 8 Kilometer Stau und damit 40 Minuten Zeitverlust. Wir wünschen Ihnen gute und sichere Fahrt mit Radio Salzburg.
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0: hat vor 9 Tagen seinen 80er gefeiert.
1: Между прочим, Верховный Совет не имеет ничего против гастролей господина Линденберга.
0: Und sendet wichtige Botschaften auf Russisch. Udo Lindenberg in Radio Salzburg. Ja, dieser Tage ist eher unverzichtbar, der richtige Sonnenschutz. Denn ein Sonnenbrand ist bei dem Wetter schneller passiert, als man glaubt. Und das wirklich Blöde dabei, die Haut vergisst nie. Sonnenbrand sorgt nicht nur für akute Schmerzen, sondern lässt unsere Haut früher altern und erhöht das Risiko, oft erst nach Jahren, Hautkrebs zu bekommen. Die beste Vorsorge ist deshalb der richtige Schutz vor der Sonne. Laila Madavian hat Apothekerin Elisabeth Sommer nach ein paar Tipps gefragt.
2: Erstens, Sie sollten Ihren Hauttyp kennen. Ist meine Haut eher trocken? Neige ich zu fettiger Haut oder Unreinheiten? Brauche ich ein Anti-Aging-Produkt vielleicht? Und in zweiter Linie ist dann die Lichtempfindlichkeit ausschlaggebend. Habe ich helle Haut oder habe ich eher einen dunklen Teint? Und es werden ja 4 verschiedene Hauttypen hier von der Sonnenempfindlichkeit her unterschieden.
3: Auch der Aufenthaltsort ist wichtig. Bin ich in den Bergen, am Meer oder in der Stadt? Denn Reflexionen intensivieren die UV-Strahlung. Bei der Formulierung des Sonnenprodukts kommt es auf den Hauttyp an.
2: Reichhaltige Formulierungen wie Cremes oder Lotionen, die sind geeignet für trockene Haut. Bei fettiger Haut oder auch bei stark behaarter Haut sind Hydrogele oder fettfreie Sprays zum Aufsprühen einfach praktischer.
3: Auch die Wahl des richtigen Lichtschutzfaktors ist entscheidend.
2: Prinzipiell gilt, je heller die Haut ist, desto höher sollte der Lichtschutzfaktor sein. Für helle Haut und Kinder greift man am besten zu Lichtschutzfaktor 50. Für dunklere Hauttypen ist meistens Lichtschutzfaktor 30 ausreichend.
3: Als Qualitätsfaktor gilt auch, dass die Sonnenprodukte einen photostabilen Filter besitzen.
2: Es bedeutet, dass auch nach längerer UV-Bestrahlung und bei hohen Dosen von UV-Licht die Filterwirkung erhalten bleibt.
3: Und beim Eincremen heißt es, nicht sparsam sein.
2: Cremen Sie sich immer großzügig ein. Denken Sie bitte auch an die exponierten Stellen wie Ohren oder die Lippen, speziell auch die Nase. Auch das regelmäßige Nachcremen ist wichtig, auch bei wasserfesten Produkten, denn wenn man nach dem Baden dann sich abtrocknet, ist das Präparat entfernt, die Sonnencreme wird abgerieben. Wasserfest bedeutet nur, dass ich während des Aufenthalts im Wasser auch einen gewissen Schutz habe.

0: Von Julia Buchner geht's gleich zu Paul Kraker ins Nachrichtenstudio, denn da wartet gleich das Mittagsjournal.
1: Wenn ein Betrieb Lehrlinge ausbildet, bekommt er bisher Förderung. Diese Förderung könnte aber im neuen Budget gekürzt werden. Eine Initiative von 250 heimischen Betrieben, die Lehrlinge ausbilden, warnt davor. Solche Einsparungen würden dazu führen, dass es noch weniger Lehrlinge gäbe, wie wir im Mittagsjournal berichten, hier um kurz nach 12 Uhr.

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1: Es ist 12 Uhr. Sie hören die Glocken der Pfarrkirche St. Thomas bei Weizenkirchen in Oberösterreich.

0: Die Pfarre St. Thomas bei Weizenkirchen liegt im oberösterreichischen Hausruckviertel. Der geschichtliche Werdegang des Ortes ist eng verbunden mit der Kirche. Im Jahre 1200 wurde eine Kirche urkundlich genannt. Damals war die Kirche im Gehölz mit einigen wenigen Häusern herum von einem riesigen, unwegsamen Wald umgeben. Seit 1891 ist St. Thomas eine selbstständige Pfarre. Der spätgotische Kirchenbau hat ein einschiffiges, zweijochiges Langhaus mit einem barocken Stichkappentonnengewölbe. Eine Besonderheit der Kirche ist die seitlich angebaute Lourdeskapelle.
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2: Offenbar 4 Tote bei Zugunglück in Belgien. Betriebe warnen vor geplanten Kürzungen bei der Lehrlingsförderung. Zum Mittagsjournal begrüßt sie Paul Kracker. In Belgien ist ein Zug gegen einen Schulbus gerast. Offenbar sind mindestens 4 Menschen ums Leben gekommen, weitere sind verletzt worden. In der Früh ist der Kleinbus mit Schulkindern an einem Bahnübergang nördlich der belgischen Hauptstadt Brüssel von dem Zug erfasst worden. Die Polizei spricht von einem extrem heftigen Anprall. Nach der Ursache des Zusammenstoßes wird gesucht. Offenbar war der Schranken geschlossen, als der Bus die Gleise überqueren wollte. Wenn ein Betrieb Lehrlinge ausbildet, bekommt er bisher Förderung. Diese Förderung könnte aber im neuen Budget gekürzt werden. Eine Initiative von 250 heimischen Betrieben, die Lehrlinge ausbilden, warnt davor. Solche Einsparungen würden dazu führen, dass es noch weniger Lehrlinge gäbe. Maria Kern informiert.
3: Derzeit bekommen Betriebe, die Lehrlinge ausbilden, zwischen 1 Bruttomonatsgehalt und 3 Bruttomonatsgehältern an Förderung. Bei den laufenden Budgetverhandlungen seien aber Kürzungen bei dieser Lehrlingsförderung angedacht, sagt Robert Machtlinger, Präsident der Initiative Zukunft Lehre Österreich. Er appelliert an die Regierung, hier nicht zu sparen, denn eine Umfrage habe ergeben,
4: dass ca. 15% der heute noch ausbildeten Betriebe die Lehrlingsausbildung einstellen wollen.
3: Wenn es keine Förderung mehr gäbe, so Machtlinger, 15% weniger an Lehrstellen, das wären rund 15.000 Lehrplätze weniger. Eine Analyse des AMS hat ergeben, dass im gesamten heurigen Jahr schon ohne Kürzung der Lehrstellenförderung rund 3.700 Lehrplätze fehlen werden.
2: Im Libanon gilt eine Waffenruhe mit Israel. Aber der Konflikt mit der libanesischen Terrormiliz Hisbollah spitzt sich zu. Israel hat am Abend angekündigt, seine Angriffe gegen die Hisbollah im Südlibanon zu verstärken. David Kriegleiter ist in Jerusalem. Warum weitet Israel seine Angriffe gegen die Hisbollah jetzt aus?
5: Es sind zuletzt mehrere israelische Soldaten, die im Südlibanon operieren, durch Drohnenangriffe der Hisbollah getötet worden. Und das erzeugt natürlich politischen Druck auf Israels Regierung, besonders im heurigen Wahljahr. Ebenso der andauernde Beschuss israelischer Grenzdörfer durch die vom Iran unterstützte Terrormiliz. Zudem dürfte die israelische Führung die Befürchtung haben, dass sich ihr Zeitfenster für größere Schläge gegen die Hisbollah schließt, sollte ein Abkommen zwischen den USA und dem Iran wirklich einen echten Waffenstillstand im Libanon vorschreiben. Bis jetzt hat er ja de facto im Südlibanon nicht gegolten.
2: David Kriegleiter aus Jerusalem. Bei der Eishockey-AWM in der Schweiz gibt es für Österreich heute das Entscheidungsspiel um den Einzug ins Viertelfinale. Der Gegner erscheint allerdings übermächtig. Österreich braucht eine Sensation. Es muss gegen Olympiasieger USA gewinnen. Wolfgang Eichinger.
6: Ja, und das wird eine extrem schwere Aufgabe. Die USA ist regierender Weltmeister und hat heuer den Olympiasieg geholt. Aber bei den USA fehlen einige NHL-Topstars. Die Ausgangsposition für Stürmer Paul Huber: Österreich kann und darf ins Viertelfinale einziehen. Favorit USA muss.
7: Die müssen gewinnen. Die haben eigentlich den Druck und nicht wir. Einfach kompakt, aggressiv und aufsässig spielen und dann schaut es, glaube ich, ganz gut aus.
6: Ein Sieg auch nach Verlängerung würde Teamchef Roger Bader und seine Mannschaft in das Viertelfinale bringen.
8: Ja, wir glauben an die Chance. Die Mannschaft wird super kämpfen, mit viel Moral spielen. Und dann hoffen wir auch, dass wir das Wettkampfglück uns mit dieser Art auch verdienen.
6: Auch Deutschland und Lettland haben noch die Chance, unter die letzten 8 Mannschaften aufzusteigen. Spielbeginn bei Österreich gegen die USA in Zürich ist 16.20 Uhr live zu sehen in ORF 1.
2: Wolfgang Eiching hat berichtet. Das war das Mittagsjournal mit Paul Kracker. Und nun zum Wetter.
9: Die erste Hitzewelle des Jahres beschert uns heute und morgen bis zu 34 Grad. In der zweiten Wochenhälfte sind die Temperaturen gemäßigter, es bleibt aber sommerlich und flächendeckender Regen ist bis auf Weiteres nicht in Sicht. Aktuell hat es in den meisten Landeshauptstädten schon 28 Grad, sogar 29 Grad in Salzburg, nur in Bregenz mit leichtem Wind vom Bodensee her frischere 23 Grad. Nach nahezu ungetrübtem Sonnenschein in der ersten Tageshälfte tauchen jetzt vor allem über den Bergen vermehrt auch ein paar Quellwolken auf. Für einen kurzen Schauer wird es aber höchstens ganz vereinzelt reichen. Die Temperaturen steigen noch auf 27 bis 34 Grad. Mäßiger Wind sorgt für leichte Erfrischung. Morgen Mittwoch kommen zur Sonne vorübergehend mehr Wolken und auch ein paar Regenschauer und Gewitter, speziell im Bergland und im Süden. Die zweite Wochenhälfte bringt dann Temperaturen meist unter 30 Grad, dazu nach wie vor einiges an Sonne und Regen nur in Schauerform. So viel zum Wetter von Gerald Holzinger.
10: ORF Radio Salzburg, Verkehrsinformation um gleich 7:07. Wir schauen auf die A1, die Westautobahn in beiden Richtungen. Bei Wallersee ist die Anschlussstelle gesperrt. Grund ist ein Unfall kurz nach der Autobahnabfahrt. Ausweichen ist möglich, zum Beispiel über die Auf- und Abfahrt Thalgau oder auch über Salzburg Nord. Autobahn A10, Tauernautobahn Richtung Villach. Zwischen dem Knoten Pongau und dem Reittunnel gibt Stau und mehr als 10 Minuten Zeitverlust derzeit vor einer Tagesbaustelle. Und immer noch Stau gibt es auch auf der Autobahn A8 Salzburg Richtung München zwischen Bad Reichenhall und Neukirchen. Derzeit beträgt der Stau 8 Kilometer wegen 2 Fahrzeugpannen. Der Zeitverlust hier beträgt 40 Minuten. Wir wünschen Ihnen gute und sichere Fahrt. Ja, Mahlzeit am Dienstag in einer kurzen Arbeitswoche. Die Mittagspause ist hoffentlich alles andere als kurz. Kleine Stärkung, ein bisschen Sonne und dazu Musik von uns. Die kommt gleich von Udo Jürgens, den Birds und jetzt Bobby Socks in Radio Salzburg. Eine schöne Mittagszeit.

0: Ja, griechischer Wein kann auch gut schmecken, vor allem im Urlaub auf Kreta oder Rhodos. Aber wenn Sie mich fragen, eines der besten Dinge zu dieser Jahreszeit, ah, das sind die Erdbeeren. Herrlich, frisch, saftig, süße Erdbeeren. Gibt es ja auch schon wieder aus Österreich in den diversen Geschäften und an den vielen Standeln zu kaufen. Und das Beste, die Erdbeeren, die schmecken nicht nur gut, sie sind auch noch gesund. Wie essen wir die Erdbeeren denn am liebsten? Gabriela Schnitzer hat nachgefragt.
1: Ich mache Marmelade und so circa 4 bis 5 Kilo. Eventuell eine Erdbeertorte.
2: Nicht mit Zucker.
3: Das Zuckern ist aber oft auch gar nicht mehr nötig, denn süß sind sie sowieso. Trotzdem haben sie aber kaum Kalorien, freut sich Claudia Dunkel-Christ.
4: Sie hat auf 100 Gramm nur 37 Kalorien. Das heißt, wirklich ein Schlankmacher par excellence.
3: Dafür aber jede Menge Mineralstoffe und Vitamine. Vitamin C hat sie sogar mehr als eine Zitrone.
4: Das heißt, sie steigert die Abwehrkraft und sie enthält auch Mineralstoffe wie Kalium, was entlastend fürs Herz ist, Phosphor, Zink, das ist für die Immunabwehr sehr wichtig auch, oder auch Kupfer.
3: Das unserer Haut besonders gut tut. Zerdrückt man die kleinen Beeren mit Joghurt und Zitronensaft, hat man ganz schnell eine Gesichtsmaske zur Hand.
4: Weil die Erdbeere enthält nämlich Fruchtsäuren. Das heißt, wenn man zu schuppender Haut neigt oder wenn man auch Pickel hat,
3: dann ist diese Erdbeermaske ideal. Nach den Trauben sind die Erdbeeren das zweitliebste Beerenobst der Österreicher und neue Marmeladekreationen mit Pfeffer und Limette kommen heuer noch in die Regale. Auch zum Trinken sind die Erdbeeren ein sommerlicher Durstlöscher.
4: Erdbeeren mit Kefir pürieren. Auch ein bisschen Melisse dazugeben. Warum? Die Melisse ist fürs vegetative Nervensystem sehr gut und da hat man einen ausgezeichneten Sommercocktail.
3: Die glänzenden roten Beeren aber gleich frisch essen, das ist für viele noch immer der größte Genuss.

0: Quellwolken. Es wird für Ende Mai nochmal außergewöhnlich warm mit 26 bis 31 Grad. Auch morgen gibt es viel Sonne, dann aber mit Regenschauern und Gewitter am Nachmittag in den Gebirgsgauen. Es ist etwas kühler mit 24 bis 29 Grad. Diese Temperaturen und die Sonne halten sich dann aus aktueller Sicht mit 1 bis 2 Grad auf oder ab bis Sonntag. Am Wochenende gibt es dann teilweise auch wieder Gewitter.
1: ORF Radio Salzburg Verkehrsinformation um 12.36 Uhr. Wir beginnen auf der A1 der Westautobahn in beiden Richtungen. Sie haben es gerade in den Nachrichten gehört. Hier gab es einen Unfall. Die Unfallstelle in der Abfahrt Wallersee ist jetzt aber geräumt und die Sperre aufgehoben. Wir schauen weiter auf die Autobahn A8 Salzburg Richtung München zwischen Bad Reichenhall und Neukirchen. Auch hier gibt es gute Nachrichten. Der defekte LKW ist entfernt. Der Stau hat sich aufgelöst. Und noch eine Meldung von den ÖBB. Die Westbahnstrecke ist wegen eines Rettungseinsatzes zwischen Hallwang und Seekirchen unterbrochen. Für den Nahverkehr wird ein Ersatzverkehr mit Bussen eingerichtet. Die Sperre wird noch bis mindestens 13.30 Uhr dauern.
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1: Die Geburtenrate in Österreich geht zurück und hat mittlerweile ein Rekordtief erreicht. Das ist eines unserer Themen heute in Radio Salzburg. Und auch in Salzburg bekommen immer weniger Frauen Kinder. Und darüber wollen wir heute auch in der Mittagszeit reden. Ihr Gastgeber Marius Holzer, hallo.
2: Ein extrem spannendes Thema, das sehr bewegt und wo man sich auch wirklich Gedanken machen muss, denn das kann einer Gesellschaft ja ziemlich auf den Kopf fallen. Irgendwann werden immer weniger Erwerbstätige eine immer älter werdende Gesellschaft, ihre Wirtschaft und ihre Infrastruktur erhalten müssen. Und das zahlt sich aus, darüber zu diskutieren. Nur dazu, die Geburtenrate liegt jetzt bei 1,3. Das heißt, die Österreicherinnen und Österreicher werden weniger.
1: Es ist ja schon nachgewiesen, Österreich wächst eigentlich nur noch durch Migration, durch Zuzug von außerhalb. Wer sind denn deine Gäste heute?
2: Meine Gäste heute sind zum einen Bernhard Riederer, er ist Soziologe von der Universität Wien. Herbert Hucker-Siller ist da, er ist Leiter der Elternberatung des Landes Salzburg. Und Alexandra Schmitz, die Frauenbeauftragte der Stadt Salzburg.
1: Und wir sind auch gespannt auf Ihre Meinung. Wie haben Sie damals entschieden, ob Sie Kinder wollen oder nicht? Was waren die ausschlaggebenden Gründe, sich vielleicht gegen Kinder zu entscheiden? Das sind sehr spannende Fragen und ein spannendes Thema, oder?
2: Ich freue mich, ja. Vor allem, was macht Ihnen Sorgen? Wie ist es Ihnen gegangen? Hätten Sie vielleicht auch gern noch ein weiteres Kind gehabt? Haben Sie sich vielleicht auch dann dagegen entschieden? Was waren die Gründe dafür? Wir freuen uns, wenn Sie heute mit dabei sind.
1: Ab 13 Uhr geht's los. Die Nummer ins Studio 0662 823 823. Marius, dir eine schöne Sendung.
2: Dankeschön.

0: gute Laune. Musik aus dem Pongau, Chris Steger in Radio Salzburg. In 6 Minuten ist es 13 Uhr, dann wird es Zeit für die Nachrichten. Und danach geht es hier weiter mit der Mittagszeit. Ich wünsche Ihnen jetzt noch einen feinen Dienstag und freue mich, wenn wir uns morgen wiederhören.
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2: Am Mikrofon Paul Kacke. In Belgien ist auf einem Bahnübergang ein Zug gegen einen Schulbus gerast. Offenbar sind mindestens 4 Menschen ums Leben gekommen, weitere sind verletzt worden. Katharina Wagner berichtet.
3: Rettungskräfte und Einsatzwagen stehen rund um den belgischen Bahnübergang, an dem sich heute kurz nach 8 in der Früh der Unfall ereignet hat. Ein Zug rammte hier einen Kleinbus, der auf dem Weg in eine Schule gewesen sein soll. Laut Belgiens Transportminister kamen 2 Jugendliche, deren Begleitperson und der Busfahrer ums Leben. Ein Sprecher des für Bahnsicherheit zuständigen Unternehmens Infrabel sagt, auf Kamerabildern sei zu sehen, dass die Bahnschranken zum Zeitpunkt des Unfalls geschlossen, die Ampel auf Rot geschalten war. Trotzdem fuhr der Bus über den Bahnübergang genau in dem Moment, als der Zug kam. Laut belgischer Polizei wurden auch mehrere Menschen bei dem Unfall verletzt.
2: In der chemischen Industrie beginnen heute Warnstreiks. Sie dauern jeweils 2 Stunden und finden bis 1. Juni statt. Laut Gewerkschaft werden fast alle großen Chemiebetriebe bestreikt. Die Arbeitnehmer fordern mehr Lohn. Die Chemieindustrie bietet eine Einmalzahlung von 250 Euro. Die Arbeitgeber argumentieren, in den vergangenen 6 Jahren habe die chemische Industrie in Österreich die Löhne um insgesamt 12% mehr erhöht als in Deutschland. Nach tagelanger Furcht vor einer Explosion eines Chemietanks im US-Bundesstaat Kalifornien dürfen Zehntausende Anrainer in ihre Häuser zurück. Die Gefahr einer chemischen Explosion des Tanks sei gebannt, teilt die Feuerwehr mit. Seit Donnerstag ist aus dem Tank südlich von Los Angeles Dampf ausgetreten. 50.000 Menschen in der Umgebung mussten ihr Haus verlassen. Sie haben in Hotels, Notunterkünften oder ihren Autos übernachtet. 3 Tage vor Ende der Bewerbungsfrist für den ORF-Direktor hat die Gründerin und Chefredakteurin des rechten Online-Boulevard-Mediums Express, Eva Schütz, ihre Bewerbung bekannt gegeben. Sie sieht sich als unabhängige Kandidatin der Zuseherinnen und Gebührenzahler. Stefan Kappacher informiert.
4: Der ORF müsse seine Größe und die öffentliche Finanzierung besser rechtfertigen. Diese Mittel müssten aber auch privaten Medien offenstehen, sagt Eva Schütz. Im Haus will sie Privilegien abbauen, Sonderverträge und nicht transparente Zusatzleistungen sollen reduziert werden, Spitzengagen will sie begrenzen und nachvollziehbar gestalten. Schütz war vor ihrer verlegerischen Tätigkeit als Juristin im Kabinett von ÖVP-Finanzminister Blümel tätig und sie war auch im Team für die schwarz-blauen Regierungsverhandlungen. In ihrem scharf rechts positionierten Online-Medium Express ist die frühere ÖVP-Generalsekretärin Laura Sachs-Lehner Chefredakteurin. Mehrheitlich gehört das Medium dem Deutschen Frank Gotthardt, der auch das Krawallmedium News finanziert, das durch beispiellose Hetzkampagnen aufgefallen ist.
2: Das waren die Nachrichten mit Paul Kranker. Und nun zum Wetter.
5: Ein hochsommerlicher Nachmittag ist das heute im ganzen Land. Größtenteils bleibt es sogar ungetrübt sonnig. Vor allem im Bergland gibt es auch ein paar meist harmlose Quellwolken. Die Temperaturen klettern noch auf 27 bis 34 Grad. Leichte Erfrischung bringt der mäßige Wind oder ein Sprung ins Wasser. Viele Seen haben mittlerweile um 20 Grad. Heiß wird auch der morgige Mittwoch. Zur Sonne kommen allerdings vorübergehend mehr Wolken und auch ein paar Regenschauer und Gewitter, die meisten im Bergland und im Süden. So viel zum Wetter von Gerald Holzinger.
6: Radio Salzburg Verkehrsinformation. Es ist 13.03 Uhr, A1 Westautobahn in beiden Richtungen. Die Unfallstelle in der Abfahrt Wallersee ist geräumt, die Sperre ist aufgehoben. Und auch auf der bayerischen A8 Richtung München ist jetzt der defekte LKW zwischen Bad Reichenhall und Neukirchen entfernt. Der Stau hat sich aufgelöst. Zum Zugverkehr. Die Westbahnstrecke ist wegen eines Rettungseinsatzes zwischen Hallwang und Seekirchen unterbrochen. Für den Nahverkehr wird ein Ersatzverkehr mit Bussen eingerichtet. Wir wünschen gute Fahrt.
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6: Nicht wenige halten es für eine der größten, wenn nicht die größte Herausforderung moderner Gesellschaften, der Rückgang der Geburtenraten. Im Durchschnitt bekommt eine Frau in Österreich nur mehr 1,3 Kinder. Die Fertilitätsraten sind seit Jahrzehnten im Sinkflug und ein Ende ist nicht in Sicht. Ein Problem, das nicht nur Österreich, sondern viele moderne Gesellschaften am gesamten Globus vor massive Herausforderungen stellt, von Asien bis Amerika. Denn immer weniger junge Menschen, immer weniger Erwerbstätige müssen eine immer älter werdende Gesellschaft, eine Wirtschaft und eine Infrastruktur aufrechterhalten. Die Sorge, dass sich das irgendwann nicht mehr ausgeht, ist bei vielen Expertinnen und Experten groß. Heute wollen wir dieses hochkomplexe Thema diskutieren, auf das es keine einfachen Antworten und auch für das es auch keine einfachen Erklärungen gibt. Warum bekommen wir so wenig Kinder? Wie können wir dem begegnen und welche Folgen wird das für Familien und für unsere Gesellschaft haben? Wir freuen uns, wenn Sie mitdiskutieren heute in der Mittagszeit.
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6: Und jetzt begrüße ich herzlich meine heutigen Gäste, Alexandra Schmidt, die Frauenbeauftragte der Stadt Salzburg. Schön, dass Sie da sind.
10: Hallo, schönen Nachmittag.
6: Herbert Hukasiller, Leiter der Elternberatung des Landes Salzburg. Herzlich willkommen.
11: Hallo und Mahlzeit.
6: Und ich freue mich, dass auch der Soziologe Bernhard Riederer von der Österreichischen Akademie der Wissenschaften mit dabei ist, telefonisch. Danke, dass Sie Zeit haben.
12: Vielen Dank für die Einladung und allen eine schöne Mittagszeit.
6: Vielleicht können ja Sie uns als Soziologe da ein Gesamtbild zeichnen. Was heißt das für die Zusammensetzung einer Gesellschaft in 2, 3, 4 Generationen, wenn die Geburtenrate bei 1,3 liegt und vielleicht auch dabei bleibt?
12: Nun, das ist einmal vorweg gesagt gar nicht so einfach zu beantworten, da die Bevölkerungsentwicklung ja nicht nur von der Geburtenrate abhängig ist. Aber natürlich, wenn wir jetzt alles andere ausblenden würden, wenn wir sagen würden, die Sterblichkeit würde ungefähr so bleiben, wie sie ist, und wir hätten jetzt keine Zuwanderung in Österreich, dann würde das bedeuten, dass die Bevölkerung langfristig natürlich klar abnimmt. Es ist aber immer sehr schwer zu sagen, wie gesagt, wie stark das mit der Abnahme ist, denn wir wissen in Österreich ja auch, in den letzten Jahrzehnten ist Österreich gewachsen, aber auch nicht, weil wir etwa einen Geburtenüberschuss gehabt hätten, sondern weil eben die Zuwanderung hier für Bevölkerungswachstum gesorgt hat.
6: Warum entwickelt sich die Geburtenrate, wie sie sich entwickelt? Ist ja nicht ein österreichisches Phänomen, sondern betrifft auch mehrere Gesellschaften. Warum ist das so?
12: Ja, wir können den Geburtenrückgang mehr oder weniger weltweit beobachten. Also es gibt eigentlich so gut wie keine Ausnahmen mehr. Wenn die Geburtenrate heutzutage hoch ist, dann ist sie das, weil sie einfach noch nicht so stark gesunken ist wie in anderen Ländern oder eben auf viel höherem Niveau vorher war, bevor sie zu sinken begonnen hat. Dieser Rückgang der Geburtenraten, den wir schon sehr, sehr lange beobachten, der hat vor allem auch mit dem Anstieg des Bildungsniveaus zu tun, mit dem Anstieg der Bildung der Frauen auch in erster Linie und natürlich auch dann mit der Nutzung von Verhütungsmitteln, mit gesellschaftlichem Wandel auf breitere Ebene. Das zeigt sich eben schon. Im Grunde können wir das schon ganz stark um 1900 und früher beobachten. Da beginnt es schon in manchen Ländern. Und wie sich das eben weltweit ausbreitet und wo wir heute sind bei dieser Entwicklung, das variiert ein bisschen nach geografischer Lage und wann diese Prozesse einsetzen. Aber den gibt es schon einmal lange. Und dann haben wir in den letzten Jahren noch einmal das Phänomen, also in Österreich eigentlich erst seit 2022, dass die Geburtenrate noch einmal sozusagen nach einer kurzen Phase, wo es relativ stabil geblieben ist, jetzt erneut zu sinken beginnt. Und ja, da kann man jetzt noch mal viele Sachen anführen.
6: Aber wir holen das Thema vielleicht jetzt auch nach Salzburg. Alexandra Schmidt, warum bekommen wir so wenige Kinder? Was ist da aus Ihrer Sicht? Was sind da aus Ihrer Sicht zentrale Gründe?
10: Also ich bewundere nach wie vor alle Eltern, alle Mütter und auch vor allem die Väter nicht zu vergessen, die sich für Kinder entscheiden. Es ist nämlich wirklich schwierig, ein Kind in die Welt zu setzen. Eltern werden alleingelassen und zwar nicht nur gesellschaftspolitisch alleingelassen mit dem Kinderkriegen. Sie nehmen erhebliche Einkommensnachteile in Kauf. Väter kommen in ein Dilemma zwischen, sie möchten eigentlich präsente Väter sein, es wird aber erwartet, dass sie umso mehr verdienen und Versorger sind. Sie hören in ihren Unternehmen, aber in Karenz gehst du nicht, sonst brauchst du gar nicht mehr zu kommen. Frauen kommen in eine Teilzeitfalle, die Armutsbetroffenheit bedeutet und arge Einkommenseinbrüche bedeutet und auch rechtlich gesehen. Wir konzentrieren Elternschaft extrem auf Vater und Mutter. Es ist rechtlich sehr, sehr schwer, zusätzliche Personen für Obsorge, für Verantwortung, aber auch im Erbrecht zu benennen. Und dann ist es wirklich so, Eltern sind mit ihren Kindern alleine. Und dann heißt es noch, wenn es irgendwelche Probleme gibt oder wenn es jemandem schlecht geht oder Armut da ist, ja, hättest halt keine Kinder bekommen. Und wir vergessen aber, dass diese Kinder unsere Gesellschaft wachsen lassen, unsere Pensionen irgendwann im Umlageverfahren zahlen sollen und dass eben Eltern nicht so alleine sein sollten mit Kindern. Mhm. Väter und Mütter nicht.
6: Also auf jeden Fall auch ein gesellschaftliches Thema oder auch gesellschaftliche Gründe.
10: Mhm. Gesellschaftlich und rechtlich.
6: Mhm. Herr Hukasila, wo sehen Sie die Gründe? Warum sind die Geburtenraten so weit zurückgegangen?
11: Naja, also grundsätzlich denke ich mir, es ist eine ganz vielschichtige Geschichte. Es ist eh schon einiges gesagt worden. Und ich würde schon grundsätzlich auch der österreichischen Gesellschaft ein bisschen so eine sehr egoistische Entwicklung attestieren. Und da sehe ich schon, dass Kinder einfach ganz wenig Platz haben. Ja. Von daher sehe ich auch grundsätzlich die Gesellschaft bei uns nicht unbedingt als sehr kinderfreundlich an. Und sich da zu überlegen, Kinder zu bekommen, auch aufgrund der Aspekte, die schon genannt worden sind, verstehe ich gut. Überlegst du länger und wer wissen.

0: wissen ja, dass aktuell bei den im durchschnittlichen Alter der Erstgebärenden liegt mittlerweile bei über 30 Jahren. In die 80er Jahre waren wir noch bei unter 24 Jahren. Also das bedeutet natürlich, später Kinder auch klarerweise sich sehr gut zu überlegen, kriege ich noch ein zweites Kind? Und eben genau diese Aspekte, die gerade in letzter Zeit sehr auch präsent sind, Lebenshaltungskosten und so weiter, das trägt natürlich sehr zum Denken, kann ich es mir leisten.
1: Weil Sie von einem Egoismus gesprochen haben, meinen Sie damit auch, dass Menschen, auch junge Menschen, immer länger individuell leben wollen, sich möglichst wenig ihre Pläne von irgendwas durchkreuzen lassen wollen? Oder was haben Sie damit genau gemeint? Das ist ja auch so ein Trend.
0: Durchaus, wobei man halt gerade bei Mädchen und Frauen, stelle ich fest, die sind bei Matura und im Studium sehr dominant mittlerweile, also im positiven Sinn. Ja. Das heißt, die Ausbildungen dauern länger einerseits, auf der anderen Seite besser ausgebildet, was natürlich auch bedeutet, späterer Einstieg ins Berufsleben. Dann will ich natürlich auch im Berufsleben ja so Karriere machen oder zumindest eine gute Entwicklung mal in Gang setzen. Und alle wissen, dass Karenz einfach auch insbesondere für die Frauen immer ein Karriereknick bedeutet.
2: Für die Männer auch. Und wir wissen auch, eine Ehe oder eine Partnerschaft ist maximal ein 50-50-Joker. Und vielleicht bin ich dann alleinerziehend und dann bin ich aber wirklich armutsbetroffen. Dann gibt es vielleicht am Papier eine schöne gemeinsame Obsorge, die aber in der Wirklichkeit bedeutet, dass ich zwar wenig Unterhalt bekomme, aber trotzdem alleine verantwortlich bin. Und auch die Gesellschaft wird egoistischer und sagt, wir wollen nichts damit zu tun haben, dass Kinder sind, um die wir uns eigentlich alle kümmern sollten.
1: Viele verschiedene Aspekte, die wir heute noch im Detail diskutieren wollen, aber Herr Riederer, vielleicht auch noch die Frage, wie groß ist oder wie stark ist mittlerweile diese Haltung ausgeprägt, dass man vielleicht wirklich sagt, okay, nein, Kindern, da muss ich mich nach wen anderen richten, ich bleib lieber ungebunden, genieße das Leben und lass mal von niemandem dreinreden, nicht von den eigenen Kindern. Ist das etwas, was auch mitschwingt oder ist das gar nicht so ein gravierendes Thema?
3: Es gibt noch eine andere Entwicklung, die, glaube ich, noch wichtiger ist, und zwar auch in dem Kontext, der angesprochen wurde, dass eben die Geburten immer später stattfinden und dass die Frauen immer besser ausgebildet sind. Und das ist, was ganz stark zunimmt in den letzten Jahrzehnten, ist diese Norm der verantwortungsbewussten Elternschaft, dass man sowohl emotional als auch finanziell bereit sein muss und dass das Kind in den Mittelpunkt rückt, dass man sozusagen alles tut, damit das Kind die bestmöglichen Chancen hat und dass man überhaupt erst Voraussetzungen schaffen will, bevor man ein Kind bekommt. Also das sehen wir ganz stark, dass sich diese Ansichten sehr stark verbreitet haben und mittlerweile in allen gesellschaftlichen Gruppen zu finden sind. Und das erhöht aber den Druck, weil, wie gesagt, die Phase wird immer kürzer, weil die Ausbildung immer länger wird. Gleichzeitig verschiebt sich überhaupt Partnerschaft zu finden, Familiengründung, alles verschiebt sich nach hinten. Und gleichzeitig muss man aber zuerst mal im Arbeitsmarkt Fuß fassen, zuerst mal schauen, damit man ja die Voraussetzungen schafft. Ja. Also ich glaube, dass das sehr viel Druck erzeugt und dass das ein ganz entscheidender kultureller Wandel ist, dass man nicht mehr einfach so Kinder hat, sondern wirklich in diese Kinder investiert, alles für diese Kinder versucht zu machen, damit sie eben die besten Chancen in der Zukunft haben, damit es ihnen gut geht. Und das ist ja eigentlich auch eine gute Entwicklung, aber die führt dann auch dazu, dass der Stress und die Anforderungen an die Eltern einfach noch größer werden. Ich kann aber da auch noch ein Beispiel nennen, was ich ganz interessant finde.
1: Darf ich Sie ganz kurz unterbrechen? Ich würde nämlich ganz gerne noch bei der Haltung auch zum Kind oder beim Kinderwunsch an sich, das Thema würde ich gerne vielleicht noch abschließen, weil es scheint ja dann doch auch so zu sein, dass der Kinderwunsch von Männern und Frauen ja höher ist als die tatsächliche Geburtenrate. Oder? Also der Wunsch nach Kindern ist größer. Ich glaube, bei Frauen liegt er bei 1,7, bei Männern sogar bei 2,0, oder? Das heißt, es scheitert tatsächlich auch an den Umständen, oder? Das kann man so sagen, oder?
3: Ja, also diese Fertilitätslücke können wir auch fast überall beobachten. Also wir nennen das Fertilitätslücke, weil der geäußerte Kinderwunsch im Durchschnitt immer höher ist als die Kinderzahl, die die Menschen im Durchschnitt bekommen. Das heißt, da ist sicher Spielraum. Ein Teil ist natürlich auch auf biologische Faktoren zurückzuführen, Unfruchtbarkeit und so weiter, aber das dürfte eher ein geringerer Teil sein. Da kann man schon sehen, dass es für viele einfach nicht ausgeht, Kinder zu bekommen.
1: Spannendes Thema. Der Kinderwunsch scheint Frau Schmidt größer zu sein, oder? Als die tatsächliche

0: Geburtenrate.
1: Auf jeden Fall, ja. Man muss eben auch in der Lage sein und sich das vorstellen können. Kinder brauchen Platz, Kinder kosten Geld, Kinder brauchen eine Nachmittagsbetreuung, Kinder brauchen mehr als Mutter und Vater, um groß zu werden und auch im sozialen Sinn einfach erzogen werden zu können. Und da ist einfach die Realität oft viel, viel, da ist die Hürde viel, viel größer in der Realität als der Wunsch.
0: Und wir fragen jetzt Johann Ecker aus Werfen. Herzlich willkommen bei uns in der Sendung, Herr Ecker. Schön, dass Sie da sind.
2: Ja, grüß Sie. Ich habe vorausgesetzt, also 4 Kinder haben wir großgezogen. Jetzt können wir längst mitreden. Und mein Beitrag ist erstens einmal der Kostenfaktor. Der Kostenfaktor ist so, dass Eltern tragen die gesamten direkten oder indirekten Kosten für das Großziehen der nächsten Generation. Also eine große Grobschätzung wäre ungefähr 150.000 Euro bis 20 Jahre.
0: Mhm.
2: Und gleichzeitig leisten die Kinderlosen für die zweite Säule des Pensionsvertrages, das heißt, die Kosten und die Arbeit des Heranziehens einer neuen Generation keinen Beitrag. Und darum wäre es gut, mit dem Staat die ganzen Kosten bis 18 pauschal übernehmen würde, keine Familienleistungen dann mehr bezahlen bräuchte und dann auf alle Schultern diese Kosten zu übertragen. Denn 150.000 Euro, wir bei 4 Kindern, da kann man sich das ausrechnen, wir würden in Luxus leben, wir würden nur Urlaub machen, wenn wir die 4 Kinder nicht gehabt hätten. Dann kommt nur die Pensionssache dazu, dass wir ein Pensionssplitting gemacht haben. Das kann man machen, das muss man halt gesetzlich verankern, dass die Frau keine Gefahr läuft, dass sie im Alter aus irgendeiner Armut ausgesetzt ist. Also das ist alles machbar, aber man muss alles auf alle Schultern aufteilen.
0: Man merkt, das Thema emotionalisiert bei Ihnen. Würden Sie sich wünschen, dass die Gesellschaft wieder mehr Kinder bekommt?
2: Ja, was machen wir mit dem Reichtum, das wir anhäufen und die ganzen Güter und so weiter? Wen geben wir das mal weiter? Jeder Betrieb muss halt schauen und auch andere, die ein Haus haben oder was. Was machen wir da? Bei Leibrente irgendwelchen, ich habe nichts gegen Ausländer oder sonst, aber wir sind schon sehr, sehr viel selbst schuld, dass wir diese Zustände haben. Und das ist eine buchhalterische Sache, denn wenn ich nur eine Gruppe praktisch ausnütze, man sieht ja jetzt wieder bei den jüngsten gesetzlichen Änderungen, wo man die Familienleistungen nicht anhebt und so weiter, valorisiert und so weiter. Aber man ist de facto der Dumme, wenn man die Kosten und die ganze Arbeit mit einrechnet.
0: Herr Ecker, vielen, vielen Dank für Ihren Anruf. Liebe Grüße nach Werfen. Danke, dass Sie dabei waren bei uns in der Sendung. Wiederhören, Dankeschön. Also ein großer Kostenfaktor, die Kinder. Ich habe diese Zahl auch kurz vor der Sendung noch einmal durchrecherchiert und das deckt sich so ziemlich mit dem, was der Herr Ecker auch gesagt hat. Laut Kinderkostenanalyse der Statistik Austria verursachen Kinder im Durchschnitt bis zum 18. Geburtstag rund 100.000 Euro an direkten Kosten, also Ausgaben für Wohnen, Essen, Kleidung. Und da sind die indirekten Kosten, vielleicht auch der Verdienstentgang, noch gar nicht mit einberechnet. Herr Hucker-Siller, vielleicht die Frage an Sie. Wie stark nehmen Sie jetzt in der Elternberatung des Landes auch diesen finanziellen Druck wahr, den Eltern vielleicht auch haben?
3: Ja, also ich sage jetzt einmal, der Großteil der Familien, also grundsätzlich muss ich vielleicht voraussagen, der Großteil der Familien, die zu uns kommen, sind junge Familien, sprich werdende Mütter zum Teil, aber zum Großteil Eltern von Kindern im ersten Lebensjahr, grundsätzlich bis zum sechsten Lebensjahr bei uns. Und also es gibt ein Stadt-Land-Gefälle, das muss man vielleicht vorausschicken. Aber der Kostenfaktor, der spielt immer ganz eine wesentliche Rolle. Auf der einen Seite haben wir schon, wir haben Familienleistungen in Österreich, ja, Familienbeihilfe, Kinderbetreuungsgeld, Papamonat und diese Dinge, das ist schon richtig, aber das wiegt natürlich bei Weitem die Warenkosten überhaupt nicht auf. Also da reden wir, da sind wir bei Prozentsätzen. Und ja, es ist auch gefallen, ich meine, alle Eltern wollen immer das Beste für ihr Kind. Ja. Und da gehört natürlich auch ganz banal die Grundversorgung dazu. Und wenn es da schon scheitert, da eine ordentliche Versorgung sicherzustellen, dann sind wir, ja, dann kommen wir in Bereiche, wo der Druck auf die Eltern permanent wächst und der wird ja spürbar auch, oder die Kinder spüren sie ja auch, auch wenn es ihnen vielleicht nicht so bewusst ist, aber auch die Kinder kommen da unheimlich unter Druck.
0: Das Wohnen wird wahrscheinlich auch ein massives Thema sein. Ich kann mich erinnern, wie meine Frau mit unserem zweiten Kind schwanger war. Da haben wir dann noch so

0: darüber gelacht, ja, und uns die Frage gestellt, was denn los wäre, wenn das jetzt Zwillinge wären, ja. Aber eigentlich, also die Realität wäre schon dramatisch gewesen. Also wenn das jetzt Zwillinge gewesen wäre, das hätte uns vor massive wohnliche und finanzielle Belastungen gebracht. Ist dann nicht der Fall gewesen. Aber ist ja auch ein Thema. Hat man oder generell auch das Wohnthema, ist das ein ganz ein zentrales auch bei dieser Frage? Den Wohnraum muss man sich wahrscheinlich leisten können.
1: Absolut, das ist ein zentrales. Und also weder Stadt, Land, da mache ich gar keinen Unterschied, sondern wir haben ein System an Gemeindewohnungen. Ja, die Anzahl der Gemeindewohnungen ist auf der einen Seite ungenügend, wissen wir. Ja, und die Zugänge, und aufgrund dieser Minderanzahl, die wir haben, werden die Zugänge dann immer erschwerter für die Einzelnen. Und genau die Familien, die es am meisten brauchen würden, sprich Familien mit einem Einkommen im Haushalt, mit ganz wenig Geld, mit wenig Ressourcen, das sollten ja eigentlich die sein, die in erster Linie Anspruch auf eine kostengünstige oder geförderte Wohnung haben. Ja. Mhm. Und die Zugänge genau für diese Familien werden aufgrund der Tatsache, dass es zu wenig Wohnungen gibt, permanent erschwert. Die Wartezeit wird verlängert. Bei Familien mit Migrationshintergrund beispielsweise wird das Sprachniveau permanent angehoben. Wir wissen von Familien, die wirklich unheimlich engagiert sind und sehr, sehr bemüht sind, aber die Tatsache, dass ein Familienvater ein Sprachniveau von B1 nie erreichen wird, aufgrund seiner Sozialisation, aufgrund seiner Entwicklung, aufgrund der Tatsache, dass er im Heimatland so gut wie keine Schulbildung erfahren hat, das heißt, diese Personen werden zunehmend auch ausgeschlossen aus diesen Systemen, die vielleicht etwas Entspannung bringen würden.
2: Und wenn die Leute wegziehen aufs Land, wo der Wohnraum vielleicht billiger ist, vielleicht ein größerer Wohnraum zur Verfügung ist, dann gibt es das Mobilitätsproblem. Und diese Leute müssen pendeln, sie haben vielleicht keine Kinderbetreuung am Nachmittag dort, wo sie dann hinziehen. Und dann wendet sich das Blatt wieder auf eine Seite, wo einfach zu wenig Geld da ist. Und wir entwickeln uns auch nicht mit. Also wenn die Kinder groß werden, ausziehen, oder wenn sich Leute trennen, bleiben sie ja in ihren Wohnungen meistens. Oder es braucht dann noch eine zweite Wohnung, wo gleich viel Platz ist, damit man sich die Obsorge teilen kann. Und dann wird es immer enger für den Wohnraum und es wird immer unflexibler. Und es liegt immer nur noch mehr in der Verantwortung von zwei Personen, nämlich Vater und Mutter. Und da wird es wirtschaftlich schwierig und es wird auch rechtlich und beziehungstechnisch dann schwierig.
0: Sie haben ja auch schon von einer Art Armutsfalle gesprochen, vorhin Frau Schmidt, vor allem wenn es dann vielleicht auch zu einer Trennung kommt. Jetzt könnte man ja sagen, Männer müssen ja dann auch Unterhalt bezahlen oder der jeweils andere, je nachdem wer das Kind dann übernimmt. Aber geht sich dann das trotzdem aus oder nicht oder reicht das in der Praxis nicht? Welche Fälle kennen Sie da?
2: Erstmal große Gratulation an den ersten Anrufer, der das Pensionssplitting realisiert hat in der Beziehung. Das ist schon mal ein bisschen eine Absicherung für den Altersfall. Und bei der Obsorge, da beißt sich die Katze oft selber in den Schwanz. Die Menschen trennen sich, sie vereinbaren vielleicht eine 50-50 Obsorge, vielleicht eine 60-40 Obsorge. Damit ist der Unterhalt ganz gering, aber es ist ausgemacht. Du hast eine Woche die Kinder, ich habe eine Woche die Kinder. Beide brauchen wir viel mehr Platz und wir zahlen gegenseitig keinen Unterhalt, weil wir sorgen ja beide dafür. Und damit geht es dann in eine Kostenhöhe, wo sich es einfach nicht mehr ausgehen kann.
0: Und wir fragen jetzt Katharina Schanung aus St. Veit. Schön, dass Sie bei uns in der Leitung sind. Frau Schanung, herzlich willkommen.
3: Ja, grüß Gott.
0: Grüß Gott.
3: Ich wollt nur sagen, die Mütter und den Vätern wird so schwer gemacht, als die Kinder schon mit 2 Jahren in die Krabbelstube gehen müssen, weil sie arbeiten gewesen, dass sie über die Runden kommen.
0: Also auch Sie sehen das schon auch, eine finanzielle Hürde, oder? Die für einen vielleicht vom Kinderbekommen abhalten könnte.
3: Ja, schon. Mhm. Ich habe selber einmal 4 Kinder. Ja,
0: aber war finanziell auch wahrscheinlich eine Herausforderung, oder? 4 Kinder?
3: Ja, 4 Kinder war schon eine Herausforderung.
0: Frau Schanung, vielen, vielen Dank, dass Sie angerufen haben und dass Sie bei uns in der Sendung waren. Dankeschön, auf Wiederhören. Wiederhören, dankeschön. Und jetzt begrüßen wir noch ganz herzlich Gertrude Fritz aus Bramberg. Schön, dass Sie da sind. Herzlich willkommen.
4: Ja, grüß Gott.
0: Frau Fritz, herzlich willkommen.
4: Und zwar hätte ich vielleicht eine Anregung. Also, bitte. Elternlose Ehepaare, die kriegen ja in der Pension auch.

0: die Pension, was Ehepaare mit Kindern kriegen. Also ich hätte den Vorschlag, dass solche Ehepaare auch ins System einzahlen müssen, weil die kriegen ja dann die Pension auch.
1: Mhm.
2: Also da möchte ich gleich anschließen. Das ist eine sehr gute Idee.
0: Ja, eigentlich in der Gesellschaft wirken sie nicht mit, dass für die Altersvorsorge vorgesorgt ist, aber sie kriegen ja die Pension auch.
1: Mhm. Frau Fritz, bleiben Sie vielleicht noch kurz in der Leitung. Die Frau Schmidt will da noch was.
2: Ja, finde ich einen sehr guten Gedanken. Und zwar nicht nur in der Pension, sondern schon im normalen aktiven Erwerbsleben wäre es sehr einfach, eine Elternversicherung einzuführen als Teil der Sozialversicherung. Man zahlt da ein. Es gibt in Schweden so ein Modell und in manchen nordischen Ländern. Man zahlt in die Versicherung ein und wenn man keine Kinder bekommt, dann hat man einfach eingezahlt und wenn man Kinder bekommt, dann bekommt man Leistungen daraus. Und damit wären auch Kinderlose viel mehr in dieser Kostenwahrheit drin.
1: Mhm. Frau Fritz, wie sehen Sie allgemein das Thema? Ist das etwas, was Sie auch belastet oder beschäftigt, dass Menschen so wenig Kinder bekommen?
0: Mich beschäftigt das sehr, ja. Mich beschäftigt das ganz sehr, weil auf dem Land geht es vielleicht nur leichter, da sind Großeltern da, dass die Kinder gut versorgt sind. Aber die Kinder werden schon mit einem halben Jahr in die Kinderkrippe gegeben, mit 3 Jahren oder noch früher in den Kindergarten. Also die Mutter kann den Kindern niemand ersetzen. Die beste Pflegerin und die beste Erzieherin nicht. Hm. Und für mich ist das ganz ein großes Manko.
1: Frau Fritz, danke, dass Sie angerufen haben. Schön, dass Sie bei uns in der Sendung waren.
0: Ja.
1: Dankeschön. Liebe Grüße nach Bramberg. Ja. Danke. Wiederhören.
0: Dankeschön. Wiederhören.
1: Ja, und wir werden dieses Thema noch eingehender diskutieren, vor allem auch, wie fair geht es in den Partnerschaften zu, wie gut lassen sich Kind und Beruf eigentlich vereinbaren. Das diskutieren wir dann nach ein bisschen Musik und nach den Nachrichten.

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1: Um 13:30 mit Marina Schlager. Zwei Menschen sind in Eugendorf kurz vor Mittag bei einem Unfall schwer verletzt worden, eine Person leicht. Die Kollision hat sich beim Kreisverkehr an der Autobahn Auf- und Abfahrt ereignet. Details zum Unfallhergang sind noch nicht bekannt. Die Verletzten sind vom Hubschrauber und Rettungswagen ins Uniklinikum und Unfallkrankenhaus gebracht worden, meldet das Rote Kreuz. Die Anschlussstelle der A1-Westautobahn war für rund eine Stunde lang gesperrt. Der in Salzburg sitzende Spar-Konzern wird ab 2028 erstmals von einem Vorstandsvorsitzenden geführt, der nicht aus den drei Gründerfamilien stammt. Markus Kaser ist seit 2021 im Vorstand und wird den Vorsitz von Hans Reisch übernehmen. Mit Reisch und auch Markus Wild scheiden Ende 2027 zwei Mitglieder der Gründerfamilien aus dem Vorstand aus. Spar gehört fast komplett den Familien Drechsel, Poppmeier und Reisch. Warum diesmal kein Mitglied dieser Familien zum Zug gekommen ist. Wie bisher gewöhnlich wollte Spar nicht kommentieren. Die Uni Salzburg ruft zum Protestmarsch gegen die Kürzung der Uni-Budgets auf. Die angekündigten Sparmaßnahmen würden in einer bisher beispiellosen Höhe erfolgen, heißt es. Die Rede ist ja von österreichweit 1 Milliarde Euro an Einsparungen. Gemeinsam mit der Universität Mozarteum und der Hochschülerinnenschaft hat die Uni deswegen für Donnerstagnachmittag einen Protestzug durch die Altstadt angekündigt. Mit Start am Kapitelplatz und Abschlusskundgebung am Mirabellplatz. Damit zu den Wetteraussichten. Es ist heute außergewöhnlich warm mit viel Sonnenschein und Temperaturen zwischen 26 und 31 Grad. Morgen wird es wieder sonnig mit allerdings etwas mehr Wolken und am Nachmittag sind vor allem in den Gebirgsgauen auch Regenschauer und Gewitter möglich mit 24 bis 30 Grad und in 2000 Metern Höhe 14 Grad bleibt es für Mai ungewöhnlich warm. Sonnig und heiß wird auch dann der Donnerstag mit Temperaturen bis zu 30 Grad. Am Nachmittag sind wieder stellenweise Regenschauer und Gewitter möglich.
2: ORF Radio Salzburg Verkehrsinformation, es ist 13.32 Uhr. Die Westbahnstrecke ist wegen eines Rettungseinsatzes zwischen Hallwang und Seekirchen unterbrochen. Für den Nahverkehr wird ein Ersatzverkehr mit Bussen eingerichtet. Radio Salzburg wünscht gute Fahrt.
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2: Nicht wenige halten es für eine der größten Herausforderungen moderner Gesellschaften, der Rückgang der Geburtenraten. Im Durchschnitt bekommt eine Frau in Österreich nur mehr 1,3 Kinder. Die Fertilitätsraten sind seit Jahrzehnten im Sinkflug und ein Ende ist nicht in Sicht, ein Problem, das nicht nur Österreich, sondern viele moderne Gesellschaften am Globus vor massive Herausforderungen stellt. Über dieses hochkomplexe Thema wollen wir heute diskutieren, gemeinsam mit der Frauenbeauftragten Alexandra Schmidt von der Stadt Salzburg, Herbert Hucker-Siller, den Leiter der Elternberatung des Landes Salzburg und dem Soziologen Bernhard Riederer von der Österreichischen Akademie der Wissenschaften. Aber auch Sie sind gefragt, wünschen Sie sich Kinder? Wenn ja, nein, warum? Welche Sorgen belasten Sie vielleicht dabei? 0662 823 823 ist Ihr Draht zu uns. Und wir waren gerade beim Thema Wohnen. Das ist nämlich ein ganz, ganz zentrales, wenn es um das Kinderbekommen geht, auch um den Kinderwunsch geht. Herr Riederer, das hat sich auch statistisch niedergeschlagen, oder? Oder zeigt sich in der Forschung?
5: Ja. Ja, es gibt immer wieder Studien, die einzelne Charakteristika des Wohnens oder der Wohnumgebung mit dem Kinderwunsch und auch dessen Umsetzung dann in Zusammenhang bringen. Und was wir zum Beispiel in Österreich auch ganz klar feststellen konnten, wir haben jetzt den Kinderwunsch von Frauen im Jahr 2016 angeschaut und dann bei den Frauen, die Kinder wollten, wer hat wirklich bis 2023 Kinder bekommen? Und da zeigt sich, dass eben Wohneigentum ein Faktor ist. Ja. Also Personen, die Wohneigentum besitzen, die können ihren Kinderwunsch öfter umsetzen. Und das Wohnen hat auch einen guten Teil der Stadt-Land-Unterschiede erklären können. Also in den Städten wird der Kinderwunsch seltener umgesetzt als in ländlichen Regionen. Und auch das hat damit zu tun, dass der Wohnraum in den Städten begrenzter ist, zum einen, also dass da weniger Quadratmeter pro Person zur Verfügung stehen, zum anderen aber auch damit, dass die Wohnverhältnisse einfach auch ein bisschen anders sind und zum Beispiel auch noch mehr Frauen, die sich Kinder wünschen, alleine leben in den Städten, als es am Land ist.
2: Also das teure Wohnen wirkt sich auch darauf aus, dass wir so wenige Kinder bekommen. Wir fragen jetzt Franz Sendelhofer aus Bad Hofgastein. Herzlich willkommen bei uns in der Sendung. Herr Sendelhofer, schön, dass Sie da sind. Sie hören mich, Herr Sendelhofer?
6: Hallo.
2: Ja, hallo, herzlich willkommen.
6: Grüße Sie.
2: Grüß Gott.
6: Dass Sie dieses Thema aufgreifen.
2: Sehr gerne. Tun Sie mir noch einen Gefallen, Herr Sendelhofer. Würden Sie bitte Ihr Radio noch leiser stellen, sonst haben wir ein Echo. Herr Sendelhofer, ja. Beschäftigt ja. Sie das Thema Geburtenrate? Was glauben ja. Sie, was ist der Grund, warum bekommen wir so wenige Kinder, Herr Sendelhofer?
6: Es ist einmal erfreulich, dass aufgegriffen wird und dass eigentlich die wesentlichen Argumente für den Geburtenrückgang aufgezählt wurden, wobei, glaube ich, die bessere Ausbildung, also der höhere Bildung,

Gott davon eine ganz wesentliche Rolle spielt, nämlich bis das Studium fertig ist, aber dann in den Beruf einsteigen können, sich dort

0: wahrscheinlich nicht nur in Österreich, wir sind ja da zwischen 40% und 50% angelangt, da fehlt Sicherheit. Und wenn die jungen Frauen erleben, dass so viele in ihrem Umkreis denn die Partnerschaft zerbrochen ist, dann glaube ich, ist es auch mit ein Grund, dass man sich nicht so leicht für Kinderwunsch, für Kinder entscheidet. Und das Dritte, wir haben auch in unserer Gesellschaft eine gewisse Werteverschiebung, wo man nicht sagt, Werteverlust. Also Treue etc., Durchhaltevermögen, da redet niemand davon. Aber dass Kinder eine Bereicherung sind, die alles andere übertreffen kann und übertreffen wird, davon wird nicht gesprochen. Und man kann natürlich den Menschen nicht einimpfen, das richtig einzureihen, wo er nichts überhaupt dafür, dann hat er für ein Kind eben nichts übrig. Und diese Gruppe in der Gesellschaft nimmt natürlich zu, wobei ein gewisser Egoismus dabei nicht zu verleugnen ist.
1: Herr Sendelhofer, vielen, vielen Dank für Ihren Beitrag. Liebe Grüße nach Bad Hofgastein. Dankeschön. Also auch die Scheidungsraten sind ein Thema, sagt Herr Sendelhofer. Und jetzt fragen wir noch an Heidemarie Stöger aus Eugendorf. Schön, dass Sie da sind. Herzlich willkommen.
2: Ja, sehr schön. Die Debatte hat mich schon vorher fasziniert. Kinder, ich bin froh, dass die Nachkriegskinder, die Kinder in der Nachkriegszeit geboren worden sind. Da gehöre ich dazu. Wenn die Eltern so gedacht hätten, dann gäbe es uns alle nicht. Und was der Vorredner gesagt hat, hat mir sehr gut gefallen. Kinder sind auch eine Bereicherung. Man kann halt nicht so viel auf Urlaub fliegen und sonst was, sondern hat eben Kinder. Und das war eigentlich mein Gedanke dazu. Die Werteverschiebung, das war gut, was er gesagt hat.
1: Frau Stöger, vielen, vielen Dank fürs Anrufen. Danke für Ihre Meinung. Liebe Grüße nach Eugendorf. Dankeschön. Und wir haben auch Post bekommen, nämlich von Renate Ratzenböck aus Uttendorf. Ich zitiere, wir Frauen sollten im Beruf voll leistungsfähig sein, als ob wir keine Kinder hätten. Wir Frauen sollten Kinder gebären, erziehen, betreuen, als ob wir keinen Beruf hätten. Beides lässt sich beim besten Willen nicht wirklich gut vereinbaren. In vielen Fällen leidet irgendetwas unter diesen Voraussetzungen, schreibt Renate Ratzenböck. Vielen Dank fürs Schreiben. Frau Schmidt, vielleicht die Frage. Dieses Problem kann wahrscheinlich bei vielen Frauen auch zu einer Grundsatzentscheidung führen, Beruf oder Kind. Wie sehr belastet so eine Grundsatzentscheidung oder muss man diese Grundsatzentscheidung oft dann treffen?
3: Ich glaube, es ist sehr belastend und ich glaube, es geht weit darüber hinaus, als ob man sich fragen muss, kann ich vielleicht ein-, zweimal weniger auf Urlaub fahren? Die Kosten sind enorm, aber auch die Abhängigkeit ist enorm. Und wenn ich persönlich nicht mehr selbstbestimmt sein kann, wenn ich finanziell abhängig bin, wenn ich sehe, mein Partner möchte vielleicht ein aktiver Vater sein, aber die Gesellschaft gesteht ihm das nicht zu. Meine Freunde, meine Familie möchten mich vielleicht unterstützen, aber das Recht, das auf Vater und Mutter sozusagen nur rekurriert, gesteht uns das nicht zu. Da entstehen Abhängigkeiten und das ist auch für eine Beziehung eine extreme Belastung. Die Scheidungsrate, die ist nicht deswegen so hoch, weil die Leute so leichtfertig sind, sondern weil die Beziehungen wirklich extrem belastet sind. Finanziell belastet, aber auch sozial belastet und gesellschaftlich belastet und rechtlich. Es lastet wirklich viel Druck auf Vätern und Müttern. Und den auszuhalten, das belastet auch eine Beziehung. Zu mir hat einmal eine sehr erfahrene Großmutter gesagt, jedes Kind bringt eine Beziehung ein bisschen auseinander und jedes zusätzliche Kind noch ein Stückchen weiter. Und man muss umso stärker sein, dass die Beziehung trotzdem gelingt. Und es ist ein großes Glück, wenn Leute so beziehungsfähig sind, dass sie das einfach alles auch gut aushalten. Es geht nicht nur ums Geld.
1: Es arbeiten natürlich mittlerweile auch sehr viele Frauen. Kürzlich hat es ja den neuen Bericht vom Land Salzburg gegeben über die Kinderbetreuungszahlen. Ich schaue jetzt nochmal ganz kurz. Da sieht man nämlich sehr stark auch, wie sich das bei den Müttern verändert, die jetzt im Beruf oder in Ausbildung sind. Es sind ja nur mehr, die Zahl, die steigt auch immer weiter an. Es sind nur mehr 14% der Mütter weder in Ausbildung noch im Beruf. Gleichzeitig, wir wissen auch, Teilzeit ist ja auch ein Riesenthema. Was würden Sie da eigentlich empfehlen, Frau Schmidt? Ist es gut, wenn sich die Partner beim Arbeitspensum irgendwo annähern, dass also nicht einer Vollzeit arbeitet, der andere nur geringfügig, sondern dass das irgendwie eine Balance?
3: Also wir können gar nicht oft genug

0: Patronin, wie wichtig es ist, ein selbstbestimmtes Leben führen zu können, das auch eigenständig existenzsichernd ist. Und auch wenn viele Mütter arbeiten, sie verdienen nicht so viel, dass sie selber entscheiden können, wo sie wohnen, wie viel sie arbeiten oder von mir aus auch, wie oft sie auf Urlaub fahren. Und für mich wäre es extrem wichtig, endlich zu schaffen, dass Väter aktive Väter sind. Ich bin beim Karenz und bei den Kinderbetreuungszeiten wirklich für ein Use-it-or-lose-it-System. Männer müssen wirklich dazu verpflichtet werden, dass, wenn sie Vater werden, dass sie eine ordentliche Karenzzeit in Anspruch nehmen. Ich habe vorige Woche in einem Vortrag von Barbara Blaha die etwas flapsige Bemerkung gehört, Männer gehen ja meistens so 2-3 Monate in Karenz, wenn überhaupt, und das über die Sommermonate, weil das ist am schönsten, dann können sie am Griller stehen, und sie rechnet damit, dass das heuer ganz besonders viele machen werden, weil dann haben sie nämlich immer Zeit zum Fußball schauen während der WM.
1: Herr Hukasila, wie sehen Sie das? Ist diese Vereinbarkeit von Beruf und Kind, wie schwierig ist das? Wie schwer gestaltet sich das bei den Eltern?
2: Gestaltet sich schon insofern sehr schwierig, als ich einfach mal behaupten möchte, dass wir gerade in Österreich auch ein sehr konservatives Weltbild leben. Ja? Und da ist es unabhängig von diesem Ganzen, was wir alle wissen, die unterschiedliche Bezahlung zwischen Männern und Frauen, die unterschiedlichen Karrierewege, alles, was Frauen in Kauf nehmen müssen, wollen sich die Männer so quasi nicht leisten. Ja? Und da will ich den Männern gar nicht böse Absicht unterstellen, sondern das ist halt auch deren Lebensrealität. Ja, sie sind diejenigen, die mehr verdienen. Also ist logisch, aufgrund dieser Tatsache, dass die Frau in Karenz geht, dass die Frau die Care-Arbeit macht und der Mann halt einfach dann versucht, irgendwie die Lebenshaltungskosten irgendwie nach Hause zu bringen. Ja, ja, also trotz der unterschiedlichen Ausbildungswege, was ich am Anfang gesagt habe, dass deutlich mehr Frauen mittlerweile ein Studium abschließen als Männer, hängt auch natürlich mit der Geburtenrate oder mit dem Geburtenrückgang zusammen. Aber das sind halt diejenigen, die sich gegen ein Kind entscheiden, aufgrund genau dieser Tatsache, dass sie nicht in diese Armutsfalle kommen möchten.
1: Natürlich wollen auch Frauen auch Karriere machen, Herr Riederer. Ist diese Gefahr, dass ich, wenn ich jetzt dann auch im Beruf bin, vielleicht auch beruflich Karriere machen will und weiß, jetzt bin ich vielleicht eben durch eine Karenz, durch ein Kind vielleicht länger weg, werde vielleicht in einem Karriereschritt übergangen. Sind das auch Themen, die unsere Fertilitätsrate drücken, die dafür sorgen, dass wir weniger Kinder bekommen?
3: Ja, also die Frage der Vereinbarkeit von Familie und Beruf wird dann natürlich zentral, desto näher eben diese Familiengründung mit dem Berufseinstieg zusammenfällt. Und das ist durch diesen Aufschub, durch die längeren Ausbildungszeiten natürlich dann ein verschärftes Problem. Ich möchte noch dazu sagen, das betrifft gar nicht nur Menschen, die studieren, sondern es gibt auch in vielen anderen Berufen mittlerweile so viele Fachkraftzusatzausbildungen, dass man sich spezialisieren muss. Man ist nicht mehr Mechaniker, Mechanikerin, man ist Mechatroniker, Mechatronikerin und dann ist man noch nicht überall einsetzbar, weil man sich auf die spezifischen Anlagen im jeweiligen Industriezweig und so weiter spezialisieren muss. Das heißt, Ausbildungszeiten nehmen nicht nur bei den Studierenden zu, sondern ganz generell haben wir es mit einer Spezialisierung zu tun, die eben dazu führt, dass sehr viele in sehr vielen Berufen und sehr viele Ausbildungen immer länger werden. Ja. Zur Frage der Vereinbarkeit. Also in Österreich bedeutet das Mittel, Vereinbarkeit herzustellen, die Teilzeit der Mütter. Und das ist in der Massivität, wie wir sie haben, sicher ein Problem. Wir haben ja schon eine Anruferin gesagt, die es furchtbar findet, dass die kleinen Kinder schon in die Kinderkrippe gegeben werden müssen und so weiter. Ich will jetzt nicht dafür reden, dass jetzt alle Frauen, dass keine Frau mehr zu Hause bleiben darf und dass keine Frau Teilzeit arbeiten darf. Aber das Problem entsteht dadurch, dass wir in Österreich tatsächlich davon ausgehen, dass eine Mutter dann in der Regel einfach Teilzeit arbeitet. Und das nicht immer nur für die Phase, wo das Kind eben jetzt klein ist, sondern durchaus länger, manche ihr ganzes berufliches Leben. Und das erzeugt auch Erwartungen von Seiten der Arbeitgeberinnen und Arbeitgeber, die sozusagen auch sich überlegen müssen, in welche investiere ich jetzt in eine Frau, wenn ich ausgehe davon, wenn meine Erwartung ist, die ist dann 2 Jahre vielleicht in Karenz und dann arbeitet sie in den nächsten 10 Jahre Teilzeit. Und das bedeutet im Rückfluss wieder für die Frauen, dass es für sie oft ein Entweder-Oder ist und eben nicht ein geht sich

0: Kind aus, sondern ich muss mich dann committen, um beruflich voranzukommen. Und das, ich will jetzt nicht ganz in die Teilzeit reden, weil die Teilzeit ist super als Instrument, um vorübergehende Probleme, die zeitlich begrenzt sind, zu lösen. Und Teilzeit ist ganz wichtig für viele Menschen. Und sie kann auch in Bezug auf Alterszeit und so ein wichtiges Instrument sein. Mhm. Aber das Problem entsteht dadurch, dass das die Lösung ist in Österreich, die so dominant ist, dass die Erwartungshaltung, die damit verbunden ist, eben ja, sehr große Auswirkungen hat. Mhm. Und ein ganz kurze Anmerkung noch zu den Werten, weil auch die Wertefrage immer wieder angesprochen wird. Ich will jetzt nicht zu viel Zeit in Anspruch nehmen, aber wir sehen bei den Werthaltungen auch, dass in Bezug auf Gleichberechtigung ein Unterschied zwischen Frauen und Müttern gemacht wird. Also wenn wir Fragen stellen in Bezug auf Gleichberechtigung, sind die Österreicher und Österreicherinnen im Grunde sehr dafür. Wenn es aber um Mütter geht, sieht es oft anders aus. Also zum Beispiel die Müttererwerbstätigkeit, ob eben junge Kinder darunter leiden, wenn die Mutter berufstätig ist, da sind die Werte im internationalen Vergleich in Österreich relativ hoch.
1: Und wir fragen jetzt Monika Roskugler aus der Stadt Salzburg, denn sie hat sich absichtlich gegen Kinder entschieden. Frau Roskugler, schön, dass Sie anrufen. Herzlich willkommen.
2: Ja, ich danke schön, danke sehr. Ich höre jeden Tag Ihre Sendung, eine Pflichtsendung für mich.
1: Wunderbar, also, das freut uns sehr, danke schön.
2: Bitte sehr. Und es liegt mir am Herzen, etwas zu sagen. Ich habe nämlich wirklich bewusst darauf verzichtet. Ich habe einen Beruf erlernt, nämlich den Beruf der Dekorateurin, noch bei der Firma Opferkuch, Senior, Universitätsplatz damals. Ich bin 70 Jahre alt. Und noch dazu, Karriere. Ich habe keine Karriere gemacht, sondern ich war bewusst kinderlos, weil entweder man will eine Wohnung haben, es kostet immens sehr viel und woher kommt das Geld? Nur vom Beruf, vom Erlernen und Arbeiten gehen und in Sachen Urlaub. Ich war schon weit über 20 Jahre nicht mehr auf Urlaub. Weit über 20 Jahre nicht mehr. Also, und ich bin sehr stark sehbehindert geworden durch einen Narkosefehler. Ich habe nur mehr 2% an Eigensehkraft. Oje. Und wie kann man es sich da leisten? Man braucht das Leben ist nicht lustig. Auch und ohne Kinder nämlich genauso nicht lustig, denn gehen Sie mal einkaufen.
1: Aber Frau Oskar, das stelle ich mir schwierig vor. Aber waren es dann letztlich auch die beruflichen Gründe und die finanziellen, warum Sie gesagt haben, naja, Sie wollten sich auf...
2: Auch die finanziellen, muss ich auch sagen. Weil wie soll man sich das Wohnen sonst leisten können? Wie? Und ich frage mich wirklich, wie geht es jungen Leuten, die Kinder haben? Schaue ich schon auf jeden Cent sozusagen.
1: Mhm. Haben Sie die Entscheidung eigentlich jemals bereut? Darf ich Sie das fragen?
2: Nein. Nein, nie. Denn ich muss ehrlich sagen, ich habe keine schöne Kindheit gehabt. Ich habe gestottert wie eine Eins. Wirklich gestottert wie eine Eins. Dann wäre ich mehr breit als hoch. Also wirklich kein Schönheitsideal. Das Leben war für mich nie schön. Und so etwas wollte ich einem Kind nie antun, dass ihm sowas passiert wie mir. Nie.
1: Ah, Frau Roskugler, ich glaube, wenn Sie ein Kind gehabt hätten, dann wären Sie sicher gut zu ihm gewesen. Und ich glaube, das ist die Hauptsache. Frau Roskugler, ja, danke, dass Sie angerufen haben jedenfalls.
2: Darf ich noch etwas sagen zu meinen Vorsprechern? Ich bin sehr stark sehbehindert und höre dementsprechend auch sehr gut. Aber manche bitte ein bisschen deutlicher sprechen. Gerade der Herr, der vorher, ich habe ihn kaum verstanden. Ja. Bitte, und das mit Karriere und so weiter, das stimmt nicht. Wirklich nicht. Also bitte.
1: Frau Roskugler, danke fürs Anrufen. Schönen Wiederhören. Dankeschön. Ja. Ebenfalls. Danke. Und jetzt fragen wir noch Herrn Karl aus der Stadt Salzburg. Herzlich willkommen. Schön, dass Sie bei uns sind.
3: Einen schönen guten Nachmittag. Ja, der Vorsprecherin kann ich recht geben. Der eine Herr war für mich auch fast nicht zu verstehen. Mein Thema zudem ist, Kinder sind Zukunft. Punkt. Es ist so. Ohne Kinder wird es keine Zukunft geben. Und wenn ein junges Mädchen nicht weiß, ob sie gerne ein Kind hätte oder nicht, sollte sie doch mal auf eine Babystation gehen und so ein kleines Lebewesen auf den Arm nehmen. Und dann braucht man nicht mehr über Entscheidung reden. Das ist das eine. Das andere ist die Gleichberechtigung der Frauen. Da Da gibt es so viele Themen dazu und weiß der Kuckuck, was

0: es, was denen alles einfällt. Das Wichtigste wäre doch, dass eine Frau, die Kinder hat, in dieser Zeit gleich weiter versichert ist wie ihr Mann oder eben auch nicht ihr Mann, wie sie vorher war, wenn sie allein ist, damit sie in der Pension keine Nachteile hat, nur weil sie Kinder gebärt. Das ist einmal für mich eine Basis, dass die Frauen nur wegen der Kinder in der Pension benachteiligt sind. Das geht mir ganz fürchterlich auf die Nerven.
1: Herr Karl, vielen, vielen Dank. Keine Nachteile für Frauen in der... Ich muss aber jetzt leider ein bisschen auf das Tempo drücken, weil wir machen jetzt gleich noch die Schlussrunde. Okay. Herr Karl, vielen, vielen Dank.
0: Die moderne Zeit will, dass der Staat die Erziehung übernimmt. Eltern, die ihr Kind lieben, müssen sie es in die Krippe geben, nur damit die Frau arbeitet. Das ist alles ein Irrsinn. Das war es jetzt alles von mir. Ich bedanke mich, wünsche Ihnen einen schönen Nachmittag.
1: Vielen Dank fürs Anrufen, Herr Karl. Dankeschön. Vielleicht zum Abschluss würde ich gerne noch mit Ihnen diskutieren hier im Studio, was es jetzt braucht, was lernen wir daraus, womit können wir das Ganze vielleicht auch verbessern. Vielleicht auch abschließend noch, Herr Riederer, vielleicht auch nochmal die Frage, warum wir das diskutieren. Was ich gelesen habe, das ist nämlich auch sehr spannend, die niedrigste Geburtenrate hat übrigens Südkorea mit 0,8 und das bedeutet offenbar, wenn das stimmt, was ich gelesen habe, dass dort in 4 Generationen aus 100 Südkoreanerinnen und Koreanern 5 werden. Also das ist schon massiv und natürlich die Frage stellt sich da, wie man da ein Sozialsystem, Pension, Infrastruktur etc. aufrechterhält, oder?
2: Ja, das wird auch für uns eine Herausforderung sein oder ist es schon, das hat jetzt schon begonnen, dass die geburtenstarken Jahrgänge eben ins Pensionsalter gekommen sind und jetzt zunehmend in Pension gehen und andererseits eben nur geburtenschwache Jahrgänge auf den Arbeitsmarkt nachkommen. Das heißt, wenn sich das weiter so entwickelt, werden eben immer mehr ältere Menschen von immer weniger jüngeren Menschen finanziert werden müssen. Und das ist natürlich jetzt auch schon sehr gut absehbar, weil man natürlich jetzt schon weiß, wer in 20, 25 Jahren, also die Kinder, die heute geboren werden, dann eben in den Arbeitsmarkt eintritt und wie viele Menschen dann in 20, 25 Jahren im Pensionsalter sein werden. Das ist die große Herausforderung, weil ich habe am Beginn gesagt, es ist gar nicht so klar, wie stark jetzt, also ob wir schrumpfen und wie stark wir schrumpfen, aber es ist jetzt die niedrige Kinderzahl per se, muss jetzt kein Problem sein, aber dieses Ungleichgewicht wird natürlich zu großen Herausforderungen jetzt führen.
1: Müsste die Politik dem Thema mehr Aufmerksamkeit schenken aus Ihrer Sicht?
2: Sie hätte wahrscheinlich schon sehr viel früher hier gegensteuern müssen, gezielter. Es wird sicherlich noch einiges passieren. Die Frage ist eben, wie wir die Pensionsfinanzierung umstellen, welche Modelle es geben wird. Wir müssen schauen am Arbeitsmarkt. Also Arbeitskräftemangel ist heute schon Realität und alle wollen, also tatsächlich die meisten europäischen Länder wollen ja mittlerweile auch Fachkräfte aus dem Ausland anwerben und wir versuchen das ja auch gezielt zu tun. Da entsteht ein neuer Wettbewerb um diese Einwanderer. Das heißt, da werden auch nicht alle zu uns kommen. Also da gibt es sehr viele Herausforderungen. Die Frage, die bleibt oder was zuversichtlich ist, ist natürlich, wenn es entsprechenden technologischen Fortschritt gibt, wir immer besser ausgebildet sind, vielleicht sind weniger junge Menschen dann auch besser in der Lage, mehr Ältere zu finanzieren. Da gibt es viele Punkte.
1: Wunderbar, jetzt muss ich Sie auch langsam einbrechen. Ich möchte eine kurze Schlussrunde noch hier im Studio bei mir anwesend bitten. Vielleicht, was bräuchte es jetzt, damit vielleicht auch Menschen sich wieder vermehrt für Kinder entscheiden? Herr Huckersiller vielleicht, was würde denn helfen?
3: Also ich habe kein Rezept, um ehrlich zu sein. Was wir feststellen, gerade in unseren Beratungseinrichtungen, ist ja eher das Gegenteil, dass gerade die jungen Menschen, Jungmütter, ganz große Zukunftsängste haben, Unsicherheit, die Unsicherheiten steigen, die psychischen Belastungen, psychischen Krankheiten steigen. Also da denken wir halt einfach manchmal ganz flapsig, vielleicht trägt es ein bisschen zu einer Entspannung bei, wenn ich halt versuche, mich und vor allem meine elektronische Umgebung etwas zurückzunehmen. Das heißt, gefühlt seit Corona, und das ist jetzt 6 Jahre her, bewegen wir uns irgendwie ständig in einem gefühlten Krisenmodus. Ja. Vielleicht hilft es einfach manchmal zu sagen, okay, ich mache jetzt einmal einen Tag Handypause, ziehe mich zurück, gehe in die Natur, wie auch immer, um mich selber ein bisschen herunterzuholen. Es ist ein kleines Stück, ein Rezept, um die Geburtenrate zu steigern. Muss ich ganz ehrlich sagen, das habe ich nicht.
1: Frau Schmidt, eine Minute.
4: Drei kurze Dinge. Wer von Müttern spricht und wer sich Mütter wünscht, darf von Vätern nicht schweigen. Kinderbetreuungseinrichtungen sind professionelle Einrichtungen und ersetzen viele, viele Geschwister und viele, viele Kinderbegegnungen, die wir ganz automatisch hatten. Und wenn Kinder bekommen wirklich Armutsrisiko bedeutet, wenn wir es nicht schaffen, trotzdem existenzsichernd erwerbstätig zu sein, dann wird es sich einfach nicht ausgehen für Kinder.
1: Wunderbar. Dann bedanke ich mich jetzt ganz, ganz herzlich, Frauenbeauftragte Alexandra Schmidt von der Stadt Salzburg. Schön, dass Sie da waren.
4: Danke. Dankeschön.
1: Herbert Hucker-Sieler, Leiter der Elternberatung des Landes. Schön, dass Sie da waren.
3: Danke für die Einladung.
1: Und liebe Grüße schickt man natürlich auch nach Wien. Soziologe Bernhard Riederer, schön, dass Sie da waren.
2: Ja, vielen Dank für die Einladung und einen schönen Tag nach Salzburg.
1: Wunderbar. Das war eine sehr, sehr spannende Diskussion. Vielen Dank fürs Mitdiskutieren, fürs Mitmachen. Viele Anruferinnen und Anrufer hatten wir. Wir konnten nicht jeden dran nehmen. Bitte versuchen Sie es beim nächsten Mal noch einmal. Und ich glaube, was auch wichtig ist, dass wenn man über Kinder spricht, dass man auch die schönen Seiten hervorhebt. Man kennt ja auch diese ganzen Social-Media-Memes, die zwar lustig sind und die anstrengenden Seiten der Kinder zeigt, aber man muss immer wieder auch betonen, dass es das schönste und erfüllendste Abenteuer der Welt ist, wenn man sich auf Kinder einlässt. Das war unsere Mittagszeit für heute. Wir sehen uns heute Abend bei Salzburg heute, wenn Sie mögen. Und bis dahin noch eine angenehme Zeit auf Radio Salzburg.

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2: Am Mikrofon Paul Kacke. In Österreich verschwinden immer mehr Gletscher. Der vergangene Winter ist für die Gletscher schlecht gewesen. Auf dem Eis liegt deutlich weniger Schnee als im langjährigen Mittel, wie ein Bericht der Forscherin Andrea Fischer zeigt. Raphael Krapscher berichtet.
3: Auf Österreichs Gletschern ist Anfang Mai rund ein Drittel weniger Schnee gelegen als im Durchschnitt. Und das hat Folgen, denn sobald der Schnee weg ist, verlieren die Gletscher 10 cm Eis pro Tag. Viele kleine Gletscher stehen daher bereits auf der Kippe, erklärt Andrea Fischer von der Österreichischen Akademie der Wissenschaften.
4: Wir müssen damit rechnen, dass heuer einige Gletscher verschwinden. Es gibt einige Kandidaten, die schon sehr klein geworden sind. Und mit den zu erwartenden Dickenänderungen heuer im Sommer ist zu erwarten, dass wir wieder einige Totalverluste sehen.
3: Problematisch sei das auch, weil Gletscher natürliche Wasserspeicher sind. Ihr Schmelzwasser fließt in Flüsse und Seen und es hebt auch den Grundwasserspiegel in der Nähe der Gletscher. Fallen diese natürlichen Wasserspeicher weg, hat das Folgen für Trinkwasser, Landwirtschaft und Energieproduktion.
2: Israel plant offenbar neue Angriffe im Südlibanon. Die Armee hat vor kurzem die Einwohner einer weiteren Stadt im Südlibanon aufgerufen, ihre Häuser zu verlassen. Möglicherweise werde Israel bald Einrichtungen der schiitischen Terrormiliz Hisbollah angreifen. In der libanesischen Hauptstadt Beirut ist unser Korrespondent Paul Huemer. An sich gilt eine Waffenruhe zwischen Israel und dem Libanon. Wie groß ist die Angst vor neuen israelischen

0: angegriffen.
1: Ja, die Sorge vor einer weiteren Eskalation ist hier in Beirut wirklich sehr groß. Über unseren Köpfen fliegen den ganzen Tag schon israelische Drohnen im Tiefflug. In der Nacht haben wirklich tausende Menschen die südlichen Vororte von Beirut fluchtartig verlassen. Das sind ja die Hisbollah-Hochburgen. Israelische Minister haben offen angedroht, die Hauptstadt Beirut wieder massiv zu beschießen. Und wenn man sich die Zerstörung dort in den vergangenen Monaten ansieht, dann haben die Menschen gelernt, diese Drohungen sehr ernst zu nehmen.
0: Paul Uemer aus Beirut. Die Staatsanwaltschaft Wien beruft gegen das Urteil gegen den früheren Verfassungsschützer Egisto Ott. Sie fordert eine härtere Strafe, obwohl die Strafe Otts von 4 Jahren und 1 Monat Haft nahe bei der Höchststrafe von 5 Jahren liegt. Ott ist in der Vorwoche der Spionage und des Amtsmissbrauchs schuldig gesprochen worden. In Belgien sind durch den Zusammenstoß eines Zugs mit einem Schulbus 4 Menschen ums Leben gekommen. Mehrere wurden verletzt. In der Früh ist der Kleinbus mit Schulkindern an einem Bahnübergang nördlich der belgischen Hauptstadt Brüssel von dem Zug erfasst worden. Die Polizei spricht von einem extrem heftigen Anprall. Die Schranke war offenbar geschlossen. Warum der Bus trotzdem über die Gleise fahren wollte, wird untersucht. Der Busfahrer ist allerdings unter den Toten. Das waren die Nachrichten mit Paul Kranker. Und nun zum Wetter.
2: Mit 32 Grad ist es aktuell in Lienz am heißesten. Auf 27 bis 34 Grad steigen die Temperaturen in den nächsten Stunden noch. In vielen Regionen gibt es weiterhin ungetrübten Sonnenschein und teils lebhaften Wind. Im Berg- und Hügelland auch einige Quellwolken. Für einen kurzen Schauer wird es aber höchstens ganz vereinzelt reichen. Sommerlich wird auch der morgige Mittwoch. Zur Sonne kommen aber vorübergehend mehr Wolken und auch ein paar Regenschauer und Gewitter, die meisten im Bergland und im Süden. So viel zum Wetter von Gerald Holzinger.
3: 14 Uhr und 3 Minuten haben wir's. Das ist die ORF Radio Salzburg Verkehrsinformation. Auf Salzburgstraßen derzeit alles ruhig. Es sind uns keine Störungen gemeldet worden. Eine Meldung haben wir aber vom öffentlichen Verkehr betreffend die Westbahnstrecke. Die ist wegen eines Rettungseinsatzes zwischen Halbang und Seekirchen unterbrochen. Für den Nahverkehr wird ein Ersatzverkehr mit Bussen eingerichtet. Wir halten Sie natürlich weiterhin auf dem Laufenden. Gute und sichere Fahrt wünsche ich.
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3: Jawohl, also ist es herzlich willkommen. Was für ein herrlicher Tag, oder? Man möchte vor lauter Freude einen kleinen Hüpfer tun. Na bitte, tun Sie sich keinen Zwang an. Wir von Radio Salzburg liefern die Musik dazu. Jump, die Pointer Sisters. Das Sonnendeck von Radio Salzburg ist hiermit offiziell eröffnet.

0: Spaß für einen flotten Start in den Nachmittag, oder? Mit Radio Salzburg. Richtig sommerlicher Hitvierer. Ja, und was für ein Start auch für Titelverteidiger STC Team Salzburg in die neue Saison der Tennis-Bundesliga. Der Titelverteidiger darf sich nach dem Pfingstwochenende über zwei souveräne Siege und damit einen fast makellosen Auftakt freuen. Damit einen schönen Nachmittag an meinen Kollegen aus der Sportredaktion, Thomas Gonaus.
1: Einen schönen Nachmittag. Ja, die ganz blütenweiße Weste verhindert nur ein einziges verlorenes Spiel beim zweiten Liga-Duell gestern. Auf das 9:0 am Samstag im Volksgarten gegen Hart hat das STC-Team Salzburg gestern im burgenländischen Bad Sauerbrunn ein 8:1 folgen lassen. Insgesamt haben die Salzburger am Pfingstwochenende in 18 Spielen nur 4 Sätze abgeben müssen. Es läuft also beim Titelverteidiger, sind sich Jakob Eichhorn und Benedikt Emmes nach dem Traumstart einig.
2: Wir sind super eingespielt. Jeder ist wirklich gut in Form. Und man kann wirklich nur zufrieden sein mit den ersten zwei Spieltagen.
3: Zwei Sieger, das ist ja, was wir so erhofft haben. Gut gestartet in der Saison.
1: Besonders bemerkenswert, das STC-Team Salzburg hat in den ersten beiden Ligarunden gleich 5 waschechte Salzburger eingesetzt und seinem Namen damit alle Ehre gemacht.
0: Der Titelverteidiger präsentiert sich also zum Auftakt gleich einmal meisterlich. Dahinter muss ein ganz klitzekleines Aber stehen.
1: Ja, denn echte Prüfsteine sind die beiden Liga-Neulinge Hart und Bad Sauerbrunn natürlich noch keine gewesen. Die warten erst in den beiden noch ausstehenden Vorrundenspielen mit Steyr und Schwarz. Mit einer ordentlichen Portion Teamgeist haben Jakob Eichhorn und Co. aber schon einmal Kurs in Richtung Halbfinale genommen.
3: Es ist echt eine coole Stimmung im Team. Wir verbringen nette Zeit miteinander, haben einen Platz, unsere Gaudi und bringen trotzdem alle unsere Leistung. Das ist einfach eine coole Gesamtstimmung,
1: die mit jedem Sieg natürlich noch besser wird. Am 4. Juni gastiert das STC-Team Salzburg nun in Steyr. Spätestens 2 Tage später soll dann im Heimspiel gegen Schwarz der Gruppensieg fixiert werden, der dann übrigens das Heimrecht im Halbfinale garantieren würde.
0: Naja, dann toi toi toi, auf das aus dem Sollte ein Soll wird und danke auch an Thomas Gonaus. Und wir, liebe Radio Salzburg-Gemeinde, surfen weiter auf den Sonnenstrahlen durch den Nachmittag mit richtig guter Surfermusik von Fairground Attraction. 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
1: Um 14:30 mit Marina Schlager. Über das in Elsbeten sitzende Unternehmen Cargowell wurde ein Konkursverfahren eröffnet. Das hat heute der Alpenländische Kreditorenverband bekannt gegeben. Es gehe bei dem Speditions- und Transportunternehmen von Verbindlichkeiten über 1 Million Euro, so der Kreditorenverband. Warum das Unternehmen insolvent ist, ist noch nicht bekannt. Der Salbach Hinterglemmer Tourismusverband ist seiner Informationspflicht nicht nachgekommen, so lautet jetzt ein Entscheid des Salzburger Verwaltungsgerichts. Die Landtagsabgeordnete der KPÖ Nathalie Hangöbel hat ja eine Anfrage nach dem Informationsfreiheitsgesetz gestellt, in der wollte sie unter anderem wissen, wie sich der Tourismusverband finanziere. Das müsse er aber nicht angeben, hat der Tourismusverband befunden. Das Landesverwaltungsgericht sieht das anders. Vom Tourismusverband Salbach Hinterglemm heißt es, dass das Erkenntnis nun geprüft werde. Im Raum steht auch eine mögliche Revision. Die Salzburger Festspiele haben heute bekannt gegeben, dass Elina Garanca ihre Doppelrolle in Ariadne auf Naxos im August aus persönlichen Gründen zurückgelegt habe. Nähere Informationen zu den Gründen wurden nicht genannt. Die schwedische Sopranistin Christina Nielsen wird die Partie übernehmen und damit ihr Festspieldebüt in Salzburg geben, heißt es von den Festspielen heute. Wir sind damit bei den Wetteraussichten. Es ist heute außergewöhnlich warm mit viel Sonnenschein und Temperaturen zwischen 26 und 31 Grad.

0: Morgen am Mittwoch wird es wieder sonnig, mit allerdings etwas mehr Wolken, und am Nachmittag sind vor allem in den Gebirgsgauen auch Regenschauer und Gewitter möglich. Mit 24 bis 30 Grad und in 2000 Metern Höhe 14 Grad bleibt es für Mai aber ungewöhnlich warm. Auch der Donnerstag wird sonnig und etwas kühler, stellenweise sind im Tagesverlauf auch Regenschauer möglich. Die Temperaturen erreichen dann 22 bis 27 Grad.
1: Was tut sich auf Salzburg Straßen? Schauen wir nach mit der ORF Radio Salzburg Verkehrsinformation um 14 Uhr und 32 Minuten. Auf der A10 der Tauernautobahn in Fahrtrichtung Villach zwischen dem Knoten Ponga und dem Reittunnel, da brauchen Sie gut eine Viertelstunde länger, Grund dafür sind Bauarbeiten. Neu hinzugekommen eine Meldung von der B99, der Katschbergstraße zwischen Hüttau und Niedernfritz. Da gibt es derzeit eine Sperre wegen der Arbeiten nach einem Motorradunfall. Ausweichen ist nur großräumig über die A10 möglich. Und noch eine Meldung vom öffentlichen Verkehr. Die Weststrecke ist noch kurze Zeit gesperrt wegen eines Rettungseinsatzes zwischen Halbang und Seekirchen. Für den Nahverkehr ist ein Ersatzverkehr mit Bussen eingerichtet worden. Das war's schon wieder. Weiterhin gute und sichere Fahrt mit Radio Salzburg. 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

0: Der perfekte Titel für einen heißen Mai-Tag, oder? Ganz schön in Schwitzen kommen wir auch bei unserem nächsten Thema. Heute ist nämlich Tag der Lebensmittelrettung. Ein wichtiger Tag, um auf den achtsamen Umgang mit Lebensmitteln aufmerksam zu machen. Laut WWF Österreich entstehen jedes Jahr in Österreich mehr als 1,2 Millionen Tonnen an vermeidbaren Lebensmittelabfällen. Umgerechnet sind das im Schnitt rund 135 Kilogramm pro Kopf. Ist wirklich viel, oder? Seit Jahren gibt es daher viele Initiativen, die Lebensmittel retten. Lela Madabian hat da ein paar Beispiele für uns. Lela, die einen retten Lebensmittel und geben sie an soziale Einrichtungen weiter. Mit anderen Initiativen kann man selbst auch ganz leicht etwas gegen Lebensmittelverschwendung tun.
1: Ja, zum Beispiel mit der App Too Good To Go. Diese Initiative gibt es ja bereits seit circa 10 Jahren. Und dabei geht es darum, dass man eben über die App Supermärkte, Bäckereien oder Restaurants findet, im eigenen Grätzl, die übrig gebliebene Lebensmittel oder Essen anbieten. Tageweise findet man dann eben, was wer im eigenen Umkreis anbietet. Das kann man dann in Form eines Überraschungssackerls reservieren und in einem bestimmten Zeitfenster zu einem reduzierten Preis abholen.
0: Klingt recht einfach und ist auch praktisch, falls Sie es schon mal gemacht haben. Und dann gibt es ja natürlich auch noch die Tafel Österreich, die auch täglich Tonnen an Lebensmitteln rettet.
1: Ja, bis zu 4 Tonnen täglich Lebensmittel und andere Sachen wie zum Beispiel Hygieneartikel rettet die Tafel Österreich und versorgt damit allein in Wien rund 100 Sozialeinrichtungen.
0: Was wirklich viel ist. Also beim nächsten Mal vielleicht wirklich genauer schauen beim Einkauf. Was brauche ich? Was kann ich wie lang noch lagern? Und das Mindesthaltbarkeitsdatum ist auch nur eine Richtmarke, nur dass das noch einmal gesagt ist. Auf jeden Fall gut umgehen mit unseren Lebensmitteln, die sind sehr, sehr kostbar. Gut umgehen tun wir auch mit der Musik. Tu was, Blue Night Shadow für den Dienstagnachmittag.

0: Musik vom Feinsten aus dem guten 1984er Jahr. Falco, kann es Liebe sein? Na, auf jeden Fall würde ich sagen, überhaupt, wenn es um die Musik geht, hier bei uns in Radio Salzburg. Heute, 26. Mai, ist Welt-Dracula-Tag. Ja, Sie haben richtig gehört. Und der wohl bekannteste Vampir der Musikgeschichte ist mit Sicherheit ein gewisser Frank N. Furter. Ein Vampir aus dem Musical The Rocky Horror Picture Show. Es wird also Zeit für unseren Klassiker des Tages. Es wird Zeit, wieder mal einen kleinen Zeitsprung zu machen, liebe Radio Salzburg-Gemeinde. Let's do the time warp again.
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1: Am Mikrofon Paul Kranke. Österreichs Wasserkraftwerke produzieren derzeit deutlich weniger Strom als üblich. Die Stromerzeuger verzeichnen Rückgänge von bis zu 30% im Vergleich zum langjährigen Schnitt, weil es lange trocken ist und wenig regnet. Vanessa Gruber berichtet.
2: Wenig Schnee im Winter, kaum Regen im Frühling. Durch Österreichs Wasserkraftwerke fließt aktuell weniger Wasser. Unter anderem bei den Vorarlberger Illwerken ist die Produktion zwischen Jänner und April zurückgegangen, sagt Vorstand Gerd Wegeler.
3: Wenn wir einen Blick auf unsere, ich nenne es jetzt Laufwasserkraft im Marktgebiet Österreich werfen, da liegen wir in etwa bei -20% in dieser Zeit.
2: Auch der Verbund verzeichnet aktuell einen Rückgang von rund 30% im Vergleich zum langjährigen Schnitt. Einen wichtigen Puffer bieten Pumpspeicherkraftwerke, die Wasser und damit Energie zwischenspeichern können. Laut Fachleuten ist ein ausgeglichener Energiemix entscheidend. Wenn die Wasserkraft schwächelt, sollen Wind- und Sonnenkraft einspringen können und umgekehrt.
1: Die EU belässt trotz russischer Drohungen ihr Personal in der ukrainischen Hauptstadt Kiew. Nach dem massiven Angriff am Wochenende hat Russland mit einer neuen Attacke gedroht und ausländische Diplomaten aufgerufen, Kiew zu verlassen. Aus Brüssel, Verena Sophie Meyer.
4: Die EU wird ihr diplomatisches Personal nicht aus Kiew abziehen. Die EU-Kommission sieht in den russischen Drohungen gegen ausländisches Botschaftspersonal eine Strategie. Russland versuche, Panik und Angst zu verbreiten und die Ukraine zu isolieren, so Kommissionssprecherin Anita Hipper. Das Vorgehen würde auch zeigen, dass Russland keinerlei Interesse an Frieden habe. Österreichs Europaministerin Claudia Bauer plädiert allerdings auch weiterhin dafür, das Gespräch mit Russland zu suchen.
5: Es geht nicht nur um die Ukraine in diesem Krieg, es geht um Europa, es geht um unsere Energieversorgung, es geht um die Wettbewerbsfähigkeit und deswegen wichtig, dass wir Gespräche.
6: Flughafen.
1: Österreich hat 2025 deutlich weniger Waren in die USA ausgeführt als früher. Nach einer Studie der Handelskammer sind die Ausfuhren im Vorjahr um 20% zurückgegangen, bei pharmazeutischen Produkten sogar um 50%. Der Rückgang dürfte an den Handels- und Zollstreitigkeiten mit den USA liegen. Die USA bleiben aber Österreichs wichtigster Handelspartner nach Deutschland. Justizwachebeamte erhalten künftig Körperkameras. Wie Justizministerin Anna Sparrer mitteilt, werden ab Juni 500 sogenannte Bodycams eingesetzt. Die Kameras am Körper eines Beamten sollen vor Übergriffen und unberechtigten Vorwürfen schützen und gleichzeitig Rechte und Sicherheit von Gefängnisinsassen wahren. In Frankreich sind als Folge der für Mai ungewöhnlichen Hitze 7 Menschen ums Leben gekommen. 5 davon sind ertrunken, 2 sind bei Sportveranstaltungen an Folgen der Hitze gestorben. In Frankreich hat es derzeit bis zu 37 Grad. Das waren die Nachrichten mit Paul Kranke. Und nun zum Wetter.
7: Bis zu 34 Grad bringt die erste Hitzewelle des Jahres heute und morgen. Aktuell ist es mit 33 Grad in Lienz, Leoben und in Heiming im Oberinntal am heißesten. Weiterhin gibt es viel Sonne und teils lebhaften Wind. Die meisten Quellwolken über den Bergen der Obersteiermark. Den ersten Schauer gab es aber vor kurzem auf der Saualpe in Kärnten. Sommerlich wird auch der morgige Mittwoch. Zur Sonne kommen aber vorübergehend mehr Wolken und auch ein paar Regenschauer und Gewitter, speziell im Bergland und im Süden. So viel zum Wetter von Gerald Holzinger.
8: Wir schauen auf Salzburgstraßen mit der ORF Radio Salzburg Verkehrsinformation. A10 Tauernautobahn, Fahrtrichtung Villach zwischen dem Knoten Pongau und dem Reittunnel. Da brauchen Sie derzeit 20 Minuten länger. Grund dafür sind Bauarbeiten. Gute Nachrichten von der B99 der Katschbergstraße zwischen Hüttau und Niedernfritz. Die Sperre ist jetzt aufgehoben, die Unfallstelle geräumt. Und gute Nachrichten auch vom öffentlichen Verkehr. Die Sperre der Weststrecke zwischen Hallwang und Seekirchen ist aufgehoben. Der Rettungseinsatz ist beendet.
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8: So ist es. Hallo zusammen. Ich grüße Sie, liebe Radio Salzburg-Gemeinde. Ja, wenn es draußen so richtig heiß ist, dann machen wir von Radio Salzburg einfach coole Musik. Die kleine Erfrischung am Sonnendeck quasi. Mit der Band, die schon seit den 80ern ganz locker über die Lippen geht. Bananarama, die uns vom unerbittlichen Sommer eine wunderbare Geschichte erzählen. Schönen Nachmittag mit Radio Salzburg.

0: Was für ein Ohrenschmeichler von Reinhard Fendrich, oder? Malibu. Schönen Dienstagnachmittag wünsche ich. Ja, weiß ist die Farbe an den Stränden in Malibu. Weiß ist aber auch die aktuelle Farbe bei uns in Radio Salzburg.
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0: Noch ist unsere Tafel erst zur Hälfte besetzt. Also gibt's gleich nochmal dieses Angebot für Sie.
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0: Dafür heißt es aber wieder, ein typisches Frühstücksgeräusch zu erkennen. Sektfrühstück haben wir heute schon gehabt. Jetzt wird für die passende Unterlage gesorgt. Und zwar mit diesen Werkzeugen.

Was könnte das sein? Wenn Sie es wissen, anrufen bei mir unter 0662 823 823. Und vielleicht darf ich ja dann das nächste Tischkartel für Sie ausfüllen.

0: Na, hoffentlich sieht jetzt auch jemand so richtig klar, wenn es um unser Frühstück in Weiß geht, weil das Tischkaterl, das hätte ich jetzt schon hergerichtet. Und die Maria Schörkofer, die will es ganz genau wissen. Aus Kuchl ist sie, die Frau Schörkofer. Grüß Ihnen.
1: Hallo, grüß Gott.
0: Liebe Frau Schörkofer, Sie haben was Weißes zum Anziehen daheim für unsere Tafel.
1: Das habe ich, ja.
0: So weit einmal so gut. Dann haben Sie einmal die besten Voraussetzungen schon. Bleibt jetzt nur das Zweite. Was da für ein Geräusch gesucht ist, das man da vielleicht am Wochenende sogar relativ oft einmal gehört hat, macht man, wenn ein bisschen ein aufwendigeres Frühstück zubereitet wird. Um dieses Geräusch geht's. Also ich habe jetzt schon Guster. Frau Schörkofer, was war das, was wir suchen?
1: Spiegelei hoffentlich. Das ist ein Spiegelei in der Pfanne, gebraten mit einem Pfannenwender hin und her.
0: Das heißt, wir suchen was?
1: Die Pfanne mit Pfannenwender.
0: Super! Hervorragend, herzlichen Glückwunsch.
1: Danke.
0: Sie sind auf jeden Fall am 30. Mai mit dabei beim ausgiebigen Frühstück dann bei uns auf der Dachterrasse im Landesstudio. Frühstücken, sind Sie eine große Frühstückerin?
1: Ja, schon.
0: Also da dürfen wir schon ein bisschen was herrichten für Sie.
1: Da dürfen wir schon ein bisschen was herrichten,
0: eigentlich. Sehr gut. Wie verbringen Sie die warmen Tage jetzt?
1: Ja, ein bisschen, ein Bad haben wir vor dem Haus, ein bisschen baden, ein bisschen in der Sonne liegen, einfach gemütlich.
0: Ah, genau so muss es sein. Hervorragend. Ja, herzlichen Glückwunsch auf jeden Fall und viel Spaß.
1: Dankeschön, vielen Dank.
0: Und falls Sie jetzt nicht durchgekommen sind, die nächste Chance, die gibt es dann morgen in Guten Morgen Salzburg. Oder Sie spielen mit auf extra.orf.at.
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2: Um 15:30 mit Marina Schlager. Zwei Menschen sind in Eugendorf kurz vor Mittag bei einem Unfall schwer verletzt worden, eine weitere Person leicht. Die Kollision hat sich beim Kreisverkehr an der Autobahn Auf- und Abfahrt ereignet. Details zum Unfallhergang sind noch nicht bekannt. Die Verletzten vom Hubschrauber und Rettungswagen ins Uniklinikum und Unfallkrankenhaus gebracht worden, meldet das Rote Kreuz. Die Anschlussstelle der A1 Westautobahn war für rund eine Stunde gesperrt. Nach dem spektakulären Zusammenstoß zwischen einer Paragleiterin und einem Kleinflugzeug über Piesendorf im Pinzgau laufen derzeit die Ermittlungen zur genauen Unfallursache. Der Pilot der Maschine hatte am vergangenen Samstag den Gleitschirm einer 44-jährigen Oberösterreicherin im Luftraum über Piesendorf zerfetzt. Bei dem Unfall sind beide Personen unverletzt geblieben. Gegen den Piloten hat die Polizei Anzeige wegen fahrlässiger Körperverletzung erstattet. Die Salzburger Festspiele haben heute bekannt gegeben, dass Selina Garanča ihre Doppelrolle in Ariadne auf Naxos im August aus persönlichen Gründen zurückgelegt habe. Nähere Informationen zu den Gründen wurden nicht genannt. Die schwedische Sopranistin Christina Nielsen wird die Partie übernehmen und damit ihr Festspieldebüt in Salzburg geben, heißt es von den Festspielen heute. Wir sind damit bei den Wetteraussichten. Es ist heute außergewöhnlich warm mit viel Sonnenschein und Temperaturen zwischen 26 und 31 Grad. Morgen wird es wieder sonnig, mit allerdings etwas mehr Wolken, und am Nachmittag sind vor allem in den Gebirgsgauen auch Regenschauer und Gewitter möglich, mit 24 bis 30 Grad, und in 2000 Metern Höhe 14 Grad bleibt es für Mai ungewöhnlich warm. Auch der Donnerstag wird sonnig und etwas kühler, stellenweise sind im Tagesverlauf dann auch Regenschauer möglich. Die Temperaturen erreichen 22 bis 27 Grad.
3: 15 Uhr und gleich 32 Minuten, das ist die ORF Radio Salzburg Verkehrsinformation. Eine Meldung ist noch übrig geblieben. Von der A10 der Tauernautobahn, Fahrt Richtung Villach, zwischen dem Knoten Pongau und dem Reittunnel, eine Viertelstunde mehr Fahrzeit bitte einkalkulieren, Grund dafür sind Bauarbeiten. Das war's dann aber auch schon wieder. Und weiter geht's bei uns mit guter Laune Musik. Was macht so richtig gute Laune? Eh klar, unsere Musik. Und die Nummer jetzt ganz besonders. Ein bisschen Funk aus den 70ern. Mach, das waren nur Zeiten.

Dolly Parton, auch mit dabei am Dienstagnachmittag hier bei uns in Radio Salzburg. Ja, was für ein sommerlicher Tag, oder? Richtig feine, heiße Temperaturen fast schon. Wie es weitergeht damit, das klären wir gleich nach unseren nächsten beiden Nummern im Wetterrundgespräch. Und falls Sie jetzt zum sommerlichen Tag auch noch flotte sommerliche Musik dazu haben wollen, na bitte, einfach dranbleiben. Wir liefern die gerne hier in Radio Salzburg. Die Gypsy Kings, mit denen geht jetzt jede Arbeit flott von der Hand. Ich wünsche einen schönen Nachmittag mit Radio Salzburg und dem absolut richtigen Sommerfeeling.

0: Superstar Celine Dion auch mit dabei am Dienstagnachmittag in der Playlist bei Radio Salzburg. Ja, der perfekte Soundtrack zum Wetter, würde ich vorschlagen, ist es. Apropos Wetter, da war ja noch was. Wir begrüßen damit Josef Haselhofer von der Salzburger Wetterdienststelle auf unserem Sonnendeck. Yeah! Servus Josef.
1: Hallo, schönen Nachmittag.
0: Sommer, Sonne, Sonnenschein, ha?
1: Ja, heute gibt es verbreitet um die 30 Grad oder über 30 Grad. In jedem der Bezirke ist schon heute mal über 30 Grad gemessen worden. Da spricht man dann schon von Hitze.
0: Okay, also so richtig heiß. Und es geht ja auch in dieser Manier zumindest in den nächsten Tagen noch weiter.
1: Ja, morgen gibt es nochmal am Vormittag viel Sonnenschein, am Nachmittag etwas mehr Wolken als heute. Da ist die Sonne dann nicht mehr ganz so kräftig. Und das heißt, die Temperatur wird morgen vielleicht noch knapp an die 30 Grad herankommen, aber nicht mehr so verbreitet Hitze geben wie heute. Am Nachmittag gibt es dann vor allem entlang der Tauern auch einzelne Regenschauer und Gewitter. Auch sonst in den Bergen sind die nicht ganz ausgeschlossen. Es wird aber doch eher nur vereinzelt sein.
0: Mhm. Die Gewitter, die da kommen, sind es dann, wenn es so heiß ist, habe ich ja gelernt von euch, je mehr Hitze, desto mehr Bums?
1: Ja, das heißt auch, mehr Energie ist zur Verfügung. Allerdings braucht man da auch eine gewisse Feuchtigkeit und die fehlt doch, weil es kommt schon eher trockenere Luft von Nordwesten zu uns. Die Labilität wird etwas höher, dadurch können sich Gewitter bilden, aber ich erwarte mir morgen noch nicht kräftige Gewitter, dass so Windspitzen bei einem Gewitter mal um 60 km/h auftreten oder mal ein kräftiger Regenguss dabei ist, aber das ist wahrscheinlich morgen noch nichts Tragisches. Unangenehm kann der Wind zum Teil sein, der kann so tagsüber um die 40 km/h erreichen, aber bei diesen Temperaturen ist das nicht ganz tragisch.
0: Mhm. Und jetzt noch ganz kurz für alle, die gerade am Heigen sind, bis wann soll ich eingeheigt sein, Josef?
1: Ja, am Donnerstag, Freitag gibt es wieder sehr viel Sonnenschein. Zum Teil gibt es wieder ungetrübten Sonnenschein, nur in den Bergen ein paar Quellwolken. Da bleibt es auch niederschlagsfrei. Am Samstag und am Sonntag, da gibt es allerdings dann etwas mehr Regenschauer und Gewitter. Vor allem am Sonntagnachmittag wird es dann im ganzen Land unbeständig werden.
0: Okay, soweit so klar. Dann sage ich besten Dank und ganz liebe Grüße rüber zu euch in die Salzburger Wetterdienststelle.
1: Bitte gerne.
0: Und für alle, die gerade apropos Heigen, am Heigen sind, die Nummer ist jetzt ein bisschen was zum Entspannen. Bonnie Tyler, Believe in Me. Schönen Nachmittag.

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2: Am Mikrofon Paul Kanker. Die Diakonie fordert bessere Pflege nach Spitalsentlassung. Diakoniedirektorin Maria Katharina Moser sagt, wer aus dem Spital entlassen werde, müsse vor allem besser vor Stürzen geschützt werden. Durch Sturzverhinderung könnten jährlich 1,7 Milliarden Euro eingespart werden. Moser fügt hinzu, die Pflegeregelungen müssten für ganz Österreich einheitlich gemacht werden.
3: Das Thema Pflegeprävention nehmen wir aktuell nicht wahr, dass das in der Regierungsarbeit groß Thema wäre. Das kann nicht sein, dass Menschen in Oberösterreich andere Leistungen bekommen und andere Kostensätze selber zu tragen haben, andere öffentliche Finanzierungen als im Burgenland, als in Tirol, als in Wien. Also diese Zersplitterung und diese Zerspragelung, der Föderalismus in der Pflege ist aus unserer Sicht ein großes Thema. Und wir wissen auch, dass 80% der Menschen in Österreich sich wünschen, dass das einheitlich österreichweit geregelt wird,
2: sagt Diakonie-Direktorin Moser. In der chemischen Industrie haben Warnstreiks begonnen. Sie finden täglich bis 1. Juni statt. Laut Gewerkschaft werden fast alle großen Chemiebetriebe bestreikt. Die Arbeitnehmer versuchen, ihrer Forderung nach mehr Lohn Nachdruck zu verleihen. Volker Obermeier berichtet.
4: Die Warnstreiks dauern bis kommenden Montag an unterschiedlichen Standorten und jeweils 2 Stunden lang. Die Gewerkschaft will sich auf Betriebe in Oberösterreich und Wien konzentrieren. Die Arbeitnehmer fordern ein Lohnplus von 3,5%, etwas mehr als den Inflationsausgleich. Die Arbeitgeber wollen eine Nullrunde und bieten 250 Euro Einmalzahlung. Begründung: internationale Wettbewerbsfähigkeit. Die KV-Verhandlungen für die etwa 50.000 Beschäftigten der chemischen Industrie gehen nächste Woche weiter.
2: SOS Kinderdorf baut in Österreich Stellen ab. An den Standorten Innsbruck, Wien und Graz verlieren insgesamt 28 Menschen ihre Jobs. Bei weiteren 22 werden zum Beispiel Zulagen gekürzt. Wie Geschäftsführerin Caroline Peucher mitteilt, könnten weitere Stellen abgebaut werden. Durch den Missbrauchsskandal sind die Spenden für SOS Kinderdorf um bis zu 20% pro Jahr zurückgegangen. Der Spar-Konzern bekommt erstmals einen Vorstandsvorsitzenden von außen. Wie Spar mitteilt, wird ab 2028 Markus Kaser Konzernchef. Er stammt nicht aus den 3 Gründerfamilien. Die bisherigen Vorsitzenden scheiden Ende 2027 aus. Sie sind dann 65 Jahre alt. In der türkischen Küstenmetropole Izmir haben Tausende gegen die Absetzung von Oppositionschef Özgür Özel präsentiert. Die protestiert. Die Polizei ist mit Wasserwerfern gegen die Demonstranten vorgegangen. Vorige Woche hat ein Gericht Özel als Vorsitzenden der CHP abgesetzt, wegen angeblicher Bestechung. Eingesetzt wurde sein Vorgänger, der bei der Präsidentenwahl geringere Chancen gegen Präsident Recep Tayyip Erdogan haben dürfte. Die türkische Opposition spricht daher von Politjustiz. Bei der Eishockey-AWM in Zürich beginnt in einer Viertelstunde das Entscheidungsspiel für Österreich für den Einzug ins Viertelfinale. Österreich ist allerdings Außenseiter gegen Olympiasieger und Weltmeister USA. Das waren die Nachrichten mit Paul Kranker. Und nun zum Wetter.
5: Außergewöhnlich warm ist der heutige Nachmittag. Stellenweise gibt es sogar neue Mairekorde, wie etwa in Murau, Oberfellach und in Lienz. Hier hat es aktuell sogar 33 Grad. Neben Sonne gibt es in Teilen des Berglands auch Quellwolken, zwischen Kärnten und der Steiermark sogar einzelne Schauer, etwa auf der Choralpe. Morgen Mittwoch bleibt es sehr warm bis heiß, zur Sonne kommen aber vorübergehend mehr Wolken und auch einige Regenschauer und Gewitter, die meisten im Bergland und im Süden. So viel zum Wetter von Gerald Holzinger.
6: Was tut sich so auf Salzburg-Straßen? Wir schauen nach. 16:03 Uhr haben wir es. Das ist die ORF Radio Salzburg Verkehrsinformation. Mit keinen Meldungen für Ihre Fahrt. Es sind uns keine Störungen gemeldet worden. Gute und sichere Fahrt natürlich dann mit Radio Salzburg.
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6: So ist es. Herzlich willkommen weiterhin quasi zur Happy Hour am Sonnendeck von Radio Salzburg. Jetzt wird's wild, frech und vor allen Dingen so richtig flott. Denn Anfang zur neuen Stunde macht jetzt nämlich gleich einmal die schrägste Nudel der 80er, Cindy Lauper. Aber was wären die 80er ohne sie?

0: geschmeidig. Einfach nur geschmeidig. Dr. Kurt Ospern mit seiner Coverversion vom Joker. Stichwort Joker. Über einen solchen würde sich heute wohl auch Österreichs Eishockey-Nationalteam bei der Weltmeisterschaft in der Schweiz freuen. Im letzten Vorrundenspiel geht es gegen die USA und um nicht weniger als den Einzug ins Viertelfinale. Und damit noch einmal schönen Nachmittag an Thomas Gonaus.
1: Ja, siegen oder fliegen oder wie es auf Englisch doch ein bisschen martialisch heißt, do or die. Das gilt heute für die rot-weiß-roten Eishockey-Cracks in Zürich und damit einen schönen Nachmittag. Ausgerechnet der Titelverteidiger und Olympiasieger USA wartet im finalen Showdown um den erneuten Einzug ins Viertelfinale. Um es wie im Vorjahr unter die besten 8 zu schaffen, muss das Team von Roger Bader das WM-Ruder aber wieder herumreißen.
2: Wir stehen eigentlich am gleichen Ort wie letztes Jahr, nämlich dass wir im letzten Spiel eine Viertelfinalqualifikation schaffen können. Es wird ein bisschen anders wahrgenommen, was ich schade finde, weil wir die ersten 3 Spiele gewonnen haben und letztes Jahr war es einfach rollend, aber das hat ja mit dem Spielplan zu tun.
1: Denn auf den perfekten Auftakt mit 3 Siegen hat Österreich gegen die stärkeren Nationen zuletzt 3 Niederlagen folgen lassen. Den Aufstieg aber mit einem Sieg gegen die Amerikaner in eigener Hand.
0: Die Aufgabe könnte aber kaum schwieriger sein.
1: Ja, denn auch für den bei dieser WM so enttäuschenden Titelverteidiger und Olympiasieger geht es im letzten Gruppenspiel um alles oder nichts. Auch wenn das aktuelle Team wenig mit der erfolgreichen Olympiamannschaft vom Februar zu tun hat, wartet auf Roger Baders Truppe ein richtig harter Brocken.
2: Ja, wir glauben an die Chance. Das Spiel beginnt bei 0-0. Also von daher ist es 50-50. Ja, man darf nicht vergessen, dass das immerhin die USA ist. Also ich bin überzeugt, dass wir ein großartiges Spiel spielen werden. Die Mannschaft wird super kämpfen, mit viel Moral spielen. Und dann hoffen wir auch, dass wir das Wettkampfglück uns mit dieser Art auch verdienen.
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0: Danke, Thomas Gonaus.

16 und 25 Minuten haben wir es am gemeinsamen Dienstagnachmittag mit Radio Salzburg. Ja, und wenn es um Sommer und Sonnenschein geht, dann darf der Italo-Sound natürlich nicht fehlen. Und einer, der unsere Ohren immer verwöhnt hat, wenn es um den Italo-Sound geht, ist Salvatore Toto Cutugno. Mit einem Titel, den er eigentlich für Adriano Celentano geschrieben hat damals. Aufgrund des großen Erfolgs hat er ihn dann aber doch durchaus auch selber interpretiert. Soli. So klingt der Nachmittag in Radio Salzburg.

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2: Um 16.30 Uhr mit Marina Schlager. Ein erst 11-jähriger E-Scooter-Fahrer hat sich bei einer Verfolgungsjagd mit der Polizei in der Stadt Salzburg verletzt. Der Bursche ist mit einem Begleiter der Polizei am Sonntag in der Berchtesgadener Straße davon gerast. Der 11-Jährige dabei gestürzt, sein Begleiter geflüchtet, meldet die Polizei. Die Beamten haben erste Hilfe geleistet. Der Junge wurde von der Rettung ins Krankenhaus gebracht. Sein Scooter hat bei der Überprüfung eine mögliche Geschwindigkeit von 73 Stundenkilometern ergeben. Die Eltern werden angezeigt, sowie auch mehrere Verkehrssünder, die am Wochenende bei Schwerpunktkontrollen etwa wegen Geschwindigkeitsübertretungen oder dem Lenken ihrer Fahrzeuge unter Alkohol- oder Drogeneinfluss erwischt worden sind. Der Saalbach-Hinterglemmer Tourismusverband sei seiner Informationspflicht nicht nachgekommen, so lautet jetzt ein Entscheid des Salzburger Verwaltungsgerichts. Die Landtagsabgeordnete der KPÖ, Nathalie Hangöbel, hatte eine Anfrage nach dem Informationsfreiheitsgesetz gestellt. In der wollte sie unter anderem wissen, wie sich der Tourismusverband finanziert. Das müsse er aber nicht angeben, hat der Tourismusverband befunden. Das Landesverwaltungsgericht sieht das anders. Vom Tourismusverband Saalbach-Hinterglemm heißt es, dass das Erkenntnis nun geprüft wird. Im Raum steht auch eine mögliche Revision. Über das in Elsbeten sitzende Unternehmen Cargowell wurde ein Konkursverfahren eröffnet. Das hat heute der Alpenländische Kreditorenverband bekannt gegeben. Es gehe bei dem Speditions- und Transportunternehmen von Verbindlichkeiten über 1 Million Euro, so der Kreditorenverband. Warum das Unternehmen insolvent ist, ist noch nicht bekannt. Wir sind damit bei den Wetteraussichten. Es ist heute außergewöhnlich warm mit viel Sonnenschein und Temperaturen zwischen 26 und 31 Grad. Morgen am Mittwoch wird es wieder sonnig, mit allerdings etwas mehr Wolken, und am Nachmittag sind vor allem in den Gebirgsgauen auch Regenschauer und Gewitter möglich. Mit 24 bis 30 Grad und in 2000 Metern Höhe 14 Grad bleibt es für Mai ungewöhnlich warm. Auch der Donnerstag wird sonnig, etwas kühler, stellenweise sind im Tagesverlauf auch Regenschauer möglich. Die Temperaturen erreichen 22 bis 27 Grad.
3: 16.32 Uhr, das ist die ORF Radio Salzburg Verkehrsinformation, und es gibt nichts zu melden. Es sind uns derzeit keine Störungen bekannt. Gute und weiterhin natürlich auch sichere Fahrt mit Radio Salzburg. Und wir, wissen Sie was, gehen jetzt ein bisschen twisten bei The Pool.

Leanne Rimes, auch mit dabei in der Dienstags-Playlist hier in Radio Salzburg. Ja, das verlängerte Pfingstwochenende haben ja einige genutzt, um ein paar Tage Urlaubsluft zu schnuppern. Stichwort ab in den Süden. Gern auch mit dem Wohnwagen. Während der Wohnwagen für die einen aber Urlaub bedeutet, ist er für andere sowas wie Arbeitsplatz und Zuhause in einem. Etwa für die Schausteller auf der Salzburger Pfingstduld.

0: Schausteller Manfred Stampfer zum Beispiel wohnt mit seiner Gattin und den vier Kindern auf engem Raum im Wohnwagen, wie Kollegin Elisabeth Klaushofer verraten hat.
1: Im Wohnwagen sind wir das ganze Jahr, also über den Sommer. Im Winter sind wir natürlich schon in unserem Haus. Aber da ist alles drin, was man braucht. Also uns fehlt nichts.
2: Was braucht man denn?
1: Was man braucht? Das Wichtigste ist ein richtiges Klo und eine Dusche. Das merkt man ganz schnell, dass das Wichtigste ist, was man braucht, und der Rest ist nicht so wichtig.
2: Es ist ja doch ein sehr karges Leben, oder wie darf man sich das so vorstellen?
1: Nein, karg ist es nicht, karg ist es nicht. Es ist einfach nur ein bisschen kleiner wie daheim. Also so eine Wohnung ist 12 Meter lang und wer aufbaut, 4 Meter breit. Da passt schon wenigstens rein.
0: Mhm. Gar nicht so klein eigentlich. Stampfer selber kommt aus einer Schaustellerfamilie. Der heute 55-Jährige ist quasi zwischen Wohnwegen und Schießbuden aufgewachsen.
1: Wir waren früher hinter die Bierzelte gestanden. Unsere Eltern waren vorne in der Schießbude, haben gearbeitet. Und wenn die Musik aus war, haben wir gewusst, jetzt kommen die Eltern heim. Also wir sind eigentlich aufgewacht, wie die Musik aus war. Man kann ganz gut schlafen bei Musik.
0: Laut der Musik gibt es noch die ganze Woche auf der Salzburger Duld. Und wenn Sie wollen, auch gleich ambulant quasi hier bei ihr, hier bei uns in Radio Salzburg, Ihrem Lieblingssender. 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

unfassbar, wie cool man einen Mambo mit deutschem Gesang machen kann, oder? Herbert Grönemeyer kann es auf jeden Fall. Mambo. So, 16 Uhr und 51 Minuten haben wir es. Es ist gleich wieder Zeit für das ausführliche Journal um 5. Heute geht es um die europäische Luftabwehrerin. Paul Kraker ist dann gleich für Sie im Studio. Zuvor aber noch ein Stück Musikgeschichte. Ende der 70er sind nämlich ELO, das Electric Light Orchestra, zuständig für sphärischen Sound. Unerreicht bis heute. Und falls Sie sich auch fragen, so wie ich, was heißt eigentlich dieses Living Thing? Im Text geht es sinnbildlich darum, dass Liebe, Leidenschaft oder auch eine Beziehung ein lebendiges Ding sind, was man hegen und pflegen muss. Na dann, der Hege-Pflege-Song von ELO. Schönen Nachmittag!

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1: Österreichs Luftabwehr ist erst im Aufbau. Neues EU-Budget. Künftig kann jeder Bundesstaat allein, zum Beispiel über Agrarförderung, entscheiden. Zum Journal um 5 begrüßt sie Paul Kranker. Der Ukraine-Krieg und der Einsatz der berüchtigten Oreschnik-Rakete durch Russland machen die Schwäche Europas bei der Luftabwehr deutlich. Das betrifft auch Österreich. Jahrzehntelang wurde die Luftverteidigung vernachlässigt. Erst seit kurzem wird eine neue Luftabwehr aufgebaut. Gegen Drohnen auf kurze Distanz sollen bald Abwehrwaffen geliefert werden. Gegen größere Bedrohungen hat die Regierung bisher keine Entscheidung getroffen. Peter Daser berichtet.
2: Österreich war eines der ersten Länder Europas, das neue Waffen gegen die Bedrohung durch Drohnen bestellt hat, unter anderem sogenannte Sky Ranger, die erst geliefert werden. Bisher fehlt hier aber eine Luftabwehr auf mittlere Distanz bis etwa 50 Kilometer. Die sei dringend notwendig, erklärt der Kommandant der Luftstreitkräfte des Bundesheeres, Gerfried Bromberger.
3: Also entsprechende Fliegerabwehrlenkwaffen. Da gehe ich davon aus, dass, oder hoffe ich, dass die Entscheidung für die mittlere Reichweite heuer noch fallen wird.
2: Was bisher noch gar nicht von der Regierung budgetiert ist, sind Abwehrraketen auf längere Distanzen, wie sie etwa für eine Abwehr der russischen Hyperschallraketen notwendig wären. Als souveräner Staat, so Gerfried Bromberger, brauche Österreich so eine Luftverteidigung. Die Neutralität werde hier nicht schützen.
1: In der chemischen Industrie haben Warnstreiks begonnen. Sie finden täglich bis 1. Juni statt und dauern jeweils 2 Stunden. Die Arbeitnehmer fordern mehr, 3,5% mehr Lohn. Die Chemieindustrie bietet eine Einmalzahlung von 250 Euro. SOS Kinderdorf baut in Österreich Stellen ab. An den Standorten Innsbruck, Wien und Graz verlieren insgesamt 28 Menschen ihren Job. Bei weiteren 22 werden zum Beispiel Zulagen gekürzt, wie Geschäftsführerin Caroline Peucher mitteilt. Durch den Missbrauchsskandal sind die Spenden für SOS Kinderdorf um bis zu 20% pro Jahr zurückgegangen. Die Verhandlungen über das riesige neue EU-Budget nehmen in Brüssel Fahrt auf. Fast 2 Billionen Euro sind vorgesehen und eine gänzlich neue Struktur. Nicht mehr die EU-Kommission, sondern die einzelnen Mitgliedstaaten sollen entscheiden, wer Förderungen bekommt. Bauern ringen dann etwa um dieselben Mittel wie Bürgermeister für Kindergärten. Aus Brüssel, Verena Sophie Meyer.
4: Mit dem nächsten EU-Budget wird es schwieriger, gemeinsame Ziele zu erreichen, kritisiert Helga Berger. Sie ist Österreichs Mitglied am EU-Rechnungshof. Jeder EU-Mitgliedstaat kann dann entscheiden, wo sein Schwerpunkt bei Agrar- oder Regionalförderungen liegt.
5: Wo er dann eben die Schwerpunkte setzt, ob er mehr im Bereich der Biolandwirtschaft macht, wie zum Beispiel Österreich, wo wir ja auch vom Europäischen Rechnungshof bestätigt haben, dass Österreich ein Bio-Vorzeigeland ist. Das ist dann eben im nationalen Spielraum.
4: Um den riesigen Anstieg des Budgets zu decken, soll es außerdem neue Einnahmen geben, durch Abgaben für Tabak oder Elektroschrott. Bloß haben die meisten EU-Länder schon abgewunken. Das würde bedeuten, dass sie mehr einzahlen müssen. Und dagegen bildet sich eine Front der Nettozahler. Am Rande des Europaministertreffens heute in Brüssel. Wie Österreich wehren sich auch Deutschland, Schweden oder die Niederlande dagegen.
1: In Belgien sind durch den Zusammenstoß eines Zugs mit einem Schulbus 4 Menschen ums Leben gekommen.

0: Mehrere wurden verletzt. In der Früh ist der Kleinbus mit Schulkindern an einem Bahnübergang nördlich der belgischen Hauptstadt Brüssel von dem Zug erfasst worden. Die Polizei spricht von einem extrem heftigen Anprall. Die Schranke war offenbar geschlossen. Warum der Bus trotzdem über die Gleise fahren wollte, wird untersucht. Der Busfahrer ist allerdings unter den Toten. Die Salzburger Pfingstfestspiele gelten als Stimmungsbarometer für die Festspiele. Und da sieht es gut aus. Bei den Pfingstfestspielen gibt es ein Rekordinteresse. 99% der Karten sind verkauft. Aus Salzburg Peter Obermüller.
1: Exakt 11.860 Gäste aus 48 Nationen besuchen die Pfingstfestspiele. Und das dürfte den Kulturfans Lust auf noch mehr machen. Kartenbüro und kaufmännische Direktion der Salzburger Festspiele berichten über deutlich steigendes Interesse für den heurigen Festspielsommer. Man liege beim Vorverkauf bis zu 20% über dem sehr erfolgreichen Vorjahr, so Lukas Kreppertz, kaufmännischer Leiter des weltweit größten Klassikfestivals. Der Salzburger Festspielsommer 2026 könnte ebenfalls ein Rekordinteresse beim Ticket Verkauf bringen. Insgesamt werden knapp 218.000 Eintrittskarten angeboten.
0: Das war der Schnall um 5 für Paul Kranker. Und nun zum Wetter.
2: Ein mächtiges Hoch bestimmt derzeit unser Wetter. Damit sind heute trotz ungewöhnlicher Hitze bis knapp 34 Grad nur ganz vereinzelt in Kärnten und in der Steiermark Regenschauer entstanden. Morgen schwächt sich das Hoch ein wenig ab. Damit kommen zur Sonne vermehrt Wolken und auch einige Schauer und Gewitter, die meisten im Bergland und im Süden des Landes. Zum Teil kommt sehr lebhafter Nordwestwind auf morgen. Trotzdem wird es wieder heiß mit Höchstwerten um 30 Grad. So viel zum Wetter von Gerald Holzinger.
3: 17:05 haben wir es am gemeinsamen Dienstagnachmittag. Das ist die ORF Radio Salzburg Verkehrsinformation. Und auf der A1 der Westautobahn in Fahrtrichtung Wien, da dauert es jetzt ein bisschen, und zwar zwischen Salzburg-Bergheim und Wallersee. 10 Minuten mehr Fahrzeit bitte einkalkulieren, Grund ist eine Baustelle. Und 10 Minuten länger dauert es auch in der Stadt Salzburg, und zwar rund um den Kapuzinerberg in Fahrtrichtung Sterneckstraße. Das war's dann schon wieder. Dort, wo es geht, weiterhin gute und sichere Fahrt. Dort, wo es eher ein bisschen steht, einfach bitte dranbleiben.
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3: So ist es. Hallo zusammen, ich grüße Sie recht herzlich. Auch ganz liebe Grüße an die Stausteher derzeit. Ich lege uns jetzt einfach mal die perfekte Musik für diese Uhrzeit auf. Die Sonne ist nicht mehr ganz so heiß, die streichelt jetzt schon eher die Haut. Die Temperatur ist nicht mehr richtig schweißtreibend, sondern eher mehr angenehm. What a feeling, sag ich nur. Ah, so richtig fein ist es. So muss ein Dienstag sein.

0: die Volkshilfe gemeinsam mit dem Pizzeria Pauli, auch mit dabei hier bei uns in Radio Salzburg. Perfekte Sundowner-Musik, hätte ich gesagt, ist es. So, lassen Sie uns noch einmal sprechen über die Meldung vom letzten Wochenende. Da waren wohl mehrere Schutzengel gleichzeitig in der Luft, möchte ich sagen. Ein Paraglider und ein Kleinflugzeug kollidieren mitten in der Luft. Wie durch ein Wunder gibt es aber keine Verletzten. Dafür aber sehr spektakuläre Bilder und vor allen Dingen viel Redebedarf. Die 44-jährige Oberösterreicherin, die Paragleiterin, löst den Rettungsschirm aus, landet sicher. Nichts für schwache Nerven, das Ganze. Bei mir ist jetzt Christoph Schwarz. Servus.
1: Schönen Nachmittag, hallo.
0: Du hast das heute noch einmal ganz genau angeschaut und dich auch umgehört.
1: Genau, also wir waren einerseits beim Verband für Luftfahrt in Salzburg, andererseits waren wir bei einem Paragleiterclub, der Fly for Fun in Salzburg. Und da waren wir zum Beispiel am Geisberg und da war viel los, weil schönes Wetter. Mhm. Und ja, wir haben uns da eben umgehört und da sind sich eben alle Beteiligten einig, so wie es du schon angesprochen hast, eine Sensation. Aber man sollte das vielleicht alles nicht überbewerten, weil das ist wirklich einzigartig. Das ist in Salzburg noch nie passiert und auch weltweit wirklich sehr selten.
0: Es hat auch irgendwie sehr unglaublich geklungen, irgendwie, also auch für mich, wie ich es gelesen habe. Weiß man eigentlich da jetzt schon ein bisschen mehr, Christoph, warum das überhaupt so vonstatten gegangen ist?
1: Noch nicht wirklich. Also die Ermittlungen laufen jetzt, aber spekuliert wird natürlich schon. Zum Beispiel, dass die Sonne den Piloten geblendet hat, dass er nicht wirklich ausweichen hat können. Und was man auch dazu sagen muss, so ein Kleinflugzeug, das ist vielleicht mit 200 km/h oder mehr unterwegs und natürlich ist da Ausweichen schwierig. Und in Zell am See vielleicht auch noch gut zu erwähnen, weil das ist eine spezielle Situation, da ist der Luftverkehr für alle freigegeben und da kann es dann eben passieren, so wie in diesem Fall, dass dann eine Paragleiterin und ein Kleinflugzeug aufeinandertreffen. Aber es ist ja alles gut ausgegangen.
0: Gott sei Dank, unfassbar. Wie gesagt, mehrere Schutzengel sind da gerade zu der Zeit auch in der Luft gewesen, glaube ich.
1: Absolut, absolut.
0: Ja. Die Stimmen und den Unfall, den die Paragleiterin da selbst gefilmt hat, den gibt es dann auch zu sehen bei uns in Salzburg heute ab 19 Uhr in ORF 2. Danke, Christoph Schwarz.
1: Danke.

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1: Elfjähriger verletzt sich bei Verfolgungsjagd mit Polizei. Verkehrsplaner bestätigen Chaos in Stadt Salzburg ab Mitte September absehbar. Und das Wetter sommerlich und heiß. Marina Schlager begrüßt Sie zum ORF Radio Salzburg Journal um 17.30 Uhr. Ein erst 11-jähriger E-Scooter-Fahrer hat sich bei einer Verfolgungsjagd mit der Polizei in der Stadt Salzburg verletzt. Der Bursche ist mit einem Begleiter der Polizei am Sonntag in der Berchtesgadener Straße davon gerast. Der 11-jährige dabei gestürzt, sein Begleiter geflüchtet, meldet die Polizei. Die Beamten haben dem jungen E-Scooter-Fahrer erst die Hilfe geleistet. Der verletzte Bursche wurde von der Rettung ins Krankenhaus gebracht. Sein Scooter hat bei der Überprüfung eine mögliche Geschwindigkeit von 73 Stundenkilometern ergeben. Die Eltern des Burschen werden angezeigt. Ab 14. September wird die ohnehin staugeplagte Salzburger Innenstadt noch mehr im Stau stehen. Das Neutor wird für ein halbes Jahr für alle außer Fußgänger und Radfahrer gesperrt. Und selbst Verkehrsplaner, die sich seit 2 Jahren mit den Auswirkungen und Lösungen beschäftigen, räumen ein. Das werde schlimm, berichtet Jörg Eisenberger.
2: 9.000 Fahrzeuge passieren derzeit täglich das Neutor und die werden dann die Stadtteile Max-Glan, Riedenburg, Mülln, Lehn und Nonntal verstopfen, so die Befürchtung. Verkehrsplaner Thomas Cook von der Firma Trafility sagt aber,
3: die Auswirkungen, die wir jetzt erwarten, sind großräumig verteilt auf das gesamte Salzburger Stadtgebiet und vor allem, wir haben einen Maßnahmenplan voll ausgearbeitet, der den öffentlichen Verkehr stabil fahren lässt.
2: Wie soll das gelingen?
3: Wir haben dann gesehen, dass der Individualverkehr genau dort, wo die Ausweichrouten des städtischen Busverkehrs sein werden. Dann haben wir weitere Maßnahmen im Modell umgesetzt und haben geschaut, dass eben Verlagerungseffekte in Richtung Autobahn erfolgen.
2: Muss das gesteuert werden?
3: Grundsätzlich wird es gesteuert mit Umleitungsanzeigen.
2: Aber ist es nicht so, dass das jetzt am Papier und in Ihrer Simulation natürlich gelingt? Glauben Sie, dass es auch in der Realität gelingen wird?
3: Ja, ich bin überzeugt, dass das in der Realität gelingen wird. Es wird natürlich einen Einstellungsprozess benötigen. Aber, und das ist nämlich auch ganz wichtig, wir werden evaluieren, wir werden uns die Wirkungen anschauen, die wir prognostiziert haben. Und wenn da Abweichungen stattfinden werden, dann werden halt weitere Begleitmaßnahmen, die schon ausgearbeitet wurden, umgesetzt.
2: Aber nichtsdestotrotz, schlimmer Stau ist zu erwarten.
3: Ja.
2: Die Stadt hofft, dass viele Autolenker auf andere Verkehrsmittel umsteigen und man werde billigere Bustickets anbieten, so die Ankündigung.
1: Jörg Eisenberger hat berichtet. Die Salzburger Festspiele haben heute bekannt gegeben, dass Elina Garantscher ihre Doppelrolle in Ariadne auf Naxos im August aus persönlichen Gründen zurückgelegt habe. Nähere Informationen dazu wurden nicht genannt. Die schwedische Sopranistin Christina Nielsen wird die Partie übernehmen und damit ihr Festspieldebüt in Salzburg geben, heißt es von den Festspielen heute. Und nun zu nationalen und internationalen Nachrichten in einfacher Sprache mit Matthias Schmelzer.
4: Am Mikrofon ist Matthias Schmelzer. Soldaten der USA haben iranische Minenboote in der Straße von Hormuz angegriffen. Minenschiffe sind Boote, die Bomben unter Wasser verstecken. So sollen Handelsschiffe an der Weiterfahrt durch diese Meerenge gehindert werden. Auch haben die Soldaten aus den USA iranische Startrampen für Raketen angegriffen. Trotz dieser Angriffe gibt es neue Gespräche über ein Ende vom Krieg zwischen den USA und dem Iran. Israelische Soldaten sollen Hisbollah-Kämpfer im Libanon stärker angreifen. Das hat Benjamin Netanyahu gesagt. Netanyahu ist der Regierungschef von Israel. Die Hisbollah ist eine islamistische Terrororganisation. Die Hisbollah bekommt Waffen vom Iran. Der Iran möchte das Land Israel zerstören. Papst Leo XIV. Hat am Montag seine erste Enzyklika offiziell vorgestellt. Enzykliken sind Lehrschreiben vom Oberhaupt der katholischen Kirche. Leo hat in seinem Lehrschreiben über künstliche Intelligenz geschrieben. Künstliche Intelligenz überträgt menschliches Denken auf den Computer. Papst Leo findet es nicht gut, wenn künstliche Intelligenz nur kleinen, reichen und mächtigen Gruppen hilft. In Belgien ist am Vormittag ein Zug mit einem Schulbus zusammengestoßen. Es gibt mindestens 4 Tote und einige Schwerverletzte. Unter den Toten sind der Busfahrer und auch Kinder. Wie es zu dem Unglück kommen konnte, ist noch nicht bekannt. Das Unglück ereignete sich in einem Ort in der Nähe der belgischen Hauptstadt Brüssel. Bewohner in österreichischen Haushalten werfen durchschnittlich 14 Kilo Lebensmittel pro Monat weg. Das entspricht einem Wert von rund 100 Euro. Die weggeworfenen Lebensmittel sind oft noch essbar. Das hat die Umweltschutzorganisation WWF heute geschrieben. Laut WWF werfen Österreicher sehr oft Obst, Gemüse, Brot und Semmeln weg. Teureres Fleisch oder Fisch werfen Österreicher selten weg. Das waren Nachrichten in einfacher Sprache. Redaktion Adrian Zierlaut und Lorenz Lohr.
1: Und ich habe jetzt noch die Wetteraussichten für Sie. Der Dienstag geht sonnig und warm zu Ende. Morgen am Mittwoch wird es wieder sonnig und heiß mit etwas mehr Wolken. Am Nachmittag oder Abend kann es in den Gebirgsgauen regnen oder Gewitter geben. Im Lungau weht lebhafter Nordwestwind. Die Temperaturen bleiben mit 24 bis 30 Grad und in 2000 Metern Höhe 14 Grad. Für Mai ungewöhnlich hoch. Am Donnerstag gibt es wieder Sonnenschein, allerdings auch Wolken. Und im Laufe des Tages sind auch Regenschauer möglich. Mit 22 bis 27 Grad wird es nicht mehr ganz so heiß.
5: Und ich habe die Verkehrsnachrichten für Sie. Teamarbeit quasi. 17 Uhr und 36 Minuten haben wir es. Das ist die ORF Salzburg Verkehrsredaktion. Verkehrsinformation. So. A1 Westautobahn in Fahrtrichtung Wien. Zwischen Salzburg, Bergheim und Wallersee, da brauchen Sie gut eine Viertelstunde länger, Grund dafür ist eine Baustelle. Und auf Ihrem Weg nach Kärnten, da könnte es auch dauern. A10 Tauernautobahn in Fahrtrichtung Salzburg, zwischen Rennweg, Katschberg und St. Michael, da ist der Katschbergtunnel derzeit gesperrt. Im Tunnel steht nämlich ein Auto mit Panne, am besten einfach die Dauer der Sperre abwarten. Wir halten Sie natürlich auf dem Laufenden. Weiterhin gute und natürlich auch sichere Fahrt mit Radio Salzburg wünsche ich. Und wissen Sie was, so als kleiner Sundowner wäre doch noch ein Tänzchen gefragt auf unserem Sonnendeck, oder? Peter Kent, it's a real good feeling. Na bitte, wenn das kein Tanzmusik ist.

0: Sascha hat noch ein Leben. Wir haben nur eins und das genießen wir. Und zwar in vollen Zügen, möchte ich sagen. Denn es ist gleich wieder mal Zeit für Gut aufgelegt.
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0: Genau so ist es. Ab 18 Uhr geht's los. Caroline Koller ist heute für Sie am Start. Grüß dich, Caro.
2: Servus, grüß dich.
0: Du, Caro, und heute geht's bei dir ab in meine Heimat, in den schönen Bonga, in die Lichtensteinklamm.
2: Ja, genau. Richtig in die Klamm. Da gibt's ein Jubiläum zu feiern. Mhm. Stell dir vor, 150 Jahre ist sie schon begehbar. Ja? Vor genau 150 Jahren, am 11. Juni 1800, jetzt hilf mir rechnen,
0: Ja, genau.
2: 1800 ist sie eröffnet worden, also begehbar gemacht worden. Da hat man einige Kinder schon.
0: Ja, ja, und ich möchte nur sagen, ist da kleine Iris auch schon gegangen da drinnen.
2: Ja, du warst schon öfter drinnen, so nimm mich einmal an. Gell?
0: Ja.
2: Das gehört alles, da geht man ja schon, also hat mir der Walter Moslechner erzählt, da geht man schon in der Volksschule geht man schon rein.
0: Ganz genau so ist es.
2: Darf sie das
0: ganz
2: anschauen.
0: Genau so ist es.
2: Und das ist ein großes Abenteuer, nimm mich einmal an.
0: Absolut. Schön kühl außerdem, wenn jemand nicht so auf die heißen Tage steht.
2: Ja, und es ist einfach so vielfältig da drinnen. Und stell dir vor, zum Jubiläum gibt es jetzt eine Klammwolke.
0: Ja. Ah, was? Eine Klammwolke?
2: Eine Klammwolke, ja, das wird ganz was Einzigartiges. Ja, also man kann einige und es wird literarisch und musikalisch. Es wird, es gibt Klänge zur Klammwolke.
0: Wow.
2: Mhm. Das werden wir alles besprechen, heute in Gut aufgelegt. Und eine Ausstellung wird auch noch eröffnet zum Jubiläum. Direkt vor dem Eingang eine Dauerausstellung, eine Freiluftgeschichte wird da noch dazu eröffnet. Jetzt am 28. bis 30. wird Jubiläum gefeiert.
0: Ja, Wahnsinn. Richtig nett, wenn man da irgendwie wieder mal ein bisschen Abkühlung sucht oder einfach einmal ein Naturspektakel sehen will. Muss man ja auch mal sagen, das ist ein richtiges Naturspektakel. Dazu in der Sendung bei dir, Gut aufgelegt, natürlich die Feinste vom Feinsten, was Volksmusik angeht, oder?
2: Genau, das sowieso. So rund um die Klamm bin ich da halt unterwegs, weil da sind gute Musikanten daheim.
0: Muss ich jetzt sagen, feuchtfröhliche Musik mit Caro Koller heute, oder?
2: Ja. Unterhaltend in jedem Fall.
0: Auf jeden Fall. Los geht's ab 18 Uhr. Wir freuen uns.
2: Ich mich auch.
0: Und bei uns geht's weiter. Nicht feuchtfröhlich, sondern eher mit einem Klassiker von Gordon Lightfoot. Sundown nennt sich der Titel. Perfekt zu dieser Tageszeit. Genießen Sie es. Einen schönen Feierabend.

Bitte gerne. Machen wir, liebe Boxrucker-Sisters. Ich hoffe, Sie nehmen sich richtig viel gute Laune mit und einen schönen, entspannten Feierabend. Für mich wird es jetzt nämlich wieder Zeit, den Tag zu beschließen, vom Nachmittag in den Abend übergehen zu lassen. Iris Köck sagt an dieser Stelle, over and out, Tschüsschen, Küsschen, Schluss für heute, das Sonnendeck schließt fürs Erste. Freue mich aber schon auf morgen und auf ein Wiederhören mit der Radio Salzburg Gemeinde. Den musikalischen Ausklang auf unserem Sonnendeck, den überlasse ich heute einem echten Gitarrengott. Santana. Smooth.

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1: Am Mikrofon Daniela Nicolai. Ab nächster Woche soll das Wachpersonal in Österreichs Haftanstalten Bodycams tragen. Nach Angaben der Justizministerin ist das ein wichtiger Schritt zu einem modernen Strafvollzug. Bis Ende des Jahres sollen 500 solcher Geräte im Einsatz sein. Annabella Mini berichtet.
2: Justizwachebeamte werden ab Juni in Österreich mit Bodycams ausgestattet. Die Kameras sollen laut Justizministerin Anna Sporrer das Personal vor Übergriffen schützen, gleichzeitig aber auch die Rechte der Insassinnen und Insassen wahren, heißt es in einer Aussendung. Die Einführung beginnt kommende Woche in zwei Phasen. Zunächst werden spezialisierte Einsatzgruppen mit den Kameras ausgestattet, später dann schrittweise auf alle weiteren Justizwachebeamten in Gefängnissen und forensisch-therapeutischen Zentren ausgerollt. Geplant sind insgesamt rund 500 Bodycams. Die Kosten für Anschaffung und Umsetzung liegen bei rund 900.000 Euro. Dazu kommen jährliche Betriebskosten von etwa 80.000 Euro. Laut Ministerium sollen die Kosten aus dem bestehenden Budget gedeckt werden. Ziel sei ein flächendeckender Einsatz der Bodycams in allen 29 Einrichtungen bis Ende des Jahres.
1: Arbeitsministerin Corinna Schumann von der SPÖ macht Druck bei der Umsetzung der EU-Lohntransparenz-Richtlinie. Diese soll Arbeitnehmern das Recht geben, zu erfahren, was ein anderer oder eine andere in derselben Abteilung verdient. Schumann setzt den Sozialpartnern, also Wirtschafts- und Arbeiterkammer sowie dem Gewerkschaftsbund, eine Frist bis nächste Woche. Sollte es dann keine Einigung geben, will sie selbst einen Entwurf vorlegen. Das Tauziehen um eine diplomatische Lösung für den Nahostkonflikt hält an. Ein baldiges Kriegsende scheint aber durch neue israelische Angriffe im Libanon und weitere US-Angriffe auf iranische Raketenstellungen unwahrscheinlich. Matthias Humpelstetter.
3: Mehrere Menschen sollen durch die neuen Angriffe der USA in der Straße von Hormus getötet worden sein. Teheran spricht von einem unverhohlenen Bruch der Waffenruhe und droht mit Vergeltung. In einem Online-Statement meldet sich auch der oberste Führer Ayatollah Mojtaba Khamenei zu Wort. Ein iranischer Fernsehsprecher liest vor: Für die Militärbasen der USA werde es in der Region künftig keinen sicheren Hafen mehr geben, so die Worte des Ayatollahs. Weiter an ein Abkommen glaubt US-Außenminister Marco Rubio, auch wenn es noch Zeit benötige. Selbst die Einigung auf einzelne Wörter oder Sätze könne bis zu 2 Tage dauern, so Rubio. Da müsse man durch. Am Ende werde es entweder ein gutes oder überhaupt kein Abkommen geben. Wird es eine Einigung geben oder doch nicht? Die Aussicht darauf scheint täglich eine andere zu sein.
1: Österreichs Radprofi Felix Gall bestätigt seine ausgezeichnete Form. Bei der heutigen Etappe des Giro d'Italia fuhr er erneut auf den 2. Platz. Auch in der Gesamtwertung liegt er jetzt auf Rang 2. Geschlagen geben musste sich Gall nur dem Dänen Jonas Vingegaard. Das waren die Nachrichten. Und jetzt zum Wetter.
4: Sonnig und hochsommerlich warm bzw. heiß geht es in diesen Maiabend. Immer noch hat es vielerorts über 30 Grad. Nur ganz vereinzelt sind in Tirol, Kärnten und der Steiermark Regenschauer möglich, wie etwa auf der Saualpe oder der Back- und Choralpe. Die Nacht verläuft meist klar und warm. Morgen Mittwoch wird es wieder oft sonnig, allerdings tauchen im Laufe des Tages vermehrt Wolken auf und sie bringen stellenweise Regenschauer und Gewitter. Häufig kommt lebhafter bis kräftiger Nordwestwind auf, trotzdem wird es wieder heiß mit 25 bis 33 Grad. So viel zum Wetter mit Jörg Stiebauer.
5: Radio Salzburg Verkehrsinformation um 18.03 Uhr. A1 Westautobahn Richtung Wien zwischen Salzburg-Bergheim und Wallersee plus 10 Minuten wegen einer Baustelle. Stadt Salzburg Sterneckstraße Stadt auswärts Stau und 10 Minuten Zeitverlust. 10 Minuten länger dauert es auch auf der B1 auf der Wiener Straße in beiden Richtungen vor Eugendorf. Ein Blick noch nach Kärnten A10.

0: 10 Tauernautobahn Richtung Salzburg zwischen Rennweg, Katschberg und St. Michael ist der Katschbergtunnel gesperrt. Im Tunnel steht ein Auto mit Panne. Am besten Sie warten die Dauer der Sperre ab. Das war's. Gute und sichere Fahrt wünschen wir mit ORF Radio Salzburg.
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0: Ja, ein falscher Drucker und schon sind wir im Advent laut Kennung. Wir sind aber schon nach Pfingsten. Heute ist nämlich der 26. Mai, Dienstag. Schön, dass Sie mit dabei sind. Herzlich grüß Gott bei Gut aufgelegt. Wir sind Richtung Sommer unterwegs. Wie schön ist es jetzt draußen. Die Fülle der Formen und Blüten ist jetzt zu sehen und zu genießen. Wir dürfen in der kommenden Stunde Volksmusik genießen. Und ich schaue nach St. Johann in den Bongau. Ganz genau in die Lichtensteuer-Klamm, da gibt's was zu feiern. Hannes Rieser, der Verwalter der Klamm, wird vorbeischauen in der Sendung. Und der besondere Kenner, der Klamm, der Walter Moslechner, er hat sich schon viel mit der Geschichte dieses Naturdenkmals auseinandergesetzt. Jetzt starten wir mal mit der Groovebox-Polka von der Postwirt-Musi und dann hören wir mit der Horngast-Musi schon in Richtung St. Johann im Pongau.

0: Die Horngostmusi, die ist gut drauf, so heißt diese Polka. Ja, Gott sei Dank, richtig druckt. 4 Kilometer lang ist sie, bis zu 300 Meter tief. An manchen Stellen nur wenige Meter breit, tosende Wasserfälle, moosbewachsene Felsen, kühle Luft und mystische Atmosphäre ist dort zu erleben. In der Liechtenstein-Klamm. Vor genau 150 Jahren, 1876, ist sie in St. Johann eröffnet worden, also zugänglich gemacht worden. Und das wird jetzt vom 28. bis zum 30. Mai gefeiert. Hannes Rieser, der Geschäftsführer vom Tourismusverband in St. Johann, ist auch der Verwalter der Klamm. Da habt ihr einiges vor, Hannes, oder?
1: Und zwar wollen wir dieses Jubiläum dementsprechend da würdigen, weil die Herrschaften, die das damals eben ins Leben gerufen haben, glaube ich, kann man heutzutage nicht genug danken, die was damals eben die Bereitschaft gesagt haben oder auch die Initiative, eine derartige Sehenswürdigkeit begehbar zu machen.
0: Heute ist ja die Liechtenstein-Klamm das wichtigste Naturdenkmal in diesem Gebiet. Ja? Wie alt ist sie eigentlich?
1: Das lässt sich schwer beziffern, aber wir haben auf unsere Prospekte heuer draufgeschrieben, mehr als 150 Millionen Jahre alt und seit 150 Jahren eben geöffnet.
0: Ihr wollt jetzt bei diesem Jubiläum auch eine besondere Ausstellung eröffnen. Wie kann man sich das vorstellen, Hannes?
1: Ja, wir haben mit dem bekannten Buchautor, mit Walter Moslechner, der immer heute in der Sendung ist. Der Walter hat ja 2 Bücher über die Liechtenstein-Klamm dementsprechend geschrieben und aus diesem Buch wollen wir eben für die Besucher kleine Sequenzen darstellen und das haben wir auf 11 Kartenstahlstelen umgesetzt.
0: Wie groß sind diese Stelen ungefähr und wo stehen die?
1: Also die Stelen haben wir aufgestellt entlang vom Weg von den Parkplätzen bis zum Eingang. In Summe haben wir 11 Stelen gemacht. Wie groß sind die? Also man muss sich das vorstellen, so mit 2,50 Meter in der Höhe und ungefähr 1,10 Meter in der Breite. Und da ist eben dementsprechend eine kleine Information aus den Büchern vom Walter eben dargestellt.
0: Und hierzu, also am 28. bis zum 30. Mai, wo ihr feiert, wird diese Ausstellung, Freiluftausstellung eröffnet, oder?
1: Eben, wir wollten das nicht in einem Raum irgendwo platzieren, sondern eben für die breite Öffentlichkeit zugänglich machen. Und das ist einfach der einfachste Weg, indem wir das eben Open Air, sage ich jetzt einmal, ausstellen und die Leute können da einfach am Weg in die Klamm schon mal ein bisschen einen Guster, ja, da ein bisschen einlesen, was in der Klamm dann dementsprechend auf sie zukommt.
0: Und wie viel Weg ist da zwischen den einzelnen Stelen? Ist das so ein richtiger Spaziergang?
1: Das ist richtig, ja, kann man ruhig sagen, dass das ein Museumsspaziergang ist und es sind ungefähr 200 Meter.
0: Jedes Ausstellungsstück nimmt wahrscheinlich eine andere Zeit der Klamm für sich in Anspruch.
1: Ist richtig, ja. Es geht da vom historischen Hintergrund weg, also wie die Liechtenstein-Klamm eben zur Namensgebung gefunden hat. Aber geht jetzt bis in die Neuzeit, wo eben nach unserem Vorfall, den wir 2017 gehabt haben, auch Sicherheitsmaßnahmen dementsprechend installiert haben. Und da ist eben zum Beispiel in die Helix-Treppe gebaut worden. Und da, der Helix-Treppe ist auch eine Stelle gewidmet.

0: gefüttert Runi mit dem bohrischen In der Klamm, gespielt auf der steirischen Harmonika. Und davor haben wir die Horgostbläser gehört. Ein halbes Jahrhundert heißt diese Bläserweise. 150 Jahre feiert die Liechtenstein-Klamm schon, eröffnet im Jahr 1876 und dieses Jubiläum wird in den kommenden Tagen gefeiert. Walter Moslechner hat die neue Ausstellung historisch betreut. Der ehemalige Förster und Autor ist ja seit Kindertagen mit der Liechtenstein-Klamm verbunden.
1: Ja, ich möchte dazu sagen, die Klamm war ja schon für uns Kinder ein wunderbares Erlebnis. Jede Schulklasse hat in die Klamm eingemessen. Und zudem war ich beruflich bedingt in den Einhängen der Klamm zuständig für Jagd und Forst, die das betreut. Und das Thema Klamm hat mich mein ganzes Leben fasziniert. Und irgendwo ist mir mal die Idee gekommen, eigentlich müsste man das alles dokumentieren, aufzeichnen. Zum ersten Jubiläum habe ich dann umfangreich recherchiert, viele Bilder gesammelt, Dokumente gesammelt und haben mein erstes Buch rausgebracht von der Liechtenstein-Klamm noch im Eigenverlag. Und das ist überraschenderweise so gut gegangen. Jetzt habe ich immer weiter geforscht und weiter geforscht. Mittlerweile sind es 3 Bücher geworden. Und dann ist mir der Gedanke gekommen, Hannes kenne ich ja sehr gut schon lange, eigentlich müsste man da mal eine Dokumentation machen. Im Jahr, glaube ich, sind es mittlerweile 230.000 Besucher. Die gehen da in die Klamm und es war ja eigentlich naheliegend, dass man im Weg zur Klamm eine Dokumentation macht und die Leute wissen, was sehen wir da, was erleben wir da. Und so haben wir halt da die Idee entwickelt, dass wir da so Stellen aufstehen und im Weg zur Klamm, also zum Eingang, sind die aufgestellt und man kann sich da informieren über die ganze Geschichte der Klamm, auch wie sie entstanden ist. Und eines der großen Themen ist ja auch, die heißt Liechtenstein-Klamm. Und zwar deshalb, früher war es ja immer Jahrhunderte oder sogar Jahrtausende die Großaller Schlucht, so hat man es genannt, die alten Aufzeichnungen. Und dann hat man es, wenn wagemutige Männer versankt, die haben wollten unbedingt das Naturereignis erschließen für die Öffentlichkeit, haben aber zu wenig Geld gehabt. Und dann sind die Idee gekommen, dass in Großaal der Jagdherr Fürst Liechtenstein ist. Der hat übrigens das Schloss Fischhorn auch gehabt. Da sind sie aufgewandert und haben gesagt, wir möchten das Naturdenkmal erschließen und haben aber leider Gottes zu wenig Geld. Der Fürst war ein Naturliebhaber und auch Kunstliebhaber und hat da zunächst einmal 600 Gulden gespendet. Da hat einmal sehr viel Geld gewesen. Das war aber zu wenig. Jetzt sind sie halt noch einmal auf, ja, lieber Herr Fürst, das ist zu wenig, nachher noch einmal 300 Gulden gespendet. Und so ist es möglich gewesen, dass man die Klamm erschließt und für die Öffentlichkeit zugänglich macht.

0: Ja, auf der Alm bei den Zirn, was da alles passieren kann. Die Aufbichi-Sänger und davor haben wir den Klammwalzer gehört von der Reitbauern-Klarinettenmusik. Wir schauen heute zurück in die Geschichte der Liechtenstein-Klamm in St. Johann im Wongau. Seit 150 Jahren zugänglich. Angefangen hat alles aber schon ein Jahr früher, Hannes Rieser.
1: Also begonnen hat der Alpenverein damals 1875. Und eröffnet worden ist sie am 11. Juni 1876.
0: Genau vor 150 Jahren. Ihr feiert dieses Jubiläum jetzt mit drei Festtagen, wenn man so möchte. Wozu lohnt ihr da ein?
1: Ja, wir haben uns eben gedacht, dass das schon ein gebührender Anlass ist. Und aus diesem Grund haben wir die Klammwolke wieder ins Leben gerufen, die auch schon die Jahre davor einmal stattgefunden hat. Aber heuer wollen wir sie in einer breiten Öffentlichkeit zugänglich machen. Deswegen wird es an drei Abenden mit beginnend am Donnerstag, dem 28. Mai und dann am Freitag, Samstag eben auch noch einmal stattfinden. Der Beginn der Veranstaltung selber ist da um 21 Uhr und der Einlass ist dann bis 23 Uhr und die Klamm selber ist dann bis 24 Uhr geöffnet.
0: Und die Klammwolke, also was kann man sich da vorstellen? Das sind Lichtinstallationen, aber auch klanglich gibt's da was zu erleben.
1: Das ist richtig, ja. Also die Klamm ist zum Teil mit technischer Beleuchtung ausgeleuchtet, aber auch mit Fackelbeleuchtung. Zusätzlich haben wir eben dann noch Kessel dazu. Das ist so ein Bereich, wo es eigentlich ein bisschen offener ist, wo sich auch die Helix-Treppe befindet. Dort haben wir eben diese Musik installiert und da geht's um die klassischen Klänge und es ist sicher sehr, sehr imposant, was da zum Besten gegeben wird.
0: Walter, so hast du es eigentlich auch noch nie gesehen, gell?
2: Die Klamm. Nein, ich habe es nie gesehen, aber beim Recherchieren bin ich draufgekommen, dass beim 60-Jahr-Jubiläum, also 1935 war das, schon so etwas Ähnliches gemacht hat, allerdings nicht so technisch ausgereift. Es ist aufgeschrieben worden, dass man mit Fackeln die Klamm begeht und man muss sich vorstellen, dazu mal sind da die Männer schon einmarschiert, wahrscheinlich auch Damen, und haben bei Nacht das Erlebnis Klamm da eben gesehen. Natürlich technisch ausgereift, das macht der Walter Utzland, der hat sich da sehr viel einfallen lassen und das glaube ich ist schon ein Höhepunkt, weil man kann sich berieseln lassen mit klassischer Musik, Beleuchtung. Es wird sicher eine imposante Geschichte, würde ich so schauen.

0: Sie haben gut aufgelegt am Dienstag und der 26. Mai ist heute kurz nach 6:30, 18:34 wird es jetzt ganz genau. Die Liechtenstein-Klamm in St. Johann ist ein Naturdenkmal, ein Schauspiel. Wir schauen heute ein bisschen in die Geschichte, ja, in diese mystische und spannend gleiche Klamm. Man kann es erleben, begehbar seit 150 Jahren. Und es kommen die Besucher aus der ganzen Welt. Hannes Rieser, wie viel werden das circa sein im Lauf des Jahres?
1: Also wir haben im Jahr, die Klamm wird Anfang Mai geöffnet und meistens haben wir so bis 1. 2. November offen, an die 230.000 Besucher. Wobei natürlich am meisten in der Hauptsaison Juli, August sind. Und ich glaube, wir haben einen sehr, sehr guten Erfolg mit der Klamm.
0: Wo man heute reingeht, wie ist da der Weg, wie lang ist man da unterwegs und was gibt es da für eine besonderen Stationen?
1: Also die Liechtenstein-Klamm oder Ahler-Klamm, wie es doch früher geheißen hat, ist grundsätzlich 4 Kilometer lang. Allerdings sind nur die ersten 900 Meter begehbar. Und diese Wegstrecke, auf der legt man ca. 100 Höhenmeter zurück. Aber das, was ein bisschen erschwerlich macht, sind die 488 Stufen, die man in eine Richtung macht. Und das Gleiche geht man dann wieder zurück. Mhm. Wobei, wie gesagt, vom Schuhwerk her und so weiter, das ist jetzt kein Problem. Das ist jetzt schon für jedermann, jeder Frau bewältigbar. Gewisse Personengruppe wird es ein bisschen schwerer dort, dadurch, dass wir eben so viele Stiegen jetzt mittlerweile drinnen haben. Aber es ist, wie gesagt, ein sehr, sehr lohnendes Ausflugsziel.
0: Und man darf wahrscheinlich auch nicht sehr höhenempfindlich sein.
1: Ist richtig, ja. Das war ein anderer Mal. Zum Beispiel auf der Helix-Treppen geht schon mal 30 Meter eben auch in die Tiefe. Das gehört zur Konstruktion der Helix dazu, dass die auch ein bisschen mitschwingt. Also wenn man da stehen bleibt, man merkt das schon, dass da sich ein bisschen was in Bewegung setzt. Aber da darf man halt nicht nervös werden.
0: Und nervös darf man auch nicht werden, wenn es ums Wasser geht in der Klamm. Das Wasser hat ja diese Klamm geformt, Walter Moslechner.
2: Ja, ja, man muss sich das vorstellen. Ich habe mehrere Bücher geschrieben, eins aus der Gebirgswasser, Schnee und Eis. Mit dem Thema Wasser habe ich mich sehr beschäftigt. Und in der Klamm kann man das einfach wunderbar erleben, wie über Jahrtausende das Wasser gearbeitet hat, Felsnischen gemacht hat. Es ist eine Faszination und ein Erlebnis.
0: Wie ist jetzt die Situation? Man sagt ja, dass viel zu wenig Wasser ist überhaupt, dass es so trocken ist. Spürt man das in der Klamm auch, Hannes Rieser? Ist das ein anderes Verhältnis da mit dem Wasser?
1: Also grundsätzlich momentan ist eigentlich der Wasserstand normaler Durchfluss, sagen wir es einmal so, dank der Schneeschmelze und die Regenfälle, die was in den letzten Tagen stattgefunden haben, ist das grundsätzlich jetzt kein Problem nicht. Mhm. Aber die Klamm kann auch ganz anders dementsprechend zu Werke gehen. Wenn man das kennt bei Starkregenereignissen, da geht es dann schon dementsprechend zur Sache, wo es eben dann auch nicht mehr ganz ungefährlich wird. Auch.

0: Damals hat man schon von einigen hundert Jahren behauptet, dass das Wasser eine unheimliche Heilkraft hat. Man kann sich das eigentlich gar nicht mehr vorstellen. Die sind da runtergeklettert in die steile Schlucht und haben das Wasser geholt und für verschiedenste Zwecke verwendet. Es gibt da auch eine Sage, die sehr interessant ist. In der Blankenau war ein Schmied und der Schmied hat eine behinderte Tochter gehabt. Man hat immer versucht, das Klammwasser zu nutzen und zu erschließen, was aber nie gelungen ist. Und der Schmied hat mit dem Teufel einen Bach geschlossen. Wenn er ihm das Heilwasser bringt, dann opfert er ihm die Tochter. Die Frau von Schmied hat das gehört. Ausgemacht war, vor dem ersten Hahnenschreiben muss der Deal, wie man jetzt sagt, umgehen. Und die Frau hat das von Schmied gehört und hat den Hahn eingewackt im Brunnrock. Jetzt hat er nicht mehr schreien angefangen. Und kennen. Und ja, gut, der Deal ist geplatzt. Da gibt es in der Sage den Spruch: Wut entbrannt, über dessen schmettert er die Quellen so tief in die Klamm, so dass sie niemals mehr ein Mensch nutzen wird. Und Tatsache ist, dass über Jahrhunderte hat man versucht, das Klammwasser zu nutzen und zu bergen. Und es ist nie gelungen. Und ein gewisser Simon Berger hat da drei Lechen geopfert. Der war davor der Rheinbachbauer in der Blankenau in St. Johann und hat die drei Lechen verspielt, aber das Klammwasser hat man bis heute nie nutzbar machen können, weil es nicht gelungen ist, die Quellen warm zu bergen. Es war immer eine Halbtherme, sagen wir.
1: Heilende Quellen in der Klamm, sagenumwoben und mystisch. So wie die Gorselschnäuzer.

0: Vom 28. bis zum 30. Mai gibt es in der Liechtenstein-Klamm eine Klammwolke, das Kunst- und Naturschauspiel. Wie es heißt, immer von 21 bis 23 Uhr ist da Einlass. Da gibt es die Lichtinstallation mit musikalischer, imposanter Begleitung zu erleben. Felsen, Focken, dosendes Wasser in Harmonie mit klassischer Musik. Gleich dreimal.
1: Also wir haben versucht, dass wir da das Aufkommen, Personenaufkommen ein bisschen aufteilen. Deswegen machen wir das an drei Tagen. Und natürlich der Aufwand ist auch dementsprechend hoher. Und das soll sich auch dementsprechend dann auch niederschlagen.
0: Die Wetteraussichten sind sehr gut, glaube ich, für diese drei Tage.
1: Grundsätzlich müsste das Wetter einmal passen. Das ist auch die Grundvoraussetzung. Also wir könnten das nicht machen bei Starkregen oder Gewitterereignissen. Da müsste man es dann kurzfristig absagen.
0: Also da spielt halt immer ja, die Natur in all ihrer Gewalt einfach mit in
1: das
0: der Klamm.
1: Das ist richtig. Ja, man kann planen, was man will. Wenn das Wetter nicht mitspielt, dann ist man halt dann der zweite Sieger.
0: Dann darf ich euch gutes Gelingen wünschen und vielleicht noch irgendwas Musikalisches auflegen. Habt ihr besondere Wünsche? Walter, der
2: ja, ich bin ja schon 65 Jahre aktiver Musikant, du weißt ja das. Wünschen tue ich mir von unten, bin es gar tanzen muss ich, ein Stückchen. Wir haben ja da auch eine CD und dann den von mir komponierten Walzer, Bergkristallwalzer, von der Schlosshof tanzen muss ich.

0: Hannes, hättest du einen besonderen musikalischen Wunsch?
1: Ja, natürlich, durch meine musikalische Vergangenheit darf ich mir, wenn es möglich ist, von Sepp Neumeier den Marsch Bravo Burm wünschen.
0: Sehr gerne.

0: Die Musikwünsche für meine Gäste habe ich alle erfüllt. Und jetzt schauen wir noch, was sie so tut.
1: Was ist los in Salzburg?
0: Lied und Mundort gibt's bei einer literarisch-musikalischen Lesung zum Thema Leben, und zwar in Unken im Regionalmuseum Kolchofengurt. Da heißt's, das Leben ist kostbar und schön, manchmal so leicht wie ein Schmetterling im Mai, manchmal steinig und unwegsam, aber immer voll berührender Momente und unvergesslicher Erinnerungen. Gerlinde Allmeier, Gundi Ecker und Maria Junger nehmen die Besucher mit auf eine literarische Reise durchs Leben. Den musikalischen Teil des Abends übernimmt der Unkener Dreigesang in Begleitung von Simon Heitzmann. Eingelernt wird vom Salzburger Bildungswerk und gelesen und musiziert wird im Kolchofengurt in Unken. Und das alles am Samstag, am 30. Mai um 19 Uhr bei Lied und Mundort, einer literarisch-musikalischen Lesung zum Thema Leben.

Ja, höchste Zeit zum Verabschieden, bevor ich mich noch ein paar Mal verdrucke heute bei uns in der Sendung. Aber es versendet sich hoffentlich alle wieder dann. Ich habe jetzt noch den richtigen Marsch für den Hannes Rieser da, den Bravo-Burm-Marsch, den er sich gewünscht hat. Ja, das wird unser Schlussmarsch sein. Die Trachtmusikkapelle Mur spielt den Marsch. Und vorher darf ich mich noch verabschieden. Gleich geht's weiter bei uns mit Volksmusik. Nach 19 Uhr legt Robert Brandstätter für Sie auf. Beste Volksmusik hat er zusammengestellt für Sie. Und Blasmusik aus Oberösterreich gibt's ebenfalls noch heute von 20 bis 21 Uhr. Morgen meldet sich Antonia Hammerschmidt in Gurt aufgelegt und ich wünsche noch einen angenehmen Abend mit dem weiteren Programm von Radio Salzburg. Musik.

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1: Am Mikrofon Daniela Nicolai. Immer mehr psychisch kranke Menschen in Österreich werden straffällig. Ihre Zahl ist seit 2001 regelrecht explodiert. Sie hat sich mehr als verdreifacht. Knapp 1700 Menschen sind in entsprechenden Einrichtungen untergebracht. Gabi Konrad berichtet.
2: Die Einrichtungen für psychisch kranke Straftäter sind voll. Die Zahl der Insassen hat sich seit 2001 mehr als verdreifacht. Es gibt mehr psychisch Kranke unter uns, sagt die erfahrene Psychiaterin Jutta Lied. Das liege an Drogenkonsum, chronischem Stress, aber auch an Flucht und Migration.
3: Syrien hat ein relativ hohes Level für arabische Länder an psychiatrischen Kliniken gehabt und die sind einfach geöffnet worden und viele haben sich einfach mit diesem ganzen Trost, der geflohen ist, auf den Weg gemacht.
2: Und nach Reformen in der Psychiatrie würde niemand mehr gegen seinen Willen therapiert, außer bei akuter Gefahr, aber dann nur für kurze Zeit.
3: Das sehe ich als eines der Hauptprobleme, dass wir die schwerst psychiatrisch Kranken eigentlich nicht ausreichend lange behandeln können und sie so lange unterbehandelt lassen, bis irgendwann einmal ein Delikt passiert.
2: Zwangsbehandlungen seien natürlich keine Option, aber neue Ideen und Konzepte dringend gefragt.
1: Ab Juni wird das Wachpersonal in Österreichs Haftanstalten schrittweise mit Bodycams ausgerüstet. Damit sollen die Justizwachebeamten gegen Übergriffe geschützt werden, aber auch die Rechte der Häftlinge sollen so gewahrt werden. Bis Ende des Jahres sollen 500 solcher Geräte im Einsatz sein. Die Kosten für die Anschaffung betragen 900.000 Euro. Für die Wartung werden jährlich 80.000 Euro anfallen. In Belgien ist heute früh ein Schulbus bei einem Bahnübergang von einem Zug erfasst worden. 4 Menschen sind dabei ums Leben gekommen, unter ihnen 2 Kinder. Der Lenker hatte aus noch ungeklärter Ursache den geschlossenen Schranken des Bahnübergangs durchbrochen. Aus Belgien, Verena Sophie Meyer.
4: Kurz nach 8 Uhr in der Früh ist in dem kleinen flämischen Ort Büchenhardt ein Zug in einen Schulbus gekracht. Es ist ein besonders schwerer Unfall, so Lisa de Wilde von der Staatsanwaltschaft in Ostflandern.
5: 4 tödliche Opfer gefallen.
4: 4 Menschen sind ums Leben gekommen. Der 49-jährige Busfahrer, eine 27-jährige Begleitperson und 2 Kinder im Alter von 15 und 12 Jahren. 5 weitere Kinder sind schwer verletzt ins Spital eingeliefert worden. Die Staatsanwaltschaft ermittelt jetzt, wie es zu dem Unfall kommen konnte.
6: Wir haben Bilder von einer technischen Kamera.
4: Denn laut dem Sprecher des Eisenbahnbetreibers Infrabel zeigen Überwachungsaufnahmen, dass der Schranken geschlossen war und die Ampel rot. In der Gemeinde Büchenhardt wurde ein Krisenteam eingerichtet, um die Opfer und ihre Angehörigen zu unterstützen.
1: Österreich scheidet bei der Eishockey-WM in der Schweiz nach der Vorrunde aus. Das Nationalteam verlor heute 1:4 gegen die USA, die damit ins Viertelfinale aufsteigen. Das waren die Nachrichten. Zum Wetter.
7: Das ist kein lauer Maiabend, sondern ein Abend wie im Hochsommer. Immer noch hat es in Hermagor, Scherding oder Amstetten 31 Grad. Vereinzelte Regenschauer gibt es in den nächsten wenigen Stunden noch in Tirol, Kärnten und der Steiermark. Meist aber bleibt es trocken. In der weitgehend klaren Nacht gehen die Temperaturen dann auf meist 19 bis 10 Grad zurück. Am Mittwoch wird es wieder oft sonnig und sehr warm bzw. heiß mit 25 bis 33 Grad. Allerdings kommt teils kräftiger Nordwestwind auf und bringt auch einige Wolken und da und dort Regenschauer und Gewitter. So viel zum Wetter mit Jörg Stibor.
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1: Am Mikrofon Daniela Nicolai. Das politische Gezerre um transparentere Löhne geht weiter. Ein Spitzentreffen der Sozialpartner heute im Sozialministerium hat wieder keinen Durchbruch gebracht. Die EU-Richtlinie zur Lohntransparenz tritt Ende kommender Woche in Kraft. Jetzt macht die Sozialministerin Druck. Michael Fröschel berichtet.
2: SPÖ-Sozialministerin Corinna Schumann setzt den Sozialpartnern eine Frist. Nach einem, wie es heißt, konstruktiven Gespräch mit den Spitzen von Wirtschaftskammer, Gewerkschaftsbund und Arbeiterkammer sagt sie, bis nächste Woche hätten die Arbeitgeber- und Arbeitnehmerseite Zeit, sich zu einigen, wie man die EU-Richtlinie zur Lohntransparenz in Österreich umsetzen soll. Ansonsten will die Ministerin selbst tätig werden.
3: Soll es bis nächste Woche keine Lösung geben, keinen gemeinsamen Vorschlag der Sozialpartner, werde ich dann selbst einen Entwurf vorlegen und den in die politische Koordinierung einbringen.
2: Das heißt, mit den Koalitionspartnern ÖVP und NEOS verhandeln, was auch nicht einfach werden dürfte. Bis wann ein nationales Gesetz dann beschlossen werden könnte, darauf will sich die Sozialministerin nicht festlegen.
1: Immer mehr psychisch kranke Menschen in Österreich werden straffällig. Ihre Zahl hat sich seit 2001 verdreifacht. Knapp 1700 Menschen sind derzeit in entsprechenden Einrichtungen untergebracht. Viele von ihnen sind traumatisierte Bürgerkriegsflüchtlinge aus Syrien. Europaabgeordnete in Babykarenz können künftig ihre Stimme im Parlament an andere Abgeordnete übertragen. Die EU-Mitgliedstaaten gaben grünes Licht für eine entsprechende Änderung der Wahlvorschriften. Bisher musste die Stimmabgabe im Europaparlament persönlich erfolgen. Österreich verpasst das Viertelfinale der Eishockey-WM. Die Nationalmannschaft verliert heute gegen die USA klar mit 1:4. Christoph Ott.
4: Als zu stark erweisen sich die amtierenden Weltmeister und Olympiasieger für das Team von Roger Bader. Dennoch zieht der Teamchef ein durchwegs positives Fazit nach dem letzten Gruppenspiel.
5: Dass man gegen eine Mannschaft, wo auf der anderen Seite 15 NHL-Spieler sind, dass man da wahrscheinlich nicht gewinnt. Außer man hat einfach einen Wahnsinnstag. Der Torhüter hält alles und die Schüsse gehen vorne rein. Das ist eigentlich normal und von daher bin ich sehr glücklich mit dem, was wir geleistet haben.
4: Die Österreicher haben gut dagegen gehalten und bis zum Schluss alles versucht, um den ersten Sieg gegen die USA nach 25 Jahren zu holen. Doch am Ende hat vor allem die Effizienz vor dem Tor den Unterschied gemacht. Simon Schwinger sorgt mit seinem ersten WM-Tor noch für den Ehrentreffer bei der 1:4-Niederlage. Damit verpasst Österreich zwar die Sensation und den Aufstieg ins Viertelfinale, kann aber mit 9 Punkten und dem frühzeitig fixierten Klassenhalt trotzdem auf die zweiterfolgreichste WM der letzten 20 Jahre zurückblicken.
1: Ein Unfall auf der A4 in Niederösterreich hat heute zu einer stundenlangen Sperre der Ostautobahn geführt. 3 Lkw waren in die Kollision verwickelt. Von Fischament bis Schwechat war die Autobahn nicht befahrbar. Kilometerlanger Stau war die Folge. Das waren die Nachrichten zum Wetter.
6: Hochsommerlich warm und meist trocken geht es durch den Abend. Einzelne Regenschauer sind vorerst aber noch im Bergland dabei, und zwar in Tirol, Kärnten und der Steiermark. In der weitgehend klaren Nacht gehen die Temperaturen dann meist auf 19 bis 10 Grad zurück. Morgen wird es wieder oft sonnig und sehr warm bzw. heiß mit 25 bis 33 Grad. Allerdings kommt vielerorts lebhafter bis kräftiger Nordwestwind auf und er bringt auch einige Wolken und da und dort Regenschauer und Gewitter. Viele werden es nicht sein. Ausschließen kann man sie aber in keinem Bundesland. So viel zum Wetter mit Jörg Stieboer.
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Wer geht nicht gerne auf Reisen und entdeckt bislang Unbekanntes? Die Neugier hat uns Menschen immer schon getrieben. So wurden neue Kontinente und neue Kulturen entdeckt. Speziell die Kultur und hier insbesondere die Musik sind Zeugen davon, wie unterschiedlich die Regionen unserer Welt sind. Die Musik zeigt aber auch, dass sie ein verbindendes Element ist und selbst dort wirkt, wo es Sprachgrenzen gibt. Ich lade euch heute zu einer kleinen Reise durch verschiedene Länder ein, deren Musik uns inzwischen schon vertraut ist, wozu nicht zuletzt auch das Radio beigetragen hat. Herzlich willkommen zur heutigen Sendung mit musikalischen Reisebildern, durch die ich euch als Reiseführer begleiten darf. Die Blaskapelle Markosch hat uns zu Beginn das Thema ja schon vorgegeben. Mit Musik gehen wir auf Reisen. Unser erstes Reiseziel ist Prag. Das Blasorchester der Prager Burgwache empfängt uns nun mit dem slawischen Tanz Nummer 3 von Antonín Dvořák, dem weltweit bekanntesten Komponisten aus unserem nördlichen Nachbarland Tschechien.

Von Prag aus reisen wir nun bequem weiter nach Budapest und erfreuen uns an der virtuosen Musik von Jenő Hubay, dessen Csárdás Hey Re Kati von László Marosi für Blasorchester bearbeitet wurde. Marosi dirigiert das Sinfonische Blasorchester der Franz Liszt Akademie Budapest, dessen Direktor Jenő Hubay von 1919 bis 1934 gewesen ist. Hey Re Kati ist ein typischer Csárdás. Er beginnt langsam und mündet in ein feurig-furioses Finale. Ich bin sicher, dass euch diese pulsierende Musik mitreißen wird. Darauf folgt ein Marsch von Semjon Czernetzki, der Budapest, der Hauptstadt Ungarns, gewidmet ist. Er wird interpretiert von der Militärmusik Oberösterreich unter der Leitung von Gernot Heidecker.

Die ungarische Musik klingt noch nach, wenn wir nun in Saloniki eintreffen. Saloniki ist die zweitgrößte Stadt Griechenlands und gilt als das Tor zum Balkan. Die Musik dieser Region ist sehr tänzerisch und fordert uns, die wir in der abendländischen Musikkultur aufgewachsen sind. Vor allem ist es der pulsierende Rhythmus, der durch viele Taktwechsel geprägt ist. Laszlo Marosi dirigiert wiederum das Symphonische Blasorchester der Franz Liszt Akademie Budapest. Im Anschluss daran hören wir das Ist mein Windensemble unter der Leitung von Donald Hunsberger. Der Trompetensolist Wynton Marsalis begleitet uns dabei virtuos nach Neapel. Diese wunderbare Stadt in Süditalien ist nicht nur durch den Vulkan Vesuv, sondern auch durch ihre bewegte Geschichte und die damit verbundene kulturelle Vielfalt bekannt. Die Melodie des Trompetensolos werden viele von euch kennen. Sie ist längst zum Hit unter den napoleonischen Liedern geworden.

In Neapel hat uns zum Reisefieber auch das Fernweh gepackt. Wir wollen weiter weg, über Europa hinaus. Unser Ziel ist Mexiko. Franco Cesarini hat eine wunderbare Suite mit dem Titel Mexican Pictures komponiert, aus der wir nun von der Königlichen Militärmusik der Niederlande unter der Leitung von Pierre Kuipers zwei Sätze hören. Baila viejo, was so viel heißt wie Tanz, alter Mann. Und La Charriada. Wir erleben hier ein fulminantes und feuriges Rodeo. Vorweg hören wir noch eine alte Aufnahme aus dem ORF-Archiv mit dem Salzburger Blasorchester, den Reisefiebergalopp von Alfred Gundacker.

Von Mexiko aus ist es nicht mehr weit in die USA, wo wir zunächst New York und seine berühmte Wall Street erleben, bevor wir in San Francisco unser Herz verlieren. Wir hören zuerst die Rekrutenspiele Aarau mit dem Wall Street Rack von Bud Coleman. Und anschließend wird I Left My Heart in San Francisco erklingen. Dieses zeitlos schöne Lied hat den Sänger Tony Bennett berühmt gemacht. Und auch viele andere Stars wie Frank Sinatra und Dean Martin haben es gesungen. Wir hören heute ein wunderschönes Arrangement von Alfred Reed, interpretiert von ihm selbst am Dirigentenpult des Tokyo Kosei Wind Orchesters.

Nach San Francisco hat uns Alfred Reed noch in die Karibik begleitet. Wir haben mit Danza Caribe die wunderbaren Strände von Jamaika und Kuba genossen. Und dennoch ist schon etwas Heimweh aufgekommen. Immer mehr ist uns bewusst geworden, dass wir auch zu Hause ein wunderbares Fleckchen Erde haben. Berge, Seen, grüne Wiesen und Wälder vor der Haustür machen auch die Heimat zu einem Naturjuwel. So geht unsere musikalische Reise auch mit typischer Musik für unsere Region zu Ende. Roland Köhler und seine neue böhmische Blasmusik beschließen unsere Sendung mit dem Alpenweltmarsch. Ich wünsche euch noch einen schönen Abend und eine erfreuliche Woche. Euer Karl Geroldinger.

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2: Am Mikrofon Daniela Nicolai. Die Kritik an der geplanten Paketabgabe reißt nicht ab. ÖVP, SPÖ und NEOS wollen mit der Abgabe von 2 Euro pro Paket die Mehrwertsteuersenkung auf Grundnahrungsmittel gegenfinanzieren. Im Rahmen der Begutachtung sind rund 90 Stellungnahmen von Verbänden, Unternehmen und Privatpersonen eingegangen. Einzelheiten von Viktoria Waldhäusl.
3: Die schwarz-rot-pinke Paketsteuer sorgt für breite Kritik. Allen voran der Handelsverband warnt vor volkswirtschaftlichen Schäden und dem Verlust von hunderten Arbeitsplätzen. Geschäftsführer Rainer Will.
4: Entweder ist es so, dass man sich aus dem Land zurückziehen muss

0: oder dass man den Geschäftszweig einstellen muss, oder wenn man es sich als Nischenproduktanbieter leisten kann, man dann den Konsumenten den Preisabschlag weitergibt.
1: Andere erwarten, dass vor allem die großen Plattformen wie Temu oder Amazon zahlen werden müssen. Etwa Linda Kaiser von der Gewerkschaft GPA. Sie meint,
2: dass die heimischen Märkte wieder mehr unterstützt werden, dass man vielleicht dazu attraktiviert wird, dort wieder einkaufen zu gehen oder vermehrt wieder einkaufen zu gehen, kann das durchaus dafür Sorge tragen, dass gerade dann unseren Markt schon gestärkt wird.
1: Die Steuer von 2 Euro pro Paket soll ab Oktober gelten.
3: An der Demonstration kommenden Samstag am Brenner werden Politiker aller Parteien teilnehmen. Die komplette Brennerstrecke in Tirol wird gesperrt. Heute haben 10 Bürgermeister von Gemeinden entlang der Brennerautobahn ihre Forderungen übergeben. Reingard Diermeier berichtet.
4: Stoppt den Verkehr, fordern die 10 Wipptaler Bürgermeister. Sie wollen kein Rütteln an den Abfahr- oder Lkw-Wochenendfahrverboten auf der A13, mehr Lärmschutz oder eine Anhebung der Lkw-Mauttarife über den Brenner. Der Bürgermeister von Gries, Karl Mühlsteiger, sagt,
5: man muss, wenn man Forderungen setzt, auch gleichzeitig Lösungsvorschläge bringen.
4: Die Forderungen wurden heute an Landeshauptmann Anton Mattle übergeben, der ankündigt,
6: ich werde als Privatperson an der Kundgebung auch teilnehmen.
4: Die große Unbekannte ist, wie viele Menschen zur Kundgebung am Samstag bei der Autobahnabfahrt Matrei kommen werden. Florian Riedl, Bürgermeister von Steinach am Brenner, sagt,
7: also alles unter 1000 Personen ist eigentlich wenig.
4: Für die Kundgebung am Samstag wird die komplette Brennerstrecke für den Durchzugsverkehr gesperrt.
3: Die Regierungsparteien entscheiden in den nächsten Tagen, ob die Spritpreisbremse verlängert wird. Eigentlich läuft die Maßnahme mit Ende Mai aus. Die SPÖ ist für eine Weiterführung. ÖVP und Neos wollen den Preiseingriff gänzlich auslaufen lassen. Die Neos haben ein medienrechtliches Verfahren gegen die FPÖ gewonnen. Die Freiheitlichen hatten auf ihrer Webseite verbreitet, dass Außenministerin Meinl Reisinger mit Geldkoffern in die Ukraine reise, um Steuergeld in bar zu übergeben. Das Wiener Landesgericht verurteilte die FPÖ zur Zahlung einer Entschädigung von 3.000 Euro. Dagegen kann die Partei noch berufen. Das waren die Nachrichten. Und jetzt zum Wetter.
8: Die Nacht verläuft meist trocken und sternenklar. Auch die letzten vereinzelten Regenschauer in Tirol, Kärnten und der Steiermark klingern jetzt ab. 28 Grad hat es immer noch in der Wiener Innenstadt, 17 in Lunz am See. Und bis morgen früh gehen die Temperaturen meist auf 19 bis 10 Grad zurück. Morgen wird es dann wieder oft sonnig und sehr warm bzw. heiß mit 25 bis 33 Grad. Selbst in 2000 Meter hat es 13 bis 17 Grad. Allerdings kommt vielerorts lebhafter bis kräftiger Nordwestwind auf und er bringt auch einige Wolken und da und dort Regenschauer und Gewitter. So viel zum Wetter mit Jörg Stieber.
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1: Im Studio begrüßt sie Daniela Nicolai. Die US-Abrüstungspläne in Europa werden konkreter. Die EU reagiert gelassen auf russische Drohgebärden gegen Diplomaten in Kiew und das Wachpersonal in den heimischen Gefängnissen soll ab nächster Woche Körperkameras tragen. Soweit einige Themen dieses Nachtjournals. Das Wetter morgen wird heiß mit viel Sonne. Die USA wollen ihren militärischen Beitrag zur NATO deutlich reduzieren, also konkret die Bereitstellung von Kampfjets oder Kriegsschiffen. Ein Gesandter des US-Verteidigungsministers soll den NATO-Partnern jetzt Einzelheiten mitgeteilt haben, wie das deutsche Nachrichtenmagazin Spiegel berichtet. Aus Berlin Andreas Jörli.
2: Die USA rüsten ab in Europa. Künftig werden sie erheblich weniger militärische Schlüsselfähigkeiten bereitstellen, berichtet das Nachrichtenmagazin Spiegel. Deutlich weniger strategische Bomber, nämlich nur mehr die Hälfte. Die Zahl der US-Kampfjets soll um ein Drittel sinken. Die US-Marine will weniger Zerstörer für die NATO bereitstellen. U-Boote soll es gar keine mehr geben. Es sind deutlich brisantere Zahlen als die bisher bekannten Details über den Abzug einiger tausend Soldaten. Die Botschaft scheint klar, die Europäer sollen die konventionelle Verteidigung weitgehend alleine übernehmen, wie es heißt, die nukleare Abschreckung wollen die USA aber weiterhin aufrechterhalten. Und die USA erwarten offenbar von den NATO-Verbündeten rasche Angebote, welche Länder in welchen Bereichen und wann einspringen können. Die Führung der NATO versucht, diese sinkende Militärpräsenz der USA herunterzuspielen. NATO-Generalsekretär Mark Rutte sagte, die Planungen seien im Rahmen des Erwartbaren.
1: Russlands Drohungen gegen Diplomaten in Kiew werden international verurteilt. Nach dem massiven Angriff am Wochenende hat der Kreml eine neue Angriffswelle angekündigt und ausländische Diplomaten aufgerufen, die Stadt zu verlassen. Die EU zeigt sich davon jedenfalls unbeeindruckt, wie Verena Sophie Meyer aus Brüssel berichtet.
3: Die EU wird ihr diplomatisches Personal nicht aus Kiew abziehen. Die EU-Kommission sieht in den russischen Drohungen gegen ausländisches Botschaftspersonal eine Strategie. Russland versuche, Panik und Angst zu verbreiten und die Ukraine zu isolieren, so Kommissionssprecherin Anita Hipper. Das Vorgehen würde auch zeigen, dass Russland keinerlei Interesse an Frieden habe. Österreichs Europaministerin Claudia Bauer plädiert allerdings auch weiterhin dafür, das Gespräch mit Russland zu suchen.
4: Es geht nicht nur um die Ukraine in diesem Krieg, es geht um Europa, es geht um unsere Energieversorgung, es geht um die Wettbewerbsfähigkeit. Und deswegen wichtig, dass wir ja, Gesprächskanäle hier auch gut nutzen, dass es zu einem dauerhaften und gerechten Frieden kommen muss, lieber früher als später.
3: So Claudia Bauer.
1: Die russischen Drohungen und der Einsatz der berüchtigten Hyperschallrakete Oreshnik verdeutlichen die Schwäche Europas bei der Luftabwehr. Das betrifft auch Österreich. Jahrzehntelang wurde die Verteidigung gegen mögliche Angriffe aus der Luft vernachlässigt. Dafür sieht es bei der Drohnenabwehr mittlerweile besser aus. Peter Dasser.
5: Österreich war eines der ersten Länder Europas, das neue Waffen gegen die Bedrohung durch Drohnen bestellt hat, unter anderem sogenannte Sky Ranger, die erst geliefert werden. Bisher fehlt hier aber eine Luftabwehr auf mittlere Distanz bis etwa 50 Kilometer. Die sei dringend notwendig, erklärt der Kommandant der Luftstreitkräfte des Bundesheeres, Gerfried Bromberger.
6: Also entsprechende Fliegerabwehrlenkwaffen. Da gehe ich davon aus, dass oder hoffe ich, dass die Entscheidung für die mittlere Reichweite heuer noch fallen wird.
5: Was bisher noch gar nicht von der Regierung budgetiert ist, sind Abwehrraketen auf längere Distanzen, wie sie etwa für eine Abwehr der russischen Hyperschallraketen notwendig wären. Als souveräner Staat, so Gerfried Bromberger, brauche Österreich so eine Luftverteidigung. Die Neutralität werde hier nicht schützen.
1: Ab Juni wird das Wachpersonal in Österreichs Haftanstalten schrittweise mit Bodycams ausgerüstet. Damit sollen die Justizwachebeamten, aber auch die Häftlinge gegen Übergriffe geschützt werden. Bis Ende des Jahres sollen 500 Körperkameras im Einsatz sein. Mehr von Annabel Amini.
7: Justizwachebeamte werden ab Juni in Österreich mit Bodycams ausgestattet. Die Kameras sollen laut Justizministerin Anna Sporrer das Personal vor Übergriffen schützen, gleichzeitig aber auch die Rechte der Insassinnen und Insassen wahren, heißt es in einer Aussendung. Die Einführung beginnt kommende Woche in zwei Phasen. Zunächst werden spezialisierte Einsatzgruppen mit den Kameras ausgestattet, später dann schrittweise auf alle weiteren Justizwachebeamten in Gefängnissen und forensisch-therapeutischen Zentren ausgerollt. Geplant sind insgesamt rund 500 Bodycams, die Kosten für Anschaffung und Umsetzung liegen bei rund 900.000 Euro. Dazu kommen jährliche Betriebskosten von etwa 80.000 Euro. Laut Ministerium sollen die Kosten aus dem bestehenden Budget gedeckt werden. Ziel sei ein flächendeckender Einsatz der Bodycams in allen 29 Einrichtungen bis Ende des Jahres.
1: Die Medienunternehmerin Eva Schütz bewirbt sich für die Wahl zur ORF-Generaldirektorin am 11. Juni. Schütz ist Herausgeberin des Online-Boulevardmagazins Express, aber auch dessen Miteigentümerin. Das widerspricht dem ORF-Gesetz, daher ist ihre Bewerbung wenig aussichtsreich. Einzelheiten von Stefan Kappacher.
8: Der ORF müsse seine Größe und die öffentliche Finanzierung besser rechtfertigen. Diese Mittel müssten aber auch privaten Medien offenstehen, sagt Eva Schütz. Im Haus will sie Privilegien abbauen, Sonderverträge und nicht transparente Zusatzleistungen sollen reduziert werden, Spitzengagen will sie begrenzen und nachvollziehbar gestalten. Schütz war vor ihrer verlegerischen Tätigkeit als Juristin im Kabinett von ÖVP-Finanzminister Blümel tätig und sie war auch im Team für die schwarz-blauen Regierungsverhandlungen. In ihrem scharf rechts positionierten Online-Medium Express ist die frühere ÖVP-Generalsekretärin Laura Sachs-Lehner Chefredakteurin. Mehrheitlich gehört das Medium dem Deutschen Frank Gotthard, der auch das Krawallmedium News finanziert, das durch beispiellose Hetzkampagnen aufgefallen ist.
1: Nach dem Busunfall auf einem Bahnübergang in Belgien laufen Ermittlungen. Ein Kleinbus mit Schülern wurde von einem Zug erfasst. 4 Menschen kamen ums Leben, unter ihnen der Busfahrer. Er hatte aus noch ungeklärter Ursache den Geschäft.

0: geschlossenen Schranken des Bahnübergangs durchbrochen. Das Wichtigste vom Sport jetzt mit Christoph Ott.
1: Bei der Eishockey-WM muss sich Österreich im letzten Gruppenspiel den Titelverteidigern und amtierenden Olympiasiegern aus den USA mit 1:4 geschlagen geben. Damit verpassen die Österreicher den Aufstieg ins Viertelfinale und beenden die WM auf dem 11. Platz. Den im Vorfeld angestrebten Klassenerhalt konnte das Team von Roger Bader schon frühzeitig mit 3 Siegen am Anfang gegen Großbritannien, Ungarn und Lettland fixieren. Radprofi Felix Gall beendet die 16. Etappe beim Giro d'Italia hinter dem dänischen Gesamtführenden Jonas Vingegaard als Zweiter. Es ist bereits das 4. Mal im Verlauf des Giro, dass sich der 28-Jähriger nur Vingegaard geschlagen geben muss. In der Gesamtwertung verbessert sich der Osttiroler damit auf Platz 2 und hat jetzt rund 4 Minuten Rückstand auf den Dänen. Und bei den French Open ist für Österreichs Nummer 1 Sebastian Ofner bereits in der ersten Runde Endstation. Der Steirer verliert sein Auftaktmatch in Paris gegen den als Nummer 14 gesetzten Italiener Luciano Dardari nach einem hart umkämpften ersten Satz mit 6:7, 2:6 und 3:6. Für den 30-Jährigen ist es die erste Auftaktniederlage bei den French Open seit 2022.
0: Wir kommen noch zum Wetter.
2: Die Nacht verläuft meist trocken und sternenklar. Die Temperaturen sinken meist nur auf 19 bis 10 Grad, im Freiwald auch etwas tiefer. Morgen Mittwoch geht die Hitzewelle weiter, dazu scheint immer wieder die Sonne. Allerdings kommt häufig lebhafter bis kräftiger Nordwestwind auf und er bringt einige Wolken und im Tagesverlauf stellenweise auch Regenschauer und Gewitter. In vielen Regionen bleibt es aber durchwegs trocken. Die Temperaturen erreichen morgen 25 bis 33 Grad. In 2000 Meter Höhe des zu Mittag 13 bis 17 Grad.
0: Sie hörten Jörg Stieber mit den Wetteraussichten und damit endet das Nachtjournal. Auf Wiederhören.
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1: Am Mikrofon Daniela Nicolai. In Brüssel laufen derzeit die Verhandlungen über das kommende EU-Budget. Es geht um die Riesensumme von 2 Billionen Euro, also 2000 Milliarden. Vorgesehen ist eine neue Struktur für die Verteilung von Förderungen. Nicht mehr die EU-Kommission soll künftig darüber entscheiden, sondern die Mitgliedsländer. Aus Brüssel Verena Sophie Meyer.
2: Mit dem nächsten EU-Budget wird es schwieriger, gemeinsame Ziele zu erreichen, kritisiert Helga Berger. Sie ist Österreichs Mitglied am EU-Rechnungshof. Jeder EU-Mitgliedstaat kann dann entscheiden, wo sein Schwerpunkt bei Agrar- oder Regionalförderungen liegt.
3: Wo er dann eben die Schwerpunkte setzt, ob er mehr im Bereich der Biolandwirtschaft macht, wie zum Beispiel Österreich, wo wir ja auch vom Europäischen Rechnungshof bestätigt haben, dass Österreich ein Bio-Vorzeigeland ist. Das ist dann eben im nationalen Spielraum.
2: Um den riesigen Anstieg des Budgets zu decken, soll es außerdem neue Einnahmen geben, durch Abgaben für Tabak oder Elektroschrott. Bloß haben die meisten EU-Länder schon abgewunken. Das würde bedeuten, dass sie mehr einzahlen müssen. Und dagegen bildet sich eine Front der Nettozahler. Am Rande des Europaministertreffens heute in Brüssel, wie Österreich, wehren sich auch Deutschland, Schweden oder die Niederlande dagegen.
1: Israel weitet seine Bodenoffensive im Süden des Libanon aus, um grenznahe Siedlungen vor weiteren Angriffen der Hisbollah zu schützen, wie es heißt. Es wird befürchtet, dass die Verhandlungen zwischen den USA und dem Iran darunter leiden könnten. Der Iran fordert ein Ende des Kriegs im Libanon als Bedingung für ein Friedensabkommen. Wer in Italien im Stau steht, kann dafür bald Geld zurückfordern. Ab Juni müssen die Autobahnbetreiber die Mautgebühr teilweise oder ganz rückerstatten, wenn Baustellen oder Verkehrsblockaden die Autofahrt stark verzögern. Martin Rauter informiert.
4: Sonne, Strand und Stau. Auf dem Weg in den Süden ist oft viel Geduld gefragt. Und das wird sich auch mit der neuen Regelung ab Juni wohl kaum ändern. Aber zumindest ist sie vielleicht ein kleiner Trost. Autofahrer können dann die Mautgebühr zurückfordern, wenn sich ihre Fahrt aus gewissen Gründen verzögert, sagt Johann Kupinitz vom ARBE.
5: Die Gründe sind relativ kurz gefasst Baustellenbereiche oder eine Totalblockade der Autobahn.
4: Bei 1 bis 2 Stunden Verspätung gibt es die halbe Maut zurück, ab 3 Stunden die ganze. Kein Anspruch besteht bei Notbaustellen nach einem Unfall oder Unwetter. Die Rückerstattung erfolgt automatisch über eine App. Wer diese nicht hat, kann das Geld per Telefon oder Mail zurückfordern. Einen Haken hat das Ganze dann aber möglicherweise doch. Verbraucherschützer befürchten, dass die Autobahnbetreiber nun die Mauttarife erhöhen könnten und sich die Autofahrer die Rückerstattung damit erst recht wieder selbst zahlen müssen.
1: Die Staatsanwaltschaft Wien beruft gegen das Urteil gegen Egisto Ott. Der frühere BVT-Chefinspektor ist vergangene Woche wegen Spionage und Amtsmissbrauch zu mehr als 4 Jahren Haft verurteilt worden. Die Staatsanwaltschaft will eine höhere Strafe. Das waren die Nachrichten. Und jetzt zum Wetter.
6: Auch der Mittwoch bringt uns wieder hochsommerliche Temperaturen mit Höchstwerten von 25 bis 33 Grad. Dazu scheint immer wieder die Sonne. Allerdings ziehen diesmal etwas mehr Wolken durch und sie bringen im Laufe des Tages da und dort auch Regenschauer und Gewitter. Außerdem kommt allmählich in vielen Regionen lebhafter bis kräftiger Nordwestwind auf. Am Donnerstag weiterhin windig und nicht mehr ganz so warm. Dafür wieder mehr Sonne und nur einzelne Schauer im Bergland. Höchstwerte 22 bis 28 im Westen und Süden bis knapp 30 Grad. So viel zum Wetter mit Jörg Stibor.
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1: Mittwoch, der 27. Mai. Am Mikrofon Daniela Nicolai. Die USA wollen ihren militärischen Beitrag zur NATO deutlich reduzieren, konkret die Bereitstellung von Kampfjets oder Kriegsschiffen. Ein Gesandter des US-Verteidigungsministers soll den NATO-Partnern Einzelheiten mitgeteilt haben, wie das deutsche Nachrichtenmagazin Spiegel berichtet. Aus Berlin Andreas Jörle.
2: Die USA rüsten ab in Europa. Künftig werden sie erheblich weniger militärische Schlüsselfähigkeiten bereitstellen, berichtet das Nachrichtenmagazin Spiegel. Deutlich weniger strategische Bomber, nämlich nur mehr die Hälfte. Die Zahl der US-Kampfjets soll um ein Drittel sinken. Die US-Marine will weniger Zerstörer für die NATO bereitstellen. U-Boote soll es gar keine mehr geben. Es sind deutlich brisantere Zahlen als die bisher bekannten Details über den Abzug einiger tausend Soldaten. Die Botschaft scheint klar, die Europäer sollen die konventionelle Verteidigung weitgehend alleine übernehmen, wie es heißt. Die nukleare Abschreckung wollen die USA aber weiterhin aufrechterhalten. Und die USA erwarten offenbar von den NATO-Verbündeten rasche Angebote, welche Länder in welchen Bereichen und wann einspringen können. Die Führung der NATO versucht, diese sinkende Militärpräsenz der USA herunterzuspielen. NATO-Generalsekretär Mark Rutte sagte, die Planungen seien im Rahmen des Erwartbaren.
1: EU-Abgeordnete in Babykarenz können künftig ihre Stimme im Parlament an andere Abgeordnete übertragen. Die Mitgliedstaaten haben grünes Licht für eine entsprechende Änderung der Wahlvorschriften gegeben. Bisher musste die Stimmabgabe im Europaparlament persönlich erfolgen. Die Gletscherschmelze in Österreich schreitet voran. Grund dafür ist der heurige Winter. Auf dem Eis liegt deutlich weniger Schnee als im langjährigen Mittel. Das belegt der Bericht einer Gletscherforscherin. Raphael Krapscher mit Details.
3: Auf Österreichs Gletschern ist Anfang Mai rund ein Drittel weniger Schnee gelegen als im Durchschnitt. Und das hat Folgen, denn sobald der Schnee weg ist, verlieren die Gletscher 10 cm Eis pro Tag. Viele kleine Gletscher stehen daher bereits auf der Kippe, erklärt Andrea Fischer von der Österreichischen Akademie der Wissenschaften.
4: Wir müssen damit rechnen, dass heuer einige Gletscher verschwinden. Es gibt einige Kandidaten, die schon sehr klein geworden sind. Und mit den zu erwartenden Dickenänderungen heuer im Sommer ist zu erwarten, dass wir wieder einige Totalverluste sehen.
3: Problematisch sei das auch, weil Gletscher natürliche Wasserspeicher sind. Ihr Schmelzwasser fließt in Flüsse und Seen und es hebt auch den Grundwasserspiegel in der Nähe der Gletscher. Fallen diese natürlichen Wasserspeicher weg, hat das Folgen für Trinkwasser, Landwirtschaft und Energieproduktion.
1: Der oberösterreichische Motorradhersteller KTM verkauft offenbar Enduro-Maschinen, die illegalerweise für die Straße zugelassen werden. Eigentlich sind diese Motorräder nur im Gelände erlaubt, weil ihr Motor zu stark ist. Um straßentauglich zu werden, wird er nur auf dem Papier gedrosselt. Das hat ein Recherchenetzwerk aufgedeckt, an dem auch der ORF beteiligt ist. Österreichs Radprofi Felix Gall bestätigt seine ausgezeichnete Form. Bei der 16. Etappe des Giro d'Italia fuhr er erneut auf den zweiten Platz. Auch in der Gesamtwertung liegt er jetzt auf Rang 2. Christoph Ott.
5: Bereits zum vierten Mal bei diesem Giro muss sich der 28-Jährige nur dem gesamtführenden und Favoriten Jonas Vingegaard geschlagen geben und kommt auf der 16. Etappe nach 113 Kilometern etwas mehr als eine Minute nach dem Dänen ins Ziel. Damit überholt Gall den Portugiesen Afonso Eulalio in der Gesamtwertung und liegt rund 4 Minuten hinter Vingegaard auf Rang 2.
6: Ich meine, bisher läuft es wirklich extrem gut, aber ja, wir sind jetzt in der dritten Woche, die entscheidende Woche. Wir haben noch zwei extrem schwere Etappen vor uns. Es sind lange Tage mit hohen Temperaturen und es ist noch ein harter Kampf vor uns.
5: Galls Teamkollege und Edelhelfer Gregor Mühlberger wird 14. und verbessert sich in der Gesamtwertung auf den 15. Platz. Morgen kehrt der Giro-Dross nach der heutigen Etappe in der Schweiz wieder nach Italien zurück, wo es für Gall und Co. über 202 Kilometer von Cassana d'Adda nach Andalo geht.
1: Ex-FPÖ-Chef Heinz-Christian Strache muss sich heute in Wien wieder vor Gericht verantworten. Ihm wird Untreue vorgeworfen. Angeblich hat der ehemalige Vizekanzler versucht, sich widerrechtlich eine Lebensversicherung auszahlen zu lassen, die die FPÖ für ihn abgeschlossen hatte. Strache drohen 10 Jahre Haft. Das waren die Nachrichten. Jetzt zum Wetter.
7: Auch der Mittwoch bringt uns wieder hochsommerliche Temperaturen mit Höchstwerten von 25 bis 33 Grad. Dazu scheint immer wieder die Sonne. Allerdings ziehen diesmal etwas mehr Wolken durch und sie bringen im Laufe des Tages da und dort auch Regenschauer und Gewitter. Außerdem kommt allmählich in vielen Regionen lebhafter bis kräftiger Nordwestwind auf. Am Donnerstag weiterhin windig und nicht mehr ganz so warm. Dafür wieder mehr Sonne und nur einzelne Schauer im Bergland. Höchstwerte 22 bis 28, im Westen und Süden bis knapp 30 Grad. So viel zum Wetter mit Jörg Stibor.
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1: Im Studio ist Theresa Eder. Es ist 1 Uhr. Tausende Studierende und Lehrende demonstrieren heute in Wien gegen die Uni-Budgetkürzungen ab 2028. Die Vorbereitungen für die Demo sind gestern bereits auf Hochtouren gelaufen, berichtet Annabella Mini.
2: Im Innenhof der Technischen Universität Wien wird gestern Nachmittag noch gebastelt und gemalt. Aus Kartons entstehen Protestschilder und sogar symbolische Särge.
3: Das wird ein Sarg, ganz nach dem Motto, die Bildung zu Grabe tragen mit den ganzen Einsparungen.
2: Hintergrund sind drohende Kürzungen im Uni-Budget in den nächsten Jahren. Geplant sind Einsparungen von rund 190 Millionen Euro. Offiziell beschlossen wird das zwar erst im Herbst, Studierende und Lehrende wollen aber trotzdem heute schon dagegen protestieren. TU-Professor Marko Mihovilovic.
4: Es ist schlimmer gekommen, als wir das befürchtet haben. Wir sind im Moment von einer Budgeteinfrierung ausgegangen. Dass es jetzt tatsächlich zu einer nominellen Budgetkürzung kommt, wird massive Einschnitte bei uns tätigen.
2: Die Sorge vor weniger Lehrveranstaltungen, schlechterer Betreuung und Personalabbau sei groß. Der Demozug startet heute um 13 Uhr vor der Hauptuni Wien und zieht dann über das Wissenschaftsministerium bis zum Ballhausplatz vor das Bundeskanzleramt.
1: Die EU will sich nach den Drohungen aus Moskau nicht einschüchtern lassen und behält ihr Personal in Kiew. Nach massiven Angriffen am Wochenende hat der Kreml ja erneut mit einer Attacke gedroht und ausländische Diplomaten aufgerufen, die Stadt zu verlassen. In Brüssel, Verena Sophie Meyer.
5: Die EU wird ihr diplomatisches Personal nicht aus Kiew abziehen. Die EU-Kommission sieht in den russischen Drohungen gegen ausländisches Botschaftspersonal eine Strategie. Russland versuche, Panik und Angst zu verbreiten und die Ukraine zu isolieren, so Kommissionssprecherin Anita Hipper. Das Vorgehen würde auch zeigen, dass Russland keinerlei Interesse an Frieden habe. Österreichs Europaministerin Claudia Bauer plädiert allerdings auch weiterhin dafür, das Gespräch mit Russland zu suchen.
6: Es geht nicht nur um die Ukraine in diesem Krieg, es geht um Europa, es geht um unsere Energieversorgung, es geht um die Wettbewerbsfähigkeit. Und deswegen wichtig, dass wir Gesprächskanäle hier auch gut nutzen, dass es zu einem dauerhaften und gerechten Frieden kommen muss, lieber früher als später.
5: So Claudia Bauer.
1: Und kurioser Fehler auf Google. Gibt man Rapid Wien ein, so feiert die Suchmaschine den Meistertitel von Rapid. Das stimmt aber gar nicht, der LASK ist nämlich Meister. Ausgelöst wird die Grafik offenbar durch das 3:0 gegen Ried, mit dem sich Rapid für den Europacup qualifiziert hat. Das Ergebnis dürfte vom Algorithmus falsch interpretiert werden. Jetzt zum Wetter mit Michi Mattern.
7: Heute wird unser Sonnenhoch vorübergehend etwas schwächer und damit ist es nicht mehr ganz so ungetrübt wie zuletzt. Im Laufe des Tages werden die Wolken mehr und bringen vor allem im Bergland sowie im Süden stellenweise Regenschauer oder Gewitter, die eventuell sogar kräftig sein können. Bei auffrischendem Nordwestwind wird es wieder hochsommerlich heiß. Die Temperaturen erreichen 25 bis 33, in 2000 Meter um die 14 Grad. Morgen Donnerstag dann maximal 21 bis 29 Grad und zum Teil recht windig, dafür aber schon wieder überwiegend sonnig und nur vereinzelt gewittrig.
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1: Im Studio ist Theresa Eder, es ist 2 Uhr. Am Landesgericht Klagenfurt beginnt heute um 9 Uhr der Prozess gegen den mutmaßlichen Attentäter von Villach. Der 24 Jahre alte Syrer soll ja vergangenes Jahr im Februar in der Villacher Innenstadt einen Jugendlichen getötet und 5 weitere Menschen schwer verletzt haben. Romy Sigurd-Klippstätter, der Angeklagte, gilt als extrem gefährlich.
2: Er sei der gefährlichste Häftling, den man in Klagenfurt bisher gehabt hat, heißt es aus der Justizanstalt. Seine Zelle wurde zu einem videoüberwachten Hochsicherheitshaftraum umgebaut und entsprechend wird er auch heute in den Verhandlungssaal gebracht werden, strengstens bewacht und gefesselt, und er wird hinter einer gepanzerten Glasscheibe sitzen.
1: Ja, nicht nur für den Angeklagten gelten extreme Sicherheitsvorschriften, auch für alle, die den Prozess beobachten.
2: Kameras, Handys und Laptops sind im Verhandlungssaal nicht erlaubt. Auch wir Journalistinnen und Journalisten dürfen nur mit Block und Kugelschreiber in den Saal. Damit will das Gericht vor allem die Geschworenen, aber auch alle anderen am Prozess Beteiligten bestmöglich schützen.
1: Im Gemeindegebiet von Hofamt Priel im Bezirk Melk ist eine Frau mit ihrem Auto in die Donau gefahren. Sie wollte offenbar von ihrem Grundstück ausparken, hat dabei aber zu weit zurückgesetzt und ist in den Fluss gefahren. Die Frau konnte sich und ihren Hund rechtzeitig in Sicherheit bringen. Beide blieben unverletzt. Und bei der Eishockey-WM muss sich Österreich den USA mit 1:4 geschlagen geben. Österreich verpasst damit das Viertelfinale, berichtet Christoph Ott.
3: Als zu stark erweisen sich die amtierenden Weltmeister und Olympiasieger für das Team von Roger Bader. Dennoch zieht der Teamchef ein durchwegs positives Fazit nach dem letzten Gruppenspiel.
4: Dass man gegen eine Mannschaft, wo auf der anderen Seite 15 NHL-Spieler sind, dass man da wahrscheinlich nicht gewinnt. Außer man hat einfach einen Wahnsinnstag, der Torhüter hält alles und die Schüsse gehen vorne rein. Das ist eigentlich normal und von daher bin ich sehr glücklich mit dem, was wir geleistet haben.
3: Die Österreicher haben gut dagegen gehalten und bis zum Schluss alles versucht, um den ersten Sieg gegen die USA nach 25 anzuholen. Doch am Ende hat vor allem die Effizienz vor dem Tor den Unterschied gemacht. Simon Schwinger sorgt mit seinem ersten WM-Tor noch für den Ehrentreffer bei der 1:4-Niederlage. Damit verpasst Österreich zwar die Sensation und den Aufstieg ins Viertelfinale, kann aber mit 9 Punkten und dem frühzeitig fixierten Klassenhalt trotzdem auf die zweiterfolgreichste WM der letzten 20 Jahre zurückblicken.
1: Jetzt zum Wetter mit Michi Mattern.
5: Der Mittwoch bringt wieder etliche Sonnenstunden und für Mai rekordverdächtige Hitze, Höchstwerte zwischen 25 und 33 in 2000 Meter um die 14 Grad. Es ist aber nicht mehr so stabil wie zuletzt. Im Lauf des Tages entstehen immer mehr Quellwolken und vor allem im Bergland sowie im Süden einzelne Schauer oder Gewitter, die heftig sein können. Außerdem frischt sehr lebhafter Nordwestwind auf. Der bringt bis morgen Donnerstag etwas frischere Luft. Es bleibt aber immer noch sommerlich warm mit viel Sonne und nur vereinzelten Gewittern.
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